0: die zum Beispiel Kommunen beantragen, nur weil es dann Geld gibt, ohne wirklichen Nutzen, sagt der Lobbyverband und fordert mehr Transparenz bei solchen Verfahren. Und dann wären da noch die Projekte, wo viele nur sagen, der Hammer. Designermöbel im Jobcenter, einen einzigen Fahrradstellplatz für 16.000 Euro oder Dienstlaptops, die nie eingeschaltet werden. Claudia Wächter, Nachrichtenredaktion.
1: Für den Kampf mit unbemannten Systemen stellt die Bundeswehr ein eigenes Drohnenregiment auf. Der Verband soll aus bis zu 600 Männern und Frauen bestehen und Reichweiten bis zu 500 Kilometer abdecken. Dabei gehe es nicht nur um fliegende Systeme, sondern auch um unbemannte Landsysteme, sagte Verteidigungsminister Boris Pistorius. Zum Fußball. Im dritten Spiel unter Bundestrainer Jürgen Klopp hat die Nationalmannschaft in der Nations League den ersten Sieg eingefahren. In München schlug die DFB-Elf Serbien mit 2:0 durch Tore von Tom Bischoff und Florian Wirtz. Klopp war nach dem Spiel im ZDF komplett zufrieden.
2: Wir wollen jetzt nicht durchdrehen und so weiter, aber wir haben eine sehr gute Anfangsphase gehabt, werden ja mehr Tore schießen können, zu Beginn gleich aus Ballgewinn heraus. Also gegen den Ball war es herausragend und mit Ball haben wir einfach wundervollen Fußball gespielt. Die Jungs sind dran geblieben. Wenn man das macht und Spaß daran findet, dann kann das so aussehen.
3: Es ist ein Traum, mit vorm Spiel reinzukommen und Schwarz-Rot-Gold zu sehen, das Herz aufgegangen. Atmosphäre während dem Spiel, ich bin echt happy. Als die Laola losging, dachte ich erst, wäre irgendwas passiert auf der Tribüne.
1: Eine Partie gibt's noch in dieser Länderspielphase, am Sonntag in Thessaloniki gegen Griechenland.
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1: Ich bin Uli Reitinger. Der neue Tankrabatt ist da und drückt direkt die Preise an den Zapfsäulen. Am Nachmittag lagen die Literpreise von E10 und Diesel rund 10 Cent unter den Werten des Vortags.
2: Für Autofahrer lohnt sich trotz Tankrabatt der Blick auf die Uhr. Kurz vor Mittag kostet der E10 bundesweit im Schnitt nämlich 2,05 Euro und Diesel knapp 2,20 Euro. An einigen Tankstellen lag E10 sogar zeitweise unter 2 Euro. Dann kam der übliche Preissprung um 12 Uhr. ADAC und ACE raten zur Nutzung von Vergleichs-Apps oder einfach Google Maps. Auch dort werden die Spritpreise angezeigt. Bei der Auswahl der Tankstelle braucht man demnach nicht wählerisch sein. Kraftstoffe sind genormt, sagen die Autoclubs, also könne man bedenkenlos auch Discount-Tankstellen ansteuern. Thomas Bleskin, Nachrichtenredaktion.
1: Das Bundeskanzleramt stoppt vorerst den Entwurf von Finanzminister Klingbeil zur Einführung einer Steuer auf zuckerhaltige Getränke. Klingbeil hatte seine Pläne erst am Mittwoch zur Abstimmung in die Ministerien geschickt. In Regierungskreisen heißt es nun, sein Entwurf weiche vom Vorschlag der Finanzkommission Gesundheit ab und sei in dieser Form in der Regierung nicht mehrheitsfähig. Geplante Einnahmen rund 1 Milliarde Euro. Für Bundeskanzler Merz geht es im Stimmungstief weiter nach unten. Nur noch jeder Zehnte zeigt sich im ARD-Deutschland-Trend mit der Arbeit des CDU-Politikers zufrieden oder sehr zufrieden. Das ist der niedrigste Wert für einen Kanzler in der Geschichte des Deutschland-Trends seit 1997. 88% der Befragten äußerten sich weniger oder gar nicht zufrieden. Zum Fußball. Erleichterung bei den deutschen Fußballfans. Im dritten Spiel unter Jürgen Klopp hat die Nationalmannschaft endlich gewonnen. Und zwar in der Nations League. In München schlug die DFB-Elf Serbien mit 2:0 durch Tore von Tom Bischoff und Florian Wirtz.
3: Der zweite Klopp-Kader macht richtig Spaß. Mit viel Spielfreude gewinnt das junge Team völlig verdient gegen allerdings auch schwache Serben. Von Beginn an viel Zug nach vorne, eine Menge Torschüsse und Kombinationen. Dazu starke Leistungen von Pavlovic, Bischoff, Wirtz und Neuling Scherhand. Am Ende schickt Klopp 5 Neulinge aufs Feld, darunter der 1000. Debütant der DFB-Geschichte, Mika Bauer von Celtic Glasgow. Nach dem Spiel umarmt Klopp seine Spieler und hofft jetzt auf seinen ersten Auswärtssieg in Griechenland. Thomas Bremser, Sportredaktion.
1: Am Sonntag steht das vierte und letzte Spiel in dieser Länderspielphase an, auswärts gegen Griechenland.
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1: Ich bin Uli Reitinger. Für den Kampf mit unbemannten Systemen stellt die Bundeswehr ein eigenes Drohnenregiment auf. Der Verband soll aus bis zu 600 Männern und Frauen bestehen und Reichweiten bis zu 500 Kilometer abdecken, sagt Verteidigungsminister Pistorius.
2: Wer sich zu Land durchsetzen will, der muss eben den Kampf mit unbemannten Systemen beherrschen, sagt der SPD-Politiker. Dafür wird die Bundeswehr nun einen selbstständigen Verband aufstellen. Das Drohnenregiment soll Fähigkeiten bündeln und Tempo aufnehmen. Geplant ist eine eigene Kompanie zum elektromagnetischen Kampf. Außerdem soll das Regiment mit neuen Kamikaze-Drohnen ausgerüstet werden. Für Pistorius ergänzen Drohnen das Spektrum der Waffensysteme, können aber etwa Panzer und Kampfflugzeuge nicht gänzlich ersetzen. Aus Berlin, Dirk Zeitler.
1: Der Tankrabatt hat an den Tankstellen direkt für deutlich niedrigere Preise gesorgt. Am Mittag um 12 stiegen sie zwischenzeitlich leicht an, pendelten sich dann aber wieder auf einem Niveau ein, das viele Menschen vollgetankt haben. An manchen Tankstellen bildeten sich Schlangen. Grünen-Fraktionschefin Katharina Dröge hält den Tankrabatt bei NTV nicht für eine sinnvolle Maßnahme.
3: Ich kann total verstehen, dass man momentan Autofahrer beim Pendeln mit den hohen Benzinpreisen nicht alleine lassen will. Es gibt einen viel schlaueren Weg zu helfen. Und das wäre, wenn man pauschal ein Energiegeld auszahlen würde. Und es würde allen Menschen Unterstützung geben. Und es würde nicht zu einem relevanten Einteil am Ende doch bei den Mineralölkonzernen landen, die in dieser Krise krasse Übergewinne machen.
1: Die grüne Fraktionschefin im Bundestag, Katharina Dröge. Ein Tanker ist beim Durchfahren der Straße von Hormuz unter Beschuss geraten. Es brach ein Feuer aus, meldet die britische Behörde für Sicherheit in der Schifffahrt. Die Besatzung des Schiffes soll sich demnach in Sicherheit befinden. In der für den weltweiten Energiehandel wichtigen Straße von Hormuz kam es zuletzt regelmäßig zu Beschuss. Der Iran blockiert im Konflikt mit den USA den Verkehr durch die Meerenge weitestgehend. Zum Sport. Die deutsche Fußballnationalmannschaft hat den ersten Sieg unter Bundestrainer Klopp eingefahren. Das Team setzte sich in der Nations League zu Hause gegen Serbien mit 2:0 durch. Die Tore in München schossen Tom Bischoff in der 39. Minute und Florian Wirtz nach einer Stunde. Eine Partie gibt es noch in dieser Länderspielphase am Sonntag in Griechenland.
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1: Ich bin Uli Reitinger. Für den Kampf mit unbemannten Systemen stellt die Bundeswehr ein eigenes Drohnenregiment auf. Der Verband soll aus mindestens 600 Männern und Frauen bestehen und Reichweiten bis zu 500 Kilometer abdecken. Dabei gehe es nicht nur um fliegende Systeme, sondern auch um unbemannte Landsysteme, sagte Verteidigungsminister Pistorius. Die Pläne für eine Zuckersteuer sind vorerst gestoppt. Das Bundeskanzleramt hält den Entwurf von Finanzminister Klingbeil in seiner jetzigen Form für nicht mehrheitsfähig.
2: 26 bis 38 Cent Steuer pro Liter, je nach Zuckergehalt, das ist der Plan von Bundesfinanzminister Klingbeil. Zum einen soll das die Haushaltskasse des Bundes füllen, zum anderen die Hersteller dazu bringen, ihre Getränke weniger zu zuckern, sprich gesünder zu machen. Dass so ein Anreiz funktionieren kann, zeigt Großbritannien. Dort gibt es seit 2018 eine Zuckersteuer. Inzwischen ist der durchschnittliche Zuckergehalt von Softdrinks dort um knapp die Hälfte gesunken. Lea Matschulat, Nachrichtenredaktion.
1: Nach der gewaltsamen Auseinandersetzung in einem Cockpit einer Maschine der emiratischen Fluggesellschaft Fly Dubai sind die Hintergründe weiterhin unklar. Die emiratischen Behörden haben Ermittlungen eingeleitet. Motiv und Absichten des mutmaßlichen Angreifers, eines Piloten aus dem Oman, sind noch immer ungeklärt. Die israelische Regierung geht von einem dschihadistischen Terroranschlag aus. Ein spezielles Ermittlungsteam soll das prüfen und ob der Vorfall geplant bzw. angeordnet wurde. Zum Sport. Im dritten Spiel unter Bundestrainer Jürgen Klopp hat die deutsche Fußballnationalmannschaft in der Nations League den ersten Sieg eingefahren. In München schlug die DFB-Elf Serbien mit 2:0 durch Tore von Bischof und Wirtz. Klopp war nach dem Spiel im ZDF komplett zufrieden.
3: Wir wollen jetzt nicht durchdrehen und so weiter, aber wir haben eine sehr gute Anfangsphase gehabt. Wir hätten ja auch mehr Tore schießen können. Zu Beginn gleich aus Ballgewinn heraus. Also gegen den Ball war es herausragend und mit Ball haben wir einfach wundervollen Fußball gespielt. Die Jungs sind dran geblieben. Wenn man das macht und Spaß daran findet, dann kann das so aussehen.
4: Es ist ein Traum, mit vorm Spiel reinzukommen und, ja, und Schwarz-Rot-Gold zu sehen. Das Herz aufgegangen.
1: Eine Partie gibt's noch in dieser Länderspielphase am Sonntag in Thessaloniki gegen Griechenland.
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6: Kurz nach 5 Uhr in der Früh. Und heute fühlt sich das frühe Aufstehen doch gleich ein bisschen besser an. Denn es ist Freitag. Das Wochenende ist in Sicht, in greifbarer Nähe. Und da steht man doch gleich doppelt so gut gelaunt auf. Ja, gleich gibt's ein Antenne Mainz, nur für euch von Andreas Bocchius. Also bleibt auf jeden Fall dran.
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1: Widmen wir uns mal wieder einem wunderbaren Mainzer Stadtteil, und zwar Hechtsheim. Ist nämlich mit seinen 1384 Hektar nicht nur der größte Ortsbezirk der Stadt, sondern auch der mit den wahrscheinlich meisten Namensänderungen über die Jahre. Jetzt passt mal auf, wir fangen an im Jahre 808. Am 17. Mai wurde, jetzt passt auf, Hechtsheim erstmals schriftlich durch das Kloster Fulda erwähnt. Dürfte aber schon früher entstanden sein. Dann geht es über die Jahre weiter mit den Namensänderungen Hechtsheim 1100, Hechesheim 1261, Hechsheim 1262, Hechdinsheim 1274, Hechisheim 1280, Heckesheim 1303, Hexheim 1485 und im Jahre 1650 wird schließlich Hechtsheim draus. Oder wie man bei uns seht, Hexem.
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2: Wunderschönen guten Start in diesen Freitag. Ja, ihr habt richtig gehört, das Wochenende kommt immer näher und wir müssen nur noch diesen einen Arbeitstag schaffen und dann haben wir uns es verdient. Unser wunderschönes Wochenende. Wir starten natürlich rein mit unseren Greatest Hits und das Beste von heute.
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1: Ich bin Uli Reitinger. Für den Kampf mit unbemannten Systemen stellt die Bundeswehr ein eigenes Drohnenregiment auf. Der Verband soll aus bis zu 600 Männern und Frauen bestehen und Reichweiten bis zu 500 Kilometer abdecken, sagt Verteidigungsminister Pistorius.
2: Wer sich zu Land durchsetzen will, der muss eben den Kampf mit unbemannten Systemen beherrschen, sagt der SPD-Politiker. Dafür wird die Bundeswehr nun einen selbstständigen Verband aufstellen. Das Drohnenregiment soll Fähigkeiten bündeln und Tempo aufnehmen. Geplant ist eine eigene Kompanie zum elektromagnetischen Kampf. Außerdem soll das Regiment mit neuen Kamikaze-Drohnen ausgerüstet werden. Für Pistorius ergänzen Drohnen das Spektrum der Waffensysteme, können aber etwa Panzer und Kampfflugzeuge nicht gänzlich ersetzen. Aus Berlin, Dirk Zeitler.
1: Der Tankrabatt hat an den Tankstellen direkt für deutlich niedrigere Preise gesorgt. Am Mittag um 12 stiegen sie zwischenzeitlich leicht an, pendelten sich dann aber wieder auf einem Niveau ein, das viele Menschen vollgetankt haben. An manchen Tankstellen bildeten sich Schlangen. Grünen-Fraktionschefin Katharina Dröge hält den Tankrabatt bei NTV nicht für eine sinnvolle Maßnahme.
3: Ich kann total verstehen, dass man momentan Autofahrer beim Pendeln mit den hohen Benzinpreisen nicht alleine lassen will. Es gibt einen viel schlaueren Weg zu helfen. Und das wäre, wenn man pauschal ein Energiegeld auszahlen würde. Es würde allen Menschen Unterstützung geben und es würde nicht zu einem relevanten Anteil am Ende doch bei den Mineralölkonzernen landen, die eh in dieser Krise krasse Übergewinne machen.
1: Die grüne Fraktionschefin im Bundestag, Katharina Dröge. Ein Tanker ist beim Durchfahren der Straße von Hormuz unter Beschuss geraten. Es brach ein Feuer aus, meldet die britische Behörde für Sicherheit in der Schifffahrt. Die Besatzung des Schiffes soll sich demnach in Sicherheit befinden. In der für den weltweiten Energiehandel wichtigen Straße von Hormuz kam es zuletzt regelmäßig zu Beschuss. Der Iran blockiert im Konflikt mit den USA den Verkehr durch die Meerenge weitestgehend. Zum Sport. Die deutsche Fußballnationalmannschaft hat den ersten Sieg unter Bundestrainer Klopp eingefahren. Das Team setzte sich in der Nations League zu Hause gegen Serbien mit 2:0 durch. Die Tore in München schossen Tom Bischoff in der 39. Minute und Florian Wirtz nach einer Stunde. Eine Partie gibt es noch in dieser Länderspielphase, am Sonntag in Griechenland.
4: Vielen Dank für die Weltnachrichten. Weitere Lokalnachrichten, die gibt's bei uns in einer halben Stunde.
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4: Ja, draußen ist es um diese Zeit noch dunkel. Die Sonne kommt heute erst gegen 7:30 raus. Aktuell messe ich bei uns vom City-Studio am Fischtorplatz 14 Grad. Nach dem Regen in der Nacht geht es heute deutlich ruhiger weiter. Am Vormittag sind noch einige Wolken unterwegs, später lockert es sich aber immer mehr auf und zwischendurch kommt auch mal die Sonne raus. Regen spielt dann praktisch keine Rolle mehr. In Mainz und Rheinhessen schaffen wir heute in der Spitze etwa 21 bis 23 Grad. Der Antenne Mainz Wettertrend fürs Wochenende. Auch am Samstag bleibt es trocken mit einem Mix aus Sonne und Wolken bei ungefähr 23 Grad in der Spitze.
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4: Um 6 Uhr und 4 Minuten schauen wir auf die aktuelle Verkehrslage. Ja, und da sieht es tatsächlich sehr gut aus. Ihr habt eine freie Fahrt. Ich wünsche euch weiterhin eine gute und sichere Autofahrt. Kommt alle gut und sicher an euer Ziel.
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4: Ja, geblitzt wird auch am Freitag früh. Obacht, auf der Pfarrer-Gödecker-Straße wird nämlich bergauf unterhalb der Kirche geblitzt, und zwar Richtung Laubenheimer Höhe. Hier sind maximal 30 erlaubt. Der Erik aus Laubenheim hat uns den Blitzer gemeldet. Danke dir. Dann schauen wir auf die A60 Mainz Richtung Bingen. Kurz vor der Ausfahrt Heidesheim wird geblitzt. 100 sind hier erlaubt und die Blitzersäule steht auf der A60 Mainz Richtung Rüsselsheim. Kurz vor der Weisenauer Brücke wird geblitzt. 100 hier erlaubt.
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4: Ja, und wenn ihr heute mit den Öffis unterwegs seid, vergesst euch bitte nicht, ein gültiges Ticket zu kaufen. Heute am Freitag wird die Buslinie 33 unter anderem verstärkt kontrolliert. Diese fährt von Mainz-Kostheim der Winterstraße nach Wiesbaden zum Tierpark.
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4: 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Einen wunderschönen guten Start in den Freitag, den 2. Oktober, 6 Uhr und 6 Minütchen haben wir es hier im Antenne Mainzland. Es ist noch früh, wir sind noch alle müde, aber wir starten jetzt gemeinsam rein, quasi schon ins Wochenende. Ne? Der Freitag, der fühlt sich doch schon an, als ob man schon mit einem Fuß drin steht und da nicht mehr arbeiten muss. Und ich bringe euch da durch, gleich mit einem Info-Update am Morgen. Davor gibt es Katesy mit Animal auf die Ohren und gleich natürlich einen Rocktober-Song mit Smash Mouth und All Star.
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0: So klingt ja der Rocktober auf Antenne Mainz und hier wartet euer Info-Update am Morgen.
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0: Für die Johannes Gutenberg Uni Mainz wird's heute richtig spannend. Am Nachmittag entscheidet sich, ob sie gemeinsam mit den Unis in Frankfurt und Darmstadt künftig zu einem sogenannten Exzellenzverbund gehört. Dafür haben sich die drei Rhein-Main-Unis zusammengetan und gehen mit insgesamt 5 großen Forschungsprojekten ins Rennen. Am Ende geht's natürlich auch um ordentlich Fördergeld. Bei einer erfolgreichen Bewerbung können ab 2027 bis zu 28 Millionen Euro zusätzlich pro Jahr in den Verbund fließen. Das Geld soll vor allem in internationalen Spitzenforschung und die weitere Zusammenarbeit der drei Unis gesteckt werden. Gegen 16 Uhr heute Nachmittag soll die Entscheidung fallen.
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1: Weiter geht's mit unserem Rocktober auf Antenne Mainz. Und jetzt mit einem Basslauf, den wahrscheinlich jeder sofort erkennt. Queen mit Another One Bites the Dust. Geschrieben hat den Song übrigens Bassist John Deacon. Und einer, der ziemlich früh erkannt haben soll, wie viel Hitpotenzial da drin steckt, war Michael Jackson. Er soll Queen damals persönlich geraten haben, den Song unbedingt als Single rauszubringen. Hat sich auf jeden Fall gelohnt. Und Another One Bites the Dust wurde einer der größten Queen-Hits überhaupt. Hier singt Queen mit Another

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0: Bruno Mars mit It Will Rain, 6 Uhr und gleich 30 Minuten im Antenne Mainzland. Hier warten unsere Lokalnachrichten mit Robert Schäfer.
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2: Mit Robert Schäfer einen schönen guten Morgen. Rheinhessenbräu aus Mainz-Ebersheim ist erneut mit dem Landesehrenpreis im Genuss Handwerk ausgezeichnet worden. Das Unternehmen erhält den Preis bereits zum vierten Mal und ist in diesem Jahr der einzige ausgezeichnete Betrieb aus dem Brauerhandwerk. Mit dem Preis würdigt das Wirtschaftsministerium Rheinland-Pfalz in Mainz unter anderem regionale Verbundenheit, nachhaltiges Wirtschaften, Ausbildung und gesellschaftliches Engagement. Die Brauerei wird von den Brüdern Christian und Matthias Karl geführt. Die Investitions- und Strukturbank Rheinland-Pfalz, ISB, in Mainz erhöht ihre Förderung für Wohneigentum deutlich. Ab sofort können Privatpersonen für den Bau, Kauf oder die Modernisierung einer selbstgenutzten Immobilie ein Darlehen von bis zu 250.000 Euro erhalten. Bislang waren es maximal 100.000 Euro. Das Förderdarlehen kann unabhängig von Einkommen beantragt werden. Die Antragstellung läuft vollständig digital über das Self-Service-Portal der ISB. Voraussetzungen sind unter anderem 10% Eigenkapital und ein weiterer Finanzierungspartner. Das Land Hessen will den Fluglärmausgleich für den Frankfurter Flughafen bis 2031 verlängern. Dafür sollen besonders betroffene Kommunen jährlich insgesamt rund 4,5 Millionen Euro erhalten. Auch die Stadt Mainz bekommt Geld. Für 2027 sind bis zu 119.000 Euro vorgesehen, ab 2028 rund 142.000 Euro jährlich. Von der Regelung profitieren unter anderem auch die Kommunen Flörsheim und Rüsselsheim. Grundlage für die neue Verteilung sind aktuelle Flug- und Bevölkerungsdaten. Das Verkehrsministerium in Wiesbaden hat den Gesetzesentwurf vorgelegt. Über die Änderung berät der Hessische Landtag. Die neue Saison der Villa Musica startet morgen im Landesmuseum Mainz. Zum Auftakt spielt der international bekannte Geiger Vadim Glusman gemeinsam mit seinem Klavierpartner Evgeny Sinaisky und Stipendiatinnen der Villa Musica Werke von Strawinsky, Webern, Klein und Dvorak. Auch Dvoraks Klavierquintett steht unter anderem auf dem Programm. Außerdem erinnert das Konzert mit einem Werk des jüdischen Komponisten Gideon Klein an das Musikleben im Konzentrationslager Theresienstadt. Das Konzert beginnt morgen um 19 Uhr im Landesmuseum. Die Basketballerinnen des ASC Mainz treffen morgen auf die Falcons Bad Homburg. Beide Teams sind mit einem Sieg in die Saison der zweiten Damen-Basketball-Bundesliga gestartet. Der ASC hat sein Auftaktmatch mit 69:53 bei den Rhein-Main-Baskets gewonnen. Bad Homburg hat sich mit 74:70 knapp gegen die Bamberg-Baskets durchgesetzt. Die Falcons sind zudem der amtierende Meister der Südstaffel. Anpfiff ist morgen um 17 Uhr in der Sporthalle Theresianum.
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3: Bei uns vom City-Studio ist es noch sehr dunkel. Die Sonne, die kommt heute erst gegen 7:30 raus. Aktuell messe ich hier bei uns vom City-Studio 14 Grad. Ja, nach dem Regen in der Nacht geht es heute deutlich ruhiger weiter. Am Vormittag sind noch einige Wolken unterwegs. Später lockert es sich aber immer mehr auf und zwischendurch, da kommt dann auch mal die Sonne raus. Regen spielt dann praktisch heute keine Rolle mehr. In Mainz und Rheinhessen schaffen wir heute in der Spitze bis zu 23 Grad. Der Antenne Mainz Wettertrend für morgen. Auch am Samstag bleibt es trocken mit einem Mix aus Sonne und Wolken. Und es geht wieder ungefähr bis 21 bis 23 Grad in der Spitze rauf.
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3: Um 6 Uhr und 34 Minuten auf der A66 von Wiesbaden Richtung Frankfurt ist nach einem Unfall zwischen Wallau und dem Wiesbadener Kreuz die Richtungsfahrbahn gesperrt. Bereits ab Wiesbaden-Erbenheim staut es sich in Richtung Wallau. Wer sich dort auskennt, sollte den Bereich möglichst weiträumig umfahren. Und auch auf der A60 von Rüsselsheim Richtung Mainz wird es langsam voller zwischen Bischofsheim und dem Mainz-Spitz-Dreieck dichter Verkehr und aktuell noch ein kleiner Zeitverlust. Durch die Sperrung auf der A66 kann das Verkehrsaufkommen auf den Ausweichstrecken in nächster Zeit allerdings weiter zunehmen. Plant dort vorsichtshalber etwas mehr Zeit ein. Sonst sieht's noch gut aus. Ich wünsche euch weiterhin eine gute und sichere Autofahrt.
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3: In Mainz-Laubenheim wird auf der Pfarrer-Güdecker Straße geblitzt, unterhalb der Kirche bergauf Richtung Laubenheimer Höhe. 30 hier erlaubt. Dann haben wir den olivgrünen Forst mit Blitz auf der A60, Mainz Richtung Bingen, kurz vor der Ausfahrt Heidesheim. Hier sind 100 erlaubt. Und die Blitzersäule steht auf der A60, Mainz Richtung Rüsselsheim, kurz vor der Weisenaubrücke. Hier sind 100 erlaubt. Habt ihr noch weitere Staus oder Blitze entdeckt, dann ruft uns an oder klingelt durch. Oder schickt mir eine WhatsApp direkt an die Mainz 304 3441.
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3: Dante Thomas mit Miss California wartet jetzt gleich auf euch. Dann gibt's Aerosmith mit Crazy, unser Oktober-Song, jetzt gleich in der nächsten halben Stunde. Und dann blicken wir gemeinsam in die Sterne. Das Antenne Mainz Horoskop wartet auf euch.
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0: Am Freitag, den 2. Oktober. Waage. Freitag steht euch. Lasst die Woche hinter euch und macht heute Abend genau das, worauf ihr wirklich Lust habt. Skorpion. Ein ehrliches Gespräch könnte heute einiges klären. Nicht aufschieben, danach fühlt ihr euch deutlich leichter. Schütze. Heute darf der Kopf mal Pause machen. Keine großen Pläne, kein Optimierungsprogramm. Einfach Wochenende einläuten. Steinbock. Ihr habt diese Woche genug geleistet. Klappt heute irgendwann den Laptop zu und seid dann auch wirklich weg. Wassermann. Heute ist ein guter Tag für Gesellschaft. Ruft eure Leute zusammen. Spontan entstehen doch oft die besten Abende. Fische. Romantik liegt in der Luft. Ein Date muss heute gar nicht spektakulär sein. Hauptsache, die richtige Person sitzt gegenüber. Widder. Ihr habt noch ordentlich Power übrig. Beim Sport könnt ihr heute richtig was raushauen. Aber übertreibt's nicht. Stier. Kulinarisch dürft ihr euch heute verwöhnen. Lieblingsessen bestellen oder selbst den Kochlöffel schwingen. Hauptsache lecker. Zwillinge. Heute könnte eine Nachricht eure Wochenendplanung verändern. Bleibt spontan, das könnte sich lohnen. Krebs. Umgebt euch heute mit Menschen, bei denen ihr euch nicht verstellen müsst. Genau das braucht ihr zum Start ins Wochenende. Löwe. Ihr seid heute in Flirtlaune und das merkt man euch an. Singles dürfen ruhig schauen, wer zurücklächelt. Und Jungfrau. Lasst heute mal fünfe gerade sein. Nicht alles muss erledigt sein, bevor das Wochenende anfangen darf.
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0: Ihr hört Antenne Mainz mit mir, Eva-Maria Lechler. Und hier warten Sie schon, eure...
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0: Ihr habt Lust auf einen Abend mit vielen Lachern, guter Musik und könnt dabei sogar noch was Gutes tun? Na dann ab nach Nackenheim. In der Karl-Zuckmeier-Halle steigt heute Abend die dritte Benefiz Comedy Night für die Ukraine. Mit dabei sind unter anderem John Doyle und Barbara Ruscher, aber auch bekannte Gesichter aus der Region wie Doppelbock und Sven Hieronymus. Los geht es um 19 Uhr. Die Tickets gibt's online bei nichtredenmitmachen.de oder ganz spontan noch vor Ort. Also schaut doch gern vorbei. Wenn ihr lieber Bock auf Gitarren und ordentlich Live-Energie habt, im M8 Live-Club in Mainz wird's heute Abend so richtig laut. Die Mainzer Band Ribbit bringt deutschsprachigen Punk und Alternative Rock auf die Bühne. Unterstützung gibt's von Dead Air Poetry aus Koblenz und Schmutzige Taten aus Göttingen. Musikalisch gibt's also einiges auf die Ohren. Einlass ist um 20 Uhr, um 20:30 geht's dann los. Perfekt für alle, die lieber vor einer Bühne stehen, als gemütlich auf der Couch zu sitzen. Und für alle, die heute Nacht noch ein bisschen länger durchhalten wollen, im Kutz Mainz wird das Wintersemester ordentlich begrüßt. Ab 23 Uhr steigt dort die Hochschule Mainz Semester Opening Party. An den Deck stehen DJ Willy Lance und DJ Anton mit einem Mix quer durch verschiedene Musikrichtungen. Und weil morgen Samstag und auch noch Feiertag ist, gibt es heute Abend eigentlich auch keine Ausreden, früh nach Hause zu müssen. Tickets bekommt ihr noch im Vorverkauf oder später an der Abendkasse. Also nochmal ganz kurz. Lachen für den guten Zweck in Nackenheim, Punk und Live-Musik im M8 oder Semesterparty im Kutz. Egal, wofür ihr euch entscheidet. Wir wünschen euch einen richtig schönen

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2: Ich bin Katrin Müller. Erleichterung bei den deutschen Fußballfans. Im dritten Spiel unter Jürgen Klopp hat die Nationalmannschaft in der Nations League den ersten Sieg eingefahren. In München schlug die DFB-Elf Serbien mit 2:0 durch Tore von Tom Bischoff und Florian Wirtz.
3: Der zweite Klopp-Kader macht richtig Spaß. Mit viel Spielfreude gewinnt das junge Team völlig verdient gegen allerdings auch schwache Serben. Von Beginn an viel Zug nach vorne, eine Menge Torschüsse und Kombinationen. Dazu starke Leistungen von Pavlovic, Bischoff, Wirtz und Neuling Scherhand. Am Ende schickt Klopp 5 Neulinge aufs Feld, darunter der 1000. Debütant der DFB-Geschichte, Mika Bauer von Celtic Glasgow. Nach dem Spiel umarmt Klopp seine Spieler und hofft jetzt auf seinen ersten Auswärtssieg in Griechenland. Thomas Bremser, Sportredaktion.
2: Ein Tanker ist beim Durchfahren der Straße von Hormuz unter Beschuss geraten. An Bord brach Feuer aus. Die Besatzung des Schiffs soll sich aber in Sicherheit befinden. In der für den weltweiten Energiehandel wichtigen Straße von Hormuz kam es zuletzt regelmäßig zu Beschuss. Der Iran blockiert im Konflikt mit den USA den Verkehr durch die Meerenge weitestgehend. Extremhitze, Dürre, Waldbrände und Niedrigwasser in diesem Sommer. Von vielen Flüssen gab es Berichte über extrem niedrige Wasserstände. Nun zeigt eine Bilanz des EU-Klimawandeldienstes, Europas Flüsse verzeichneten im Sommer die niedrigsten mittleren Abflussmengen seit mehr als 30 Jahren.
4: Im Juli und August führten große Flüsse wie Rhein und Donau so wenig Wasser wie selten zuvor. Das erschwerte den Gütertransport und belastete die Wasser- und Energieversorgung. Denn der Sommer in Deutschland war außergewöhnlich heiß und trocken. In Westeuropa lag die Durchschnittstemperatur bei 21,7 Grad, 2,5 Grad über dem langjährigen Mittel. Mehr als die Hälfte Europas war starkem Hitzestress ausgesetzt. Die Trockenheit begünstigte auch Waldbrände. In der EU brannte im Sommer fast doppelt so viel Fläche wie im langjährigen Schnitt. Ursula Winkler, Nachrichtenredaktion.
2: Für den Kampf mit unbemannten Systemen stellt die Bundeswehr ein eigenes Drohnenregiment auf. Der Verband werde aus bis zu 600 Männern und Frauen bestehen und Reichweiten bis zu 500 Kilometer abdecken. Das sagte Verteidigungsminister Pistorius auf dem niedersächsischen Truppenübungsplatz Bergen. Es gehe nicht nur um fliegende Systeme, sondern auch um unbemannte Landsysteme, so Pistorius.
5: Vielen Dank für die Weltnachrichten. Weitere Lokalnachrichten, die gibt's natürlich bei uns in einer halben Stunde.
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5: Noch ist es dunkel da draußen. Die Sonne, die kommt erst so in der nächsten halben Stunde, also gegen 7:30 geht sie dann auf. Aktuell messen wir bei uns vorm City-Studio am Fischtorplatz noch 14 Grad. Die Werte, die steigen aber heute noch an bis zu 21 bis 23 Grad in der Spitze. Der Antenne Mainz Wetterbrenn für morgen, auch am Samstag, bleibt trocken mit einem Mix aus Wolken und Sonne und wieder ungefähr 21 bis 23 Grad.
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5: Um 7:04 der Blick auf die aktuelle Verkehrslage. Auf der A66 von Wiesbaden Richtung Frankfurt ist nach einem Unfall zwischen Wallau und dem Wiesbadener Kreuz die Richtungsfahrbahn gesperrt. Bereits ab Wiesbaden-Erbenheim staut es sich Richtung Norden statt. 15 Minuten verliert hier aktuell schon an Zeit. Wer sich dort auskennt, sollte den Bereich möglichst weiträumig umfahren. Wir schauen auf die A60 Mainz Richtung Rüsselsheim. Zwischen Ginsheim-Gustersburg und Rüsselsheim-Königstetten 4 Kilometer Stau. Hier braucht ihr schon bis zu 15 Minuten. Mehr an Zeit. Und dann blicken wir auch noch auf die A671 Wiesbaden Richtung Mainz. Zwischen Hochheim Süd und Gustersburg 1 Kilometer Stau, 5 Minuten Zeitverlust. Ich wünsche euch weiterhin eine gute und sichere Autofahrt.
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5: In Mainz-Laubenheim wird geblitzt auf der Pfarrer-Gödecker Straße unterhalb der Kirche Richtung Laubenheimer Höhe. 30 sind hier erlaubt. Dann schauen wir auf die A60 Mainz Richtung Bingen. Kurz vor der Ausfahrt Heidesheim wird auch geblitzt. 100 hier erlaubt. Und die Blitzersäule steht auf der A60 Mainz Richtung Rüsselsheim. Kurz vor der Weisenau-Brücke wird geblitzt. Hier sind 100 erlaubt maximal. Wenn ihr noch einen weiteren Blitzer seht, dann klingelt doch gerne durch. Die Nummer, die lautet Mainz 304 34. 4-1.
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5: Und wenn ihr heute mit Bus oder Bahn unterwegs seid, bitte denkt an das gültige Fahrticket, sonst wird's teuer. Die Buslinie 33 wird in der Früh heute verstärkt kontrolliert. Diese fährt von Mainz-Kostheim der Winterstraße nach Wiesbaden zum Tierpark.
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5: Kurz nach 7 Uhr in der Früh haben wir es. Die Brotdosen sind gepackt, die Ranzen hoffentlich auch. Und für viele Kids geht's jetzt gleich Richtung Schule. Und wie sie da hinkommen, macht tatsächlich einen Unterschied. Mainzer Grundschulkinder haben in den vergangenen Tagen fleißig Kilometer gesammelt, möglichst ohne Auto. Was dahinter steckt und was wir Erwachsenen von den Kids vielleicht sogar noch abschauen können, das hört ihr gleich bei uns. Also dranbleiben.
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0: September ernst, ja, und das ist jetzt euer Wake-up-Call, denn wir haben schon den 2. Oktober. Spätestens jetzt solltet ihr so langsam aufgewacht sein. Unser Rocktober hier auf Antenne Mainz. 7:13 Uhr haben wir es im Antenne Mainzland. Ja, jeden Morgen geht's für die Kids auf den Weg zur Schule. Manche fahren mit dem Fahrrad oder dem Cityroller, andere laufen zu Fuß und einige werden mit dem Auto gebracht. Wie wichtig es ist, möglichst umweltfreundlich unterwegs zu sein, zeigt die Kindermeilen-Kampagne. 8 Mainzer Grundschulen haben daran teilgenommen, darunter auch die Grundschule Laubenheim. Gestern gab es dafür eine Urkunde, überreicht von unserer Umweltdezernentin Janina Steinkrüger und Schuldezernent Atta Delbastee. Für Janina Steinkrüger hat die Aktion eigentlich nur Vorteile.
1: Letztlich ist es ja schon Aufgabe eines Kleinkindes, nach und nach zu verstehen, welche Gefühle habe ich denn in mir. Dann sind Eltern ja ganz oft dabei, eben Kindern auch erstmal deutungsfähig.
0: So, das war der falsche Ton, aber gar kein Problem. Das tauschen wir doch einmal aus. Hier ist jetzt Janina Steinkrüger mit der Aktion, die eigentlich nur Vorteile hat.
2: Die ursprüngliche Idee ist, das Klima zu schützen, nachhaltig, umweltfreundlich zur Schule zu kommen. Aber als Verkehrsdezernentin muss ich auch sagen, dass wir natürlich ein Problem vor den Schulen haben mit viel Verkehr, wenn Eltern ihre Kinder auch morgens mit dem Auto schnell an die Schule bringen wollen. Das führt zu viel Autoverkehr direkt im Umfeld von der Schule. Insofern ist es ein doppelter Effekt. Einmal das Klima schützen, einmal was für die Verkehrssicherheit zu tun und nicht zuletzt, das sollte man nicht vergessen, ist auch für das Selbstbewusstsein der kleinen. Gut, wenn sie einfach lernen, selbstständig auch ihren Schulweg hinter sich zu bringen.
0: Auch für Kirsten Körner, die Schulleiterin der Grundschule Laubenheim, ist die Kindermeilenkampagne jedes Jahr ein sehr schönes Ereignis.
3: Ich finde es ganz wichtig, dass die Kinder so ein bisschen sensibilisiert werden dafür, dass sie selber auch was tun können, um das Klima nicht noch schwieriger zu machen, als es schon ist, oder das Klima zu verbessern. Und ich glaube, das war einfach die wichtige Aktion, die Kinder zu sensibilisieren. Die Kinder haben sich gegenseitig angespornt, haben Laufgemeinschaften gebildet und ich hoffe, dass das auch darüber hinaus über diese Woche einfach noch weiterträgt.
0: Auch für die Schülerinnen und Schüler der Grundschule Laubenheim war die Aktionswoche etwas Besonderes. Zum Fußballturnier ging es zum Beispiel mit dem Bus und die meisten Kinder sind ohne Auto zur Schule gekommen. Und dass es auch im Unterricht darum ging, wie jeder selbst etwas für die Umwelt tun kann, das haben uns Golda und Nils aus der 4a erzählt.
4: Wir haben noch über regionales Obst gesprochen, dass das jetzt nicht irgendwie aus Afrika oder irgendwo herkommt, wo es dann mit dem Flugzeug hergeliefert werden muss, weil das ja auch Umweltverschmutzung.
5: Wir haben aufgepasst, dass wir Strom sparen.
0: Da haben die Schülerinnen und Schüler der Grundschule Laubenheim in dieser Woche einiges über Klima- und Umweltschutz gelernt. Und mal ehrlich, das ein oder andere können wir Erwachsenen uns da bestimmt auch noch abschauen. Hier geht's weiter.

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0: Westernhagen mit Willenlos. Wir haben 7.30 Uhr, also halb acht im Antenne Mainzland. Hier warten die Lokalnachrichten mit Robert Schäfer.
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2: Mit Robert Schäfer einen schönen guten Morgen. In Mainz ist morgen eine Menschenkette zum Klimaschutz geplant. Die Initiative Mainz Zero lädt unter dem Motto Mainz for Future gemeinsam die Zukunft gestalten rund um die Christuskirche auf der Kaiserstraße ein. Treffpunkt ist um 11.30 Uhr, die Menschenkette soll um 12 Uhr beginnen. Die Aktion ist Teil einer bundesweiten Initiative. Mainz Zero fordert unter anderem den Erhalt der Lebensgrundlagen sowie Veränderungen in Bereichen wie Mobilität, Ernährung und Wohnen. Die Menschenkette findet im Rahmen des Gaia-Familientags an der Christuskirche statt. Rheinhessenbräu aus Mainz-Ebersheim ist erneut mit dem Landesehrenpreis im Genusshandwerk ausgezeichnet worden. Das Unternehmen erhält den Preis bereits zum vierten Mal und ist in diesem Jahr der einzige ausgezeichnete Betrieb aus dem Brauerhandwerk. Mit dem Preis würdigt das Wirtschaftsministerium Rheinland-Pfalz in Mainz unter anderem regionale Verbundenheit, nachhaltiges Wirtschaften, Ausbildung und gesellschaftliches Engagement. Die Brauerei wird von den Brüdern Christian und Matthias Karl geführt. Die Investitions- und Strukturbank Rheinland-Pfalz, ISB, in Mainz erhöht ihre Förderung für Wohneigentum deutlich. Ab sofort können Privatpersonen für den Bau, Kauf oder die Modernisierung einer selbstgenutzten Immobilie ein Darlehen von bis zu 250.000 Euro erhalten. Bislang waren es maximal 100.000 Euro. Das Förderdarlehen kann unabhängig von Einkommen beantragt werden. Die Antragstellung läuft vollständig digital über das Self-Service-Portal der ISB. Voraussetzungen sind unter anderem 10% Eigenkapital und ein weiterer Finanzierungspartner. Das Staatstheater Mainz bringt am Sonntag Richard Wagners Oper Lohengrin auf die Bühne. Es ist die erste Opernpremiere der neuen Spielzeit im Großen Haus. Die Inszenierung von Erik Raskopf erzählt die Geschichte des geheimnisvollen Ritters Lohengrin, der Elsa von Brabant zur Seite steht. Allerdings unter der Bedingung, dass sie nie nach seiner Herkunft fragt. Die musikalische Leitung übernimmt Generalmusikdirektor Gabriel Venzago. Die Premiere startet am Sonntag um 17 Uhr im Großen Haus des Staatstheaters Mainz. Der FSV Mainz 05 nutzt die Länderspielpause für ein Testspiel gegen den Drittligisten Waldhof Mannheim. Anpfiff ist morgen um 13 Uhr im Mannheimer Sepp-Herberger-Stadion. Aus organisatorischen Gründen wird die Partie ohne Zuschauer ausgetragen. Bei den 05ern fehlen wegen einer Nationalmannschaftsnominierung Nadim Amiri für Deutschland, Philippen Wehne und Stefan Posch für Österreich, Kai Shusano für Japan und Jae Sung Lee für Südkorea.
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0: Ja, es ist hell im Antenne Mainzland. Die Sonne ist aufgegangen und wir messen hier bei uns vom City-Studio am Fischtorplatz 15 Grad. Ja, und heute Vormittag, da halten sich die Temperaturen und dann steigen sie im Laufe des Tages immer weiter an, in der Spitze am Nachmittag bis zu etwa 21 bis 23 Grad. Am Vormittag haben wir noch einige Wolken in Mainz und dann im Laufe des Tages wird es aber freundlich, vor allem am Nachmittag kann sich die Sonne immer wieder durchsetzen und nach dem Regen der vergangenen Nacht bleibt es heute weitgehend trocken. Die Temperaturen, wie gesagt, die steigen heute noch ein bisschen an, bis zu 23 Grad in der Spitze. Dann schauen wir mal aufs Wochenende. Der Antenne Mainz Wettertrend für morgen. Der Samstag bringt uns einen Mix aus Sonne und Wolken. Es bleibt trocken mit 21 bis 23 Grad in der Spitze.
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0: Um 7 Uhr und 34 Minuten. Ja, weiterhin größere Probleme auf der A66 von Wiesbaden Richtung Frankfurt zwischen Wallau und dem Wiesbadener Kreuz. Bleibt die Fahrbahn nach einem Unfall wegen Aufräumarbeiten noch komplett gesperrt. Voraussichtlich noch bis 9 Uhr. Ortskundige Autofahrer sollten den Bereich weiträumig umfahren. Auf der A671 wird es in beide Richtungen voller, von Wiesbaden Richtung Mainz zwischen Hochheim Süd und Gustersburg etwa 1 Kilometer Stau und rund 7 Minuten mehr. In der Gegenrichtung vom Mainspitzdreieck Richtung Hochheim Süd dichter Verkehr. Und besonders viel Geduld braucht ihr auf der A60 von Mainz Richtung Rüsselsheim. Stehen zwischen Ginsheim-Gustersburg und Rüsselsheim-Königstetten mittlerweile 7 Kilometer Stau. Hier verliert ihr mindestens 25 Minuten. Auch zurück Richtung Mainz stockt es auf der A60 zwischen Rüsselsheim-Mitte und dem Mainz-Spitz-Dreieck. 2 Kilometer Stau und rund 10 Minuten Zeitverlust. Sonst sieht es noch ganz gut aus. Ich wünsche euch weiterhin eine gute und sichere Autofahrt.
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0: Ja, und da habe ich einige reinbekommen. Wir beginnen mal mit dem Magus. Der hat uns eine Sprachnachricht reingeschickt.
3: Moin, liebes Antenne Mainz-Team. Hier ist der Magus aus Heidenfahrt. Ich wollte euch eine neue weiße Blitzersäule melden. Die steht auf der Autobahn A60 nach der Abfahrt Heidesheim, Fahrt Richtung Mainz. Dort sind 100 erlaubt. Ace.
0: Ich danke dir fürs Melden. Dann machen wir direkt weiter mit dem Markus.
4: Guten Morgen, hier ist der Markus aus Dorfheim. Ich wollte einen Blitzer melden, Dreibeiner. Und zwar in der Dieter von Isenburgstraße. Ziemlich weit vorne, wo es zur Rheinallee geht. 30 km/h ist erlaubt. Dankeschön.
0: Ja, wir danken dir fürs Melden. Fleißige Blitzermelder am Morgen, die können wir immer gut gebrauchen. Und ihr natürlich auch, damit ihr nicht geblitzt werdet. Ich habe noch einen weiteren Blitzer, und zwar auf der Pfarrer Gödecker Straße. Unterhalb der Kirche wird bergauf geblitzt Richtung Laubenheimer Höhe. 30 sind hier erlaubt, danke an den Erik aus Laubenheim. Und noch 2 weitere Blitzer auf der A60. Einmal Mainz Richtung Wing, kurz vor der Ausfahrt Heidesheim. Hier sind 100 erlaubt. Und auf der A60 Mainz Richtung Rüsselsheim wird kurz vor der Weisenauer Brücke geblitzt. 100 sind hier ebenso nur erlaubt. Wenn ihr noch einen weiteren Blitzer seht, dann macht's doch wieder Markus oder der Magus und schickt uns eine Sprachnachricht oder Textnachricht oder auch einfach ruft an auf unserem Antenne Mainz Hörertelefon unter der Mainz 304-3441 und sagt uns, wo der Blitzer steht.
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0: Einen wunderschönen guten Start in den Freitag. Kennt ihr das? Wut im Bauch, Schmetterlinge im Bauch oder vor Freude durch das ganze Zimmer hüpfen. Gefühle können mit unserem Körper ganz schön viel anstellen. Aber was passiert da eigentlich genau? Das können Kinder morgen an der Mainzer Uni selbst herausfinden. Bei Türen auf mit der Maus. Und sogar ein paar freie Plätze gibt's noch. Was euch dort genau erwartet und wie ihr mit dabei sein könnt, das hört ihr jetzt gleich bei uns.
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0: So klingt der Rocktober mit Metallica und Whiskey in the Jar. 7 Uhr und 45 Minuten haben wir es im Antenne Mainzland. Gefühle, jeder hat sie, aber was passiert eigentlich in unserem Körper, wenn wir wütend, traurig oder glücklich sind? Und warum ist es manchmal so schwer, überhaupt herauszufinden, was man gerade fühlt? Gerade für Kinder können Gefühle eine echte Herausforderung sein. Die Kinder- und Jugendpsychotherapeutin Dr. Anke Sonnenschein beschäftigt sich damit und hat uns erklärt, warum Gefühle Kinder manchmal ganz schön verunsichern können.
1: Letztlich ist es ja schon Aufgabe eines Kleinkindes, nach und nach zu verstehen, welche Gefühle habe ich denn in mir? Dann sind Eltern ja ganz oft dabei, eben Kindern auch erstmal Deutungsmöglichkeiten zu geben. Und das fängt von ganz klein auf an. Und wir sehen das dann natürlich mit zunehmendem Alltag, dass dann auch nach und nach vielleicht sogar psychische Schwierigkeiten oder auch möglicherweise tatsächlich psychische Störungen ein Problem werden. Und da ist es natürlich wichtig, egal ob ich jetzt selber betroffen bin oder ob vielleicht Mitschülerinnen und Mitschüler betroffen sind, einfach A, es zu erkennen und B, auch erste Ideen zu bekommen, wo finde ich denn da eigentlich Hilfe?
0: Und wenn man sich gerade schlecht fühlt, dann kann man diese Gefühle tatsächlich erforschen. Klingt komisch, ist aber so. Und genau das könnt ihr morgen bei Türen auf mit der Maus an der Johannes Gutenberg Universität Mainz machen. Unter dem Motto Kleine Wunder in uns, Gefühle, könnt ihr von 10 bis 14.30 Uhr entdecken, was Gefühle mit unserem Körper machen, Entspannungen ausprobieren, kreativ werden und sogar Psychologie am Computer erleben. Was es sonst noch zu entdecken gibt, das hat uns Dr. Anke Sonnenschein erklärt.
1: Wir werden jetzt natürlich keine Psychotherapie nachspielen, sondern wir haben tatsächlich ganz verschiedene Workshops für die Kinder vorbereitet, in denen sie sich eben mit Gefühlen auseinandersetzen können. Die Kinder können Gefühlsuhren basteln, anhand derer man eben zeigen kann, wie es einem gerade geht. Es wird eine Entdeckertour durch die Ambulanz geben. Es wird Entspannungsworkshops geben. Also da haben wir ganz verschiedene Sachen vorbereitet. Damit ist im Prinzip so ein bisschen unsere Idee, zum einen die Tür aufzumachen, überhaupt mal zu zeigen, was gibt's denn da so. Und aber natürlich auch nochmal gewisses Bewusstsein für zu schaffen, was ist eigentlich eine Psychotherapieambulanz oder wohin kann ich mich auch wenden?
0: Also Türen auf, Augen auf und rein in die kleinen Wunder, die in uns passieren. Ein paar Plätze gibt es übrigens noch, auch wenn auf der Homepage ausgebucht steht. Mehr Infos findet ihr auf der Homepage der Kinder- und Jugendpsychologie der JGU unter kiu.uni-mainz.de oder auf wdrmaus.de unter Extras. Klingt komisch, ist aber so.

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1: Widmen wir uns mal wieder einem wunderbaren Mainzer Stadtteil, und zwar Hechtsheim. Ist nämlich mit seinen 1384 Hektar nicht nur der größte Ortsbezirk der Stadt, sondern auch der mit den wahrscheinlich meisten Namensänderungen über die Jahre. Jetzt passt mal auf, wir fangen an im Jahre 808. Am 17. Mai wurde, jetzt passt auf, Hechtsheim erstmals schriftlich durch das Kloster Fulda erwähnt. Dürfte aber schon früher entstanden sein. Dann geht es über die Jahre weiter mit den Namensänderungen Hehedesheim 1100, Hechesheim 1261, Hexheim 1262, Hechdinsheim 1274, Hechisheim 1280, Heckesheim 1303, Hexheim 1485 und im Jahre 1650 wird schließlich Hechtsheim draus. Oder wie man bei uns seht, Hexem.
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1: Ich bin Katrin Müller. Erleichterung bei den deutschen Fußballfans. Im dritten Spiel unter Jürgen Klopp hat die Nationalmannschaft in der Nations League den ersten Sieg eingefahren. In München schlug die DFB-Elf Serbien mit 2:0 durch Tore von Tom Bischoff und Florian Wirtz. Klopp war nach dem Spiel im ZDF komplett zufrieden.
2: Wir wollen jetzt nicht durchdrehen und so weiter, aber wir haben eine sehr gute Anfangsphase gehabt, werden ja mehr Tore schießen können. Zu Beginn gleich aus Ballgewinn heraus. Also gegen den Ball war es herausragend und mit Ball haben wir einfach wundervollen Fußball gespielt. Die Jungs sind dran geblieben. Wenn man das macht und Spaß daran findet, dann kann das so aussehen, bin echt happy.
1: Bundestrainer Klopp hat seine Spieler nach der Partie umarmt und hofft jetzt auf den ersten Auswärtssieg am Sonntag in Griechenland. Für den Kampf mit unbemannten Systemen stellt die Bundeswehr ein eigenes Drohnenregiment auf. Der Verband werde aus bis zu 600 Männern und Frauen bestehen und Reichweiten bis zu 500 Kilometer abdecken. Das sagte Verteidigungsminister Pistorius auf dem niedersächsischen Truppenübungsplatz Bergen. Es gehe nicht nur um fliegende Systeme, sondern auch um unbemannte Landsysteme, so Pistorius. Ab heute brauchen die Zugreisenden auf einer stark befahrenen Strecke wieder mehr Geduld. Die Bahngeneralsanierung zwischen Hannover und Berlin beginnt. Die Züge werden nun 14 Monate lang über Braunschweig und Magdeburg umgeleitet und brauchen dann rund 80 Minuten länger.
3: Auf der wichtigen Ost-West-Verbindung reisen auch viele Passagiere Richtung Nordrhein-Westfalen. Eine ICE-Fahrt von Berlin nach Düsseldorf dauert wegen der Umleitung dann mindestens 5,5 Stunden. Betroffen sind auch Fahrgäste im Regionalverkehr. Die Bahn will aber während der Bauphase ein Grundangebot aufrechterhalten, teils mit Ersatzbussen. Die Einschränkungen werden deutlich länger dauern als ursprünglich geplant. Bis Ende 2027 sollen nun hunderte Kilometer Gleise, Weichen, Oberleitungen und Lärmschutzwände erneuert werden. Ursula Winkler, Nachrichtenredaktion.
1: Bei den Schulprotesten in Frankreich sind knapp 2000 Menschen festgenommen worden. Den meisten werde Gewalt, etwa gegen Einsatzkräfte, vorgeworfen, heißt es aus dem Innenministerium. Gut 300 Polizisten wurden verletzt. Heute sollen wegen des Protests gut 400 Schulen geschlossen bleiben und nur Fernunterricht anbieten, sagt der Bildungsminister.
4: Vielen Dank für die Weltnachrichten. Weitere Lokalnachrichten, die gibt's bei uns in einer halben Stunde von meinem Kollegen Robert Schäfer.
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4: Ja, die Sonne scheint bei uns im Antenne Mainzland. Stellenweise gibt es auch ein paar Wolken über Mainz und Rheinhessen. Im Laufe des Tages wird es aber freundlicher. Vor allem am Nachmittag kann sich die Sonne immer wieder durchsetzen. Und nach dem Regen der vergangenen Nacht bleibt es heute weitgehend trocken. Die Temperaturen, die steigen auf etwa 21 bis 23 Grad. Aktuell messen wir vom City-Studio am Fischtorplatz 14 Grad. Der Antenne Mainz Wettertrend fürs Wochenende. Morgen am Samstag, da gibt es einen Mix aus Sonne und Wolken und es bleibt trocken bei Werten bis zu 23 Grad in der Spitze. Am Sonntag bleibt es eher bewölkt bei Werten bis zu 20 Grad.
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4: Der Blick auf die aktuelle Verkehrslage um 8:04. Weiterhin große Probleme auf der A66 von Wiesbaden Richtung Frankfurt. Zwischen Wallau und dem Wiesbadener Kreuz bleibt die Fahrbahn nach einem Unfall wegen Aufräumarbeiten komplett gesperrt. Voraussichtlich noch bis 9 Uhr. Das macht sich inzwischen deutlich bemerkbar. Bereits zwischen Wiesbaden-Mainzer Straße und Wallau stehen 3 Kilometer Stau. Ihr braucht mindestens 38 Minuten mehr an Zeit. Ortskundige Autofahrer sollten den Bereich unbedingt weiträumig umfahren. Auf der A671 wird es in beide Richtungen voller von Wiesbaden Richtung Mainz zwischen Hochheim Süd und Gustersburg 1 Kilometer Stau und rund 10 Minuten Zeitverlust. In der Gegenrichtung vom Mainz-Spitzdreieck Richtung Hochheim Süd ebenso dichter Verkehr, 10 Minuten Zeitverlust. Und auch auf der A60, da braucht ihr ordentlich Geduld. Und zwar von Mainz Richtung Rüsselsheim stehen zwischen Ginsheim-Gustersburg und Rüsselsheim-Königstetten 9 Kilometer Stau. Ihr braucht hier Minimum 30 Minuten mehr an Zeit. Und dann schauen wir auch noch in die City. Und zwar, wenn ihr über die Darmstädter Landstraße und die Kostheimer Landstraße fahrt, und zwar Richtung Ginsheim-Gustersburg, da braucht ihr aktuell 5 Minütchen mehr an Zeit. Sonst sieht's ganz gut aus. Ich wünsche euch weiterhin eine gute und sichere Autofahrt.
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4: Da habe ich wieder ein paar Blitzermeldungen für euch. Wir beginnen mit dem Markus, der hat uns nämlich eine Sprachnachricht per WhatsApp gesendet.
6: Guten Morgen, hier ist der Markus aus Dorfheim. Ich wollte einen Blitzer melden, Dreibeiner. Und zwar in der Dieter von Isenburgstraße, ziemlich weit vorne, wo es zur Reiherallee geht. 30 km/h ist erlaubt. Dankeschön.
4: Ja, wir danken dir fürs Melden. Dann hat der Markus auch noch einen Blitzer gemeldet.
7: Moin, liebes Antenne Mainz Team, hier ist der Markus aus Heidenfahrt. Ich wollte euch eine neue weiße Blitzersäule melden. Die steht auf der Autobahn A60 nach der Abfahrt Heidesheim, Fahrt Richtung Mainz. Dort sind 100 erlaubt. Ache!
4: Danke dir fürs Melden. Und dann hätten wir noch den Enforcement-Blitzer in Mainz-Laubenheim stehen. Auf der Pfarrer Gödecker Straße unterhalb der Kirche bergauf wird geblitzt, Richtung Laubenheimer Höhe 30 hier erlaubt. Dann haben wir noch auf der 60 Mainz Richtung Bingen einen Enforcement-Blitzer stehen, kurz vor der Ausfahrt Heidesheim. Hier sind 100 erlaubt. Habt ihr noch einen weiteren Blitzer gesehen? Klingelt gerne durch. Die Nummer lautet Mainz 304 3441.
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4: Wunderschönen Start in diesen Freitag, den 2. Oktober. 8:07 haben wir es. Hier wartet jetzt auf euch Patti Smith Group mit Because the Night. Danach gibt's Isaac mit We Had It All. Und dann gibt es einen Rocktober-Song. Welchen genau, das verrate ich noch nicht. Ich verrate nur, ja, die Band Bon Jovi gibt's gleich auf die Ohren.
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1: Weiter geht's mit unserem Rocktober auf Antenne Mainz. Und jetzt mit einem Song, den Bon Jovi anfangs tatsächlich gar nicht so stark fand. Living on a Prayer. In der ersten Version war er vom Song wohl nicht überzeugt. Erst nachdem die Band ihn nochmal überarbeitet hatte, änderte sich das. Und das war eine ziemlich gute Entscheidung. Living on a Prayer wurde 1986 zu einem der größten Hits der Band und ist bis heute einer ihrer absoluten Klassiker. Hier

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1: Mein lieber Lars, da sind wir wieder zusammen im Studio. Schön, dass du da bist.
2: Ja, schönen guten Tag. Wir haben heute was ganz Interessantes dabei.
1: Erzähl.
2: Wir haben hier einen Sanitär- und Heizungsunternehmen und die haben uns die Nachricht geschrieben. Im Frühjahr musste ich überraschend operiert werden. Da lag ich für 3 Wochen im Krankenhaus und war noch 2 Wochen kaum erreichbar. In dieser Zeit hat sich gezeigt, wie unser Betrieb wirklich funktioniert. Die Monteure haben weitergearbeitet, das lief, aber alles andere stand still. Niemand konnte Angebote über 5.000 Euro freigeben, niemand hatte Zugriff auf das Online-Banking, Lohnabrechnung hat meine Frau mit dem Steuerberater irgendwie hinbekommen. Eine Vollmacht dafür brauchte sie zum Glück nicht. 2 größere Aufträge sind an den Mitbewerber gegangen, die Kunden haben auf meinem Handy angerufen, keiner ist rangegangen, unser Großhändler konnte keine Bestätigungen für die Bestellungen bekommen, da gab es Lieferengpässe. Die Meister haben versucht zu retten, was ging, aber es ging an vielen Ecken schlichtweg nicht.
1: Weil der Geschäftsführer einfach nicht im Haus war. Ne? Da geht es ja um den Geschäftsführer jetzt hier,
2: genau,
1: ne? Der dann im Krankenhaus liegt. Das kann ja jedem auch passieren. Da merkt man, wie wichtig im Vorfeld auch eine Planung ist. Wenn ich mal nicht kann, weil es kann ja immer was passieren, dann brauche ich einen Plan B und den gab es ja da überhaupt gar nicht.
2: Wir reden jetzt hier von einem Betrieb mit 22 Mitarbeitern.
1: Und das geht noch, ne, in Anführungszeichen.
2: Geht noch, aber 22 Leute, da ist schon eine Power hinten dran, ist schon eine Notwendigkeit hinten dran. Da muss das Ganze anders laufen.
1: Das heißt, das Unternehmen, was dieses Problem hat, hat sich aber jetzt hoffentlich wieder erholt. Und hat diesen Warnschuss wahrgenommen oder wissen wir das nicht?
2: Das Unternehmen arbeitet aktuell dran. Wir sind hier in eine interessante Phase gegangen. Wir machen einen 4-Wochen-Test und wir prüfen jetzt bei allen Tätigkeiten, was würde ohne den Inhaber liegen bleiben und was funktioniert. Und jetzt gehen wir hier konsequent Schritt für Schritt durch. Sobald etwas kommt, was nur der Inhaber lösen kann, muss es einen Plan B geben, wenn das Unternehmen lebenskritische Entscheidungen sind.
1: Wie schwierig war das jetzt für den Geschäftsführer selbst, das so zu machen? Glaube ich wahrscheinlich gar nicht, weil der gemerkt hat, oh, wir müssen was ändern und zwar so schnell wie möglich.
2: Ich glaube, wenn man das ein paar Monate früher gemacht hätte, vor dem Zwischenfall, wäre die Bereitschaft nicht da gewesen. Aber hier durch den Leidensdruck hat man jetzt natürlich eine Konsequenz im Handeln entwickelt und das Bewusstsein. Und so konnte man an vielen Ecken einfach Prozesse definieren, auch Vollmachten ausstellen. Das ging dann bis hin zu Punkten wie Bankvollmachten, aber auch weitergehende Gedanken schon ein bisschen Richtung Vorsorgevollmachten, Notfallordner mit Zugängen, Stellvertreter ganz klar benennen und ganz klar sagen, was läuft wie ab, wenn einmal der Geschäftsführer nicht da ist.
1: Da sieht man, wie wichtig das ist. Schneller passiert, als man denkt, ne?
2: Und wir haben hier eine weitere wichtige Sache noch mit rausgenommen. Keine Anrufe mehr auf das persönliche Handy des Geschäftsführers. Das läuft jetzt alles zentral über eine Telefonstelle, damit auch immer die Anrufe bedient werden können und niemals ins Leere laufen.
1: Sehr gut gelöst. War ja auch der Fall, dass ein Auftrag dann an Mitbewerber sogar ging. Es war schon ein Extremfall, von dem wir hier sprechen. Also wenn ihr in der Richtung irgendwas habt oder sagt, oh, da bahnt sich im Unternehmen was an, das hört sich nicht so gut an, dann wendet euch gerne an uns und wir dröseln den Fall hier auf, bevor es zu spät ist.
2: Genau, nutzt unser Formular auf wirkfaktor.larsweber.net. Gerne auch proaktiv als auch nur reaktiv.
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0: Get My Life, 8:30 haben wir's.
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2: Mit Robert Schäfer. Einen schönen guten Morgen.
3: Die Verbandsgemeinde Bodenheim hat einen neuen Bürgermeister. René Adler ist gestern Abend in der Sitzung des Verbandsgemeinderats im Bürgerhaus Dolles ernannt und vereidigt worden. Sein Vorgänger, Dr. Robert Scheurer, wurde verabschiedet. Adler bleibt zugleich Oberbürgermeister von Nackenheim. Am Montag hat er seinen ersten Arbeitstag und der Fahrplan steht.
4: Erstmal finden direkt am Montag schon Gespräche statt mit den Beigeordneten und mit den Ortsbürgermeistern. Am Dienstag dann direkt der Ältestenrat, der einberufen wurde als Sondersitzung. Hier gehen wir schon durch die gemeinsamen Punkte, das, was mir wichtig ist. Mit den Ortsbürgermeistern gehe ich direkt auch schon Thematiken an, wie zum Beispiel das Sondervermögen und die Verteilung des Sondervermögens.
3: In den kommenden Wochen folgen Gespräche mit allen Fachbereichen der Verwaltung, eine Personalversammlung und eine Klausurtagung mit den Führungskräften. Rudi Heimann ist neuer Leiter des Verfassungsschutzes Rheinland-Pfalz. Er hat zum Oktober das Amt übernommen und wurde in der Staatskanzlei in Mainz vorgestellt. Heimann folgt auf Elmar May, der die Behörde seit 2017 geleitet hatte. Der neue Verfassungsschutzchef war zuletzt Vizepräsident des Hessischen Landeskriminalamts und bringt mehr als 4 Jahrzehnte Erfahrung im Sicherheitsbereich mit. Zu den Aufgaben des Verfassungsschutzes gehören unter anderem die Beobachtung extremistischer Bestrebungen, Spionage und Einflussnahme durch ausländische Staaten sowie Bedrohungen im digitalen Raum. Heute fällt die Entscheidung über die Bewerbung der Johannes-Gutenberg-Uni Mainz gemeinsam mit der Goethe-Uni Frankfurt und der TU Darmstadt in der Exzellenzstrategie von Bund und Ländern. Der Verbund der 3 Rhein-Main-Universitäten, RMU, bewirbt sich mit RMU Excite um den Status als Exzellenzverbund. Dafür muss die RMU zeigen, dass sie mit ihren 5 Exzellenzclustern, also großen, über mehrere Jahre geförderten Forschungsprojekten, international besonders starke Forschung betreibt. Bei einem Erfolg könnten die 3 Universitäten ab 2027 bis zu 28 Millionen Euro zusätzliche Förderung pro Jahr erhalten. Das Geld soll unter anderem die internationale Spitzenforschung und die Zusammenarbeit der Hochschulen stärken. Die Entscheidung wird heute gegen 16 Uhr erwartet. Das Staatstheater Mainz bringt am Sonntag Richard Wagners Oper Lohengrin auf die Bühne. Es ist die erste Opernpremiere der neuen Spielzeit im Großen Haus. Die Inszenierung von Erik Raskopf erzählt die Geschichte des geheimnisvollen Ritters Lohengrin, der Elsa von Brabant zur Seite steht. Allerdings unter der Bedingung, dass sie nie nach seiner Herkunft fragt. Die musikalische Leitung übernimmt Generalmusikdirektor Gabriel Venzago. Die Premiere startet am Sonntag um 17 Uhr im Großen Haus des Staatstheaters Mainz. Die Basketballerinnen des ASC Mainz treffen morgen auf die Falcons Bad Homburg. Beide Teams sind mit einem Sieg in die Saison der 2. Damen-Basketball-Bundesliga gestartet. Der ASC hat sein Auftaktmatch mit 69:53 bei den Rhein-Main-Baskets gewonnen. Bad Homburg hat sich mit 74:70 knapp gegen die Bamberg-Baskets durchgesetzt. Die Falcons sind zudem der amtierende Meister der Südstaffel. Anpfiff ist morgen um 17 Uhr in der Sporthalle Theresianum.
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0: 15 Grad messen wir bei uns vorm City-Studio und es ist richtig schön da draußen. Richtig mild, die Sonne scheint stellenweise durch und der Himmel ist wunderschön hellblau. Ja, heute Vormittag, da sind ein paar Wölkchen noch mit am Himmel, aber später im Laufe des Tages wird es immer freundlicher und die Sonne, die kämpft sich immer wieder durch. Und nach dem Regen aus der vergangenen Nacht bleibt es heute schön trocken. Die Temperaturen, die steigen heute in der Spitze an bis zu circa 23 Grad. Der Antenne Mainz Wettertrend für morgen. Der Samstag bringt uns einen Mix aus Sonne und Wolken. Und es bleibt trocken bei Werten bis zu 22 Grad in der Spitze.
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0: Der Blick auf die aktuelle Verkehrslage. Ja, weiterhin große Probleme auf der A66 von Wiesbaden Richtung Frankfurt. Zwischen Wallau und dem Wiesbadener Kreuz bleibt die Fahrbahn nach einem Unfall wegen Aufräumarbeiten komplett gesperrt. Voraussichtlich noch bis 9 Uhr. Ja, das macht sich aber deutlich bemerkbar. Bereits zwischen Wiesbaden, Mainzer Straße und Wallau stehen 3 Kilometer Stau. Mindestens ja, um die 40 Minuten solltet ihr mehr an Zeit einplanen. Ortskundige Autofahrer sollten den Bereich unbedingt weiträumig umfahren. Wir schauen auf die A671. Da wird es in beide Richtungen voller, von Wiesbaden Richtung Mainz zwischen Hochheim Süd und Gustersburg etwa 1 Kilometer Stau und rund 10 Minuten mehr in der Gegenrichtung von Main-Spitz-Dreieck Richtung Hochheim Süd ebenso dichter Verkehr. Und auch auf der A60 braucht ihr ordentlich Geduld. Von Mainz Richtung Rüsselsheim stehen zwischen Ginsheim-Gustersburg und Rüsselsheim-Königstetten 7 Kilometer Stau. Hier braucht ihr circa 30 Minuten länger. Und dann schauen wir auch noch in die City. Und zwar, wenn ihr von Mainz-Kastell Richtung Gustersburg unterwegs seid, ihr über die Kostheimer Landstraße und Darmstädter Landstraße dichter Verkehr. Und sonst sieht es ganz okay noch aus. Ich wünsche euch weiterhin eine gute und sichere Autofahrt. Kommt gut und sicher an euer Ziel.
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0: Blitzermeldungen haben wir natürlich auch ein paar für euch. Hören wir mal rein bei Markus.
6: Guten Morgen, hier ist der Markus aus Dorfheim. Ich wollte einen Blitzer melden, Dreibeiner. Und zwar in der Dieter von Wiesenburgstraße. Ziemlich weit vorne, wo es zur Reihallee geht. 30 km/h ist erlaubt. Dankeschön.
0: Ich danke dir fürs Melden. Der Markus hat uns auch eine Sprachnachricht reingesendet.
7: Moin, liebes Antenne Mainz Team. Hier ist der Markus aus Heidenfahrt. Ich wollte euch eine neue weiße Blitzersäule melden. Die steht auf der Autobahn A60. Nach der Abfahrt Heidesheim Fahrt Richtung Mainz. Dort sind 100 erlaubt. Ace.
0: Vielen Dank fürs Melden und dann schauen wir doch noch nach Mainz-Laubenheim auf die Pfarrer-Gödecker Straße. Unterhalb der Kirche bergauf wird geblitzt Richtung Laubenheimer Höhe. 30 sind hier erlaubt. Dann schauen wir noch auf die A60 Mainz Richtung Wing. Kurz vor der Ausfahrt Heidesheim, hier sind 100 erlaubt. Habt ihr noch einen weiteren Blitzer gesehen? Dann klingelt gerne durch. Die Nummer lautet Mainz 304 3441.
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0: Antenne Mainz. 8 Uhr und 38 Minuten haben wir es im Antenne Mainzland. Gleich wartet der Antenne Mainz Polizeireport auf euch. Davor gibt's einen Rocktober-Song mit The New Roses und Thirsty.
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0: The New Roses. So klingt der Rocktober mit Thirsty. 8:42 Uhr haben wir es im Antenne Mainzland.
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0: Mit Niklas Antweiler von der Mainzer Polizei. Schönen guten Morgen.
2: Guten Morgen.
0: Ja, wir blicken nach Budenheim. Da ist gestern Nachmittag, ja, was passiert? Erzähl uns doch mehr dazu.
2: Genau, und zwar wurde uns gestern Nachmittag gemeldet, dass sich zwei Männer am Bahnhof in Budenheim schlagen würden.
0: Okay.
2: Und wir sind dann natürlich dorthin gefahren, dort angekommen und haben dann die beiden Männer gesehen.
0: Mhm.
2: Und zwar schlafend nebeneinander auf dem Boden.
0: Okay, also die haben sich nicht mehr geschlagen, die sind eingeschlafen.
2: Nee. Genau, also nachdem wir wenige Minuten gebraucht haben, um vor Ort zu sein, hat das scheinbar gereicht, um einzuschlafen.
0: Okay, klingt erstmal komisch.
2: Ja, das ist auf jeden Fall ein ungewöhnliches Bild für uns und wir mussten uns dann auch erstmal darum kümmern, dass die beiden geweckt werden. Das hat sich auch nicht so leicht dargestellt, hat dann aber geklappt.
0: Okay.
2: Und ja, wir haben dann auch wahrgenommen, dass die beiden ordentlich was getrunken haben, also die hatten einen Wert von 4,2 und 3,8 Promille, also die haben wohl früh angefangen am Morgen.
0: Ah, okay, ja, dass die da überhaupt noch, ja gut, kein Wunder, sie sind eingeschlafen.
2: Genau.
0: Macht Sinn, Alkoholeinfluss, okay. Und die haben sich wohl davor geschlagen.
2: Genau, also es kam wohl wirklich zu einer Auseinandersetzung, waren auch wohl leicht verletzt, aber einen Rettungswagen haben sie nicht benötigt. Der war zwar vor Ort, aber die wollten nicht behandelt werden. Und genau, Bundespolizei kam auch vor Ort, haben eine Körperverletzung aufgenommen gegen beide. Und ja.
0: Okay, das ist aber schon sehr ungewöhnlich oder auch ein sehr interessantes Bild, wenn ich mir das so vorstelle. Erst schlagen sie sich, was natürlich überhaupt nicht in Ordnung ist. Sowas sollte man natürlich nicht machen. Egal, ob jetzt nüchtern oder betrunken, ist immer keine gute Idee. Aber
2: ja,
0: auch irgendwie ein sehr interessantes Bild, dass die zwei, die sich davor noch gerangelt haben, dann nebeneinander quasi friedlich geschlummert haben.
2: Ja,
0: die Hauptsache
2: sehr
0: ist
2: ungewöhnlich.
0: Wirklich sehr ungewöhnlich. Und man kann auch so ganz bisschen drüber schmunzeln. Natürlich, die Hauptsache ist, dass den beiden jetzt nichts Schlimmeres passiert ist. Hoffentlich haben sie auch beide mittlerweile ihren Rausch gut ausgeschlafen und denen geht es dann auch wieder gut und es kommt da nicht mehr vor. Ja, ein sehr ungewöhnlicher Fall. Danke dir für diesen Polizeireport.
2: Ja,
0: und
2: sehr gerne.
0: Wir wünschen euch ein ruhiges Wochenende ohne Schlägereien, ganz entspannt und dass wir alle sicher durchkommen. Und dann hören wir uns nächsten Montag wieder.
2: Jawohl, schönes Wochenende.
0: Ebenso, Dankeschön.
2: Tschüss.
0: Ciao.
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1: An den europäischen Börsen dürfte es heute zunächst wieder schwächer losgehen. Die europäischen Futures liegen leicht im Minus, belastend wirken weiterhin die hohen Anleiherenditen. Auch wenn sich die Märkte nach dem jüngsten Ausverkauf bei den Staatsanleihen etwas beruhigt haben. Im Mittelpunkt steht heute der US-Arbeitsmarktbericht für September. Erwartet werden rund 90.000 neue Jobs und eine Arbeitslosenquote von 4,1%. Die Zahlen sind wichtig für den weiteren Zinskurs der US-Notenbank. Auch der Ölpreis bleibt ein Thema. Brent hält sich über 100 Dollar je Barrel. Gleichzeitig sorgt die angespannte Lage in Frankreich für zusätzlichen Druck auf Europas Anleihemärkte und den Euro. Der Börsentag dürfte damit vor allem von den US-Arbeitsmarktdaten abhängen.
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1: Ich bin Katrin Müller. Zu Beginn der Heizperiode sind die Heizölpreise so hoch wie seit der Energiekrise 2022 nicht mehr. Grund ist der Iran-Krieg und seine Folgen. Zuletzt kostete Heizöl bei einer Abnahmemenge von 3000 Litern im bundesweiten Schnitt rund 170 Euro pro 100 Liter, wie die Vergleichsportale Heizöl24 und EasyOil berichteten. Vor einem Jahr lag der Preis bei gut 90 Euro. Experten raten wegen der aktuell hohen Kosten aber davon ab, den Heizöltank jetzt schon voll zu machen. Am besten nur so viel nachtanken, um über den Winter zu kommen, heißt es. Bundeskanzler Merz verliert weiter an Rückhalt. Im neuen ARD-Deutschland-Trend sind nur noch 10% mit seiner Arbeit zufrieden. So wenig wie bei keinem Kanzler zuvor in dieser Umfrage. Auch die Union verliert und liegt in der Sonntagsfrage 7 Punkte hinter der AfD.
2: Für Merz geht es damit noch einmal 3 Punkte nach unten. 88% sind mit seiner Arbeit weniger oder gar nicht zufrieden. Seine Regierungskollegen schneiden dagegen deutlich besser ab. Verteidigungsminister Boris Pistorius kommt auf 50% Zustimmung, Außenminister Johann Wadephohl auf 34%. In der Sonntagsfrage liegt die AfD unverändert bei 27%, die Union kommt auf 20. Grüne und SPD folgen mit 16 bzw. 13%. Die Linke erreicht 11%, die FDP würde mit 4% den Einzug ins Parlament verpassen. Thomas Pleskin, Nachrichtenredaktion.
1: Für den Kampf mit unbemannten Systemen stellt die Bundeswehr ein eigenes Drohnenregiment auf. Der Verband werde aus bis zu 600 Männern und Frauen bestehen und Reichweiten bis zu 500 Kilometern abdecken. Das sagte Verteidigungsminister Pistorius auf dem niedersächsischen Truppenübungsplatz Bergen. Zum Sport. Im dritten Spiel unter Jürgen Klopp hat die Fußballnationalmannschaft in der Nations League den ersten Sieg eingefahren. In München schlug die DFB-Elf Serbien mit 2:0 durch Tore von Tom Bischoff und Florian Wirtz.
3: Mit viel Spielfreude gewinnt das junge Team völlig verdient, gegen allerdings auch schwache Serben. Von Beginn an viel Zug nach vorne, eine Menge Torschüsse und Kombinationen. Dazu starke Leistungen von Pavlovic, Bischoff, Wirtz und Neuling Scherhand. Am Ende schickt Klopp 5 Neulinge aufs Feld, darunter der 1000. Debütant der DFB-Geschichte, Mika Bauer von Celtic Glasgow. Thomas Bremser, Sportredaktion.
1: Klopp hofft jetzt auf den ersten Auswärtssieg am Sonntag gegen Griechenland.
4: Vielen Dank für die Weltnachrichten. Weitere Lokalnachrichten, die gibt's natürlich bei uns in einer halben Stunde.
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4: Wir blicken raus und es ist wirklich sehr angenehm und freundlich. 15 Grad messen wir bei uns vorm City-Studio. Der blaue Himmel, der zeigt sich immer wieder. Ein paar Wölkchen sind auch mit am Start. Und die Sonne, die scheint immer wieder durch. Heute geht es in der Spitze rauf bis zu 23 Grad. Und wie gesagt, die Sonne, die ist ein ständiger Begleiter. Regnen wird es heute nicht mehr. Es bleibt trocken und auch der Antenne Mainz Wettertrend fürs Wochenende sieht trocken aus bei Werten bis zu 22 Grad. In der Spitze und einem Sonne-Wolken-Mix.
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4: Der Blick auf die aktuelle Verkehrslage um 9:04. Ja, auf der A66 bleibt von Wiesbaden Richtung Frankfurt weiterhin gesperrt. Zwischen Wallau und dem Wiesbadener Kreuz laufen nach dem vorausgegangenen Unfall noch die Aufräumarbeiten. Die ursprünglich für 9 Uhr angekündigte Freigabe ist damit noch nicht erfolgt. Zwischen Wiesbaden, Erbenheim und Wallau steht aktuell 2 Kilometer Stau, mindestens 22 Minuten mehr. Die ortskundigen Autofahrer, den sollten den Bereich auf jeden Fall weiträumig umfahren. Richtig viel Geduld braucht ihr auch auf der A60 von Mainz Richtung Rüsselsheim zwischen Mainz-Laubenheim und Rüsselsheim-Königstetten. Inzwischen 8 Minuten Stau. Entschuldigung. Inzwischen 8 Minuten... inzwischen 8 Kilometer. Jetzt habe ich es aber. Stau, ihr braucht Minimum 35 Minuten mehr an Zeit. Jetzt schauen wir noch auf die A671 von Wiesbaden Richtung Mainz. Sind ist zwischen Hochheim Süd und Gustersburg rund 10 Minuten mehr. In der Gegenrichtung von Main-Spitz-Dreieck Richtung Hochheim Süd dichter Verkehr, etwa 5 Minuten Zeitverlust. Sonst sieht es ganz gut aus. Ich wünsche euch weiterhin eine gute und sichere Autofahrt. Kommt gut an euer Ziel.
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4: Da habe ich einen Enforcement-Blitzer in Mainz-Laubenheim stehen, auf der Pfarrer-Gödecker-Straße. Unterhalb der Kirche wird Richtung Laubenheimer Höhe geblitzt. 30 sind hier erlaubt, danke an den Erik aus Laubenheim. Der Markus hat uns auch eine Sprachmemo reingesendet. Hören wir mal rein, wo steht denn der Blitzer?
5: Guten Morgen, hier ist der Markus aus Dorfheim. Ich wollte einen Blitzer melden, Dreibeiner. Und zwar in der Dieter von Gesenburg-Straße. Ziemlich weit vorne, wo es zur Rheinallee geht. 30 km/h ist erlaubt. Dankeschön.
4: Ja, wir danken dir. Der Markus hat uns auch eine Memo gesendet.
6: Moin, liebes Antenne Mainz-Team. Hier ist der Markus aus Heidenfahrt. Ich wollte euch eine neue weiße Blitzersäule melden. Die steht auf der Autobahn A60 nach der Abfahrt Heidesheim, Fahrt Richtung Mainz. Dort sind 100 erlaubt. Ace.
4: Ich danke dir. Und dann, ja, müsst ihr jetzt nur noch euch an die Geschwindigkeiten halten, sonst gibt's ein teures Foto. Falls ihr noch einen weiteren Blitzer seht, dann klingelt gerne durch. Nummer lautet Mainz 304 3441.
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4: Wenn ihr heute mit den Öffis unterwegs seid, also mit Bus oder Bahn, immer schön ans gültige Ticket denken, sonst könnte es teuer werden. Heute am Freitag wird die Buslinie 33 unter anderem verstärkt kontrolliert. Die fährt von Mainz-Kostheim der Winterstraße nach Wiesbaden zum Tierpark.
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0: Start in diesen Freitag, den 2. Oktober und vor allem auch in die Herbstferien. Denn der letzte Schultag steht heute vor der Tür und ich habe eine wunderschöne Sprachnachricht vom Daniel aus Dreis bekommen. Hören wir doch mal rein.
1: Hey Epi, der Daniel aus Dreis, einen wunderschönen guten Morgen. Ja, letzter Schultag heute in Rheinland-Pfalz. Die Herbstferien starten und ich denke für den einen oder anderen, so wie auch für uns, geht's in Urlaub. Ich grüße mal alle da draußen. Lasst euch gut gehen die nächsten 2 Wochen. Auf Ferien, Urlaub oder auch nicht. Das ist das Wichtigste. Gut gehen lasse. Und ich wünsche mir Voyage von Desireless, weil wir fahren heute auch in den wohlverdienten Urlaub. Macht's gut, liebes Antenne-Team. Bis in 2 Wochen. Ace, bis zum nächsten Mal.
0: Das war der Daniel aus Dreis und bei dem ist heute wirklich einiges los, denn bevor es in den wohlverdienten Urlaub geht, steht Daniel gerade noch am Flughafen und wartet auf seine Martina, die aus Chicago zurückgekommen ist. Und Daniel hat uns extra noch mitgegeben, Martina ist die Frau seines Lebens. Die beiden haben sich tatsächlich schon mit 14 kennengelernt, vor 34 Jahren. Also Martina, willkommen zurück zu Hause und ganz liebe Grüße von deinem Daniel. Wobei der dir das wahrscheinlich gleich selbst sagen kann, wenn er dich am Flughafen in die Arme schließt. Und ganz besonders liebe Grüße gehen auch heute an euren Sohn Hendrik. Der ist gestern mit dem Roller gestürzt und liegt noch in der Mainzer Uniklinik. Lieber Hendrik, wir wünschen dir von Herzen gute und vor allem schnelle Besserung. Werd ganz schnell wieder fit. Und dann könnt ihr euch heute hoffentlich dann wirklich der Urlaub beginnen. Erholt euch gut, genießt die gemeinsame Zeit und kommt vor allem gesund wieder zurück. Und das gilt natürlich für alle, die heute den letzten Schultag feiern. Schöne Herbstferien, einen tollen Urlaub oder einfach 2 richtig gute Wochen zu Hause. Und Daniels Urlaubssoundtrack, den liefern wir natürlich auch noch. Hier ist Desireless mit Voyage. Voyage.
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0: Ihr habt Lust auf einen Abend mit vielen Lachern, guter Musik und könnt dabei sogar noch was Gutes tun? Na dann ab nach Nackenheim. In der Karl-Zuckmeier-Halle steigt heute Abend die dritte Benefiz-Comedy-Night für die Ukraine. Mit dabei sind unter anderem John Doyle und Barbara Ruscher, aber auch bekannte Gesichter aus der Region wie Doppelbock und Sven Hieronymus. Los geht es um 19 Uhr. Die Tickets gibt's online bei nichtredenmitmachen.de oder ganz spontan noch vor Ort. Also schaut doch gern vorbei. Wenn ihr lieber Bock auf Gitarren und ordentlich Live-Energie habt, im M8 Live-Club in Mainz wird's heute Abend so richtig laut. Die Mainzer Band Ribbit bringt deutschsprachigen Punk und Alternative Rock auf die Bühne. Unterstützung gibt's von Dead Air Poetry aus Koblenz und Schmutzige Taten aus Göttingen. Musikalisch gibt's also einiges auf die Ohren. Einlass ist um 20 Uhr, um 8:30 geht's dann los. Perfekt für alle, die lieber vor einer Bühne stehen, als gemütlich auf der Couch zu sitzen. Und für alle, die heute Nacht noch ein bisschen länger durchhalten wollen, im Kutz Mainz wird das Wintersemester ordentlich begrüßt. Ab 23 Uhr steigt dort die Hochschule Mainz Semester Opening Party. An den Deck stehen DJ Willy Lance und DJ Anton mit einem Mix quer durch verschiedene Musikrichtungen. Und weil morgen Samstag und auch noch Feiertag ist, gibt es heute Abend eigentlich auch keine Ausreden, früh nach Hause zu müssen. Tickets bekommt ihr noch im Vorverkauf oder später an der Abendkasse. Also nochmal ganz kurz. Lachen für den guten Zweck in Nackenheim, Punk und Live-Musik im M8 oder Semesterparty im Kutz. Egal, wofür ihr euch entscheidet. Wir wünschen euch einen richtig schönen Freitag und einen Start ins Wochenende.

0: Antenne Mainz. 9.30 Uhr haben wir es. Robert Schäfer wartet mit den Lokalnachrichten.
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2: Mit Robert Schäfer einen schönen guten Morgen. Rudi Heimann ist neuer Leiter des Verfassungsschutzes Rheinland-Pfalz. Er hat zum Oktober das Amt übernommen und wurde in der Staatskanzlei in Mainz vorgestellt. Heimann folgt auf Elmar May, der die Behörde seit 2017 geleitet hatte. Der neue Verfassungsschutzchef war zuletzt Vizepräsident des Hessischen Landeskriminalamts und bringt mehr als 4 Jahrzehnte Erfahrung im Sicherheitsbereich mit. Zu den Aufgaben des Verfassungsschutzes gehören unter anderem die Beobachtung extremistischer Bestrebungen, Spionage und Einflussnahme durch ausländische Staaten sowie Bedrohungen im digitalen Raum. Die Verbandsgemeinde Bodenheim hat einen neuen Bürgermeister. René Adler ist gestern Abend in der Sitzung des Verbandsgemeinderats im Bürgerhaus Dolles ernannt und vereidigt worden. Sein Vorgänger, Dr. Robert Scheurer, wurde verabschiedet. Adler bleibt zugleich Oberbürgermeister von Nackenheim. Am Montag hat er seinen ersten Arbeitstag und der Fahrplan steht.
3: Erstmal finden direkt am Montag schon Gespräche statt mit den Beigeordneten und mit den Ortsbürgermeistern. Am Dienstag dann direkt der Ältestenrat, der einberufen wurde als Sondersitzung. Hier gehen wir schon durch die gemeinsamen Punkte, das, was mir wichtig ist. Mit den Ortsbürgermeistern gehe ich direkt auch schon Thematiken an, wie zum Beispiel das Sondervermögen und die Verteilung des Sondervermögens.
2: In den kommenden Wochen folgen Gespräche mit allen Fachbereichen der Verwaltung, eine Personalversammlung und eine Klausurtagung mit den Führungskräften. Das Land Hessen will den Fluglärmausgleich für den Frankfurter Flughafen bis 2031 verlängern. Dafür sollen besonders betroffene Kommunen jährlich insgesamt rund 4,5 Millionen Euro erhalten. Auch die Stadt Mainz bekommt Geld. Für 2027 sind bis zu 119.000 Euro vorgesehen, ab 2028 rund 142.000 Euro jährlich. Von der Regelung profitieren unter anderem auch die Kommunen Flörsheim und Rüsselsheim. Grundlage für die neue Verteilung sind aktuelle Flug- und Bevölkerungsdaten. Das Verkehrsministerium in Wiesbaden hat den Gesetzesentwurf vorgelegt. Über die Änderung berät der Hessische Landtag. Bei einem schweren Unfall auf der A66 bei Hochheim ist in der Nacht eine Radfahrerin tödlich verletzt worden. Der Unfall hat sich gegen 20 nach 12 zwischen Wallau und dem Wiesbadener Kreuz ereignet. Nach ersten Erkenntnissen war die Frau verbotenerweise mit ihrem Fahrrad auf der Autobahn in Richtung Frankfurt unterwegs. Sie wurde von einem Fahrzeug erfasst und anschließend noch von weiteren Autos überfahren. Insgesamt waren 14 Fahrzeuge an dem Unfall beteiligt. Die A66 ist für die Bergungs- und Aufräumarbeiten rund 9 Stunden gesperrt geblieben und wurde gegen 9 Uhr wieder freigegeben. Zur Rekonstruktion des Unfallhergangs ist ein Gutachter vor Ort. Warum die Frau auf der Autobahn unterwegs war, ist bislang unklar. Der FSV Mainz 05 nutzt die Länderspielpause für ein Testspiel gegen den Drittligisten Waldhof Mannheim. Anpfiff ist morgen um 13 Uhr im Mannheimer Sepp-Herberger Stadion. Aus organisatorischen Gründen wird die Partie ohne Zuschauer ausgetragen. Bei den 05ern fehlen wegen einer Nationalmannschaftsnominierung Nadim Amiri für Deutschland, Philipp Mwene und Stefan Posch für Österreich, Kai Shusano für Japan und Jae Sung Lee für Südkorea.
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0: Heute wird es richtig schön freundlich. Ja, ein paar Wölkchen sind mit am Himmel, aber man sieht auch den blauen Himmel. Und vor allem, die Sonne ist immer wieder da und die setzt sich im Laufe des Tages immer wieder durch. Und nachdem der Regen in der vergangenen Nacht jetzt endlich vorüber ist, bleibt es heute dann wieder trocken. Die Temperaturen steigen auf etwa 22 Grad in der Spitze. Der Antenne Mainz Wettertrend für morgen, der Samstag, bringt uns einen Mix aus Wolken und Sonne. Es bleibt trocken und mit 21 bis 23 Grad ziemlich mild.
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0: Um 9.35 Uhr, der Blick geht auf die aktuelle Verkehrslage. Auf der A60 von Mainz Richtung Rüsselsheim bleibt es voll zwischen Mainz-Laubenheim und Rüsselsheim-Königstetten. 8 Kilometer Stau. Immerhin ist der Zeitverlust etwas zurückgegangen. Aktuell sind es noch rund 23 Minuten, die ihr länger braucht. Auf der A671 von Wiesbaden Richtung Mainz zwischen Hochheim-Süd und Gustersburg 1 Kilometer Stau und etwa 5 Minuten Zeitverlust. Und dann schauen wir noch in die City, und zwar, wenn ihr auf der B43 Richtung Rüsselsheim unterwegs seid, zwischen am Mainzer Weg und der Pestalozzi-Straße, dichter Verkehr, ihr braucht jetzt circa 5 Minuten mehr. Sonst sieht's ganz gut aus. Ich wünsche euch weiterhin eine gute und sichere Autofahrt.
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0: Auf der Kaiserstraße wird geblitzt. Fahrt Richtung Rhein auf Höhe der Christuskirche. Da steht ein Enforcement-Blitzer. 30 sind hier erlaubt. Danke an die Luise aus Zornheim fürs Melden. In Mainz-Laubenheim findet ihr auch einen Enforcement-Blitzer. Auf der Pfarrer-Gödecker-Straße unterhalb der Kirche wird bergauf geblitzt. Und zwar Richtung Laubenheimer Höhe. Hier sind maximal 30 erlaubt. Danke an den Erik aus Laubenheim fürs Melden. Dann hören wir mal rein in eine Sprachnachricht von Markus.
4: Liebes Antenne Mainz-Team, hier ist der Markus aus Heidenfahrt. Ich wollte euch eine neue weiße Blitzersäule melden. Die steht auf der Autobahn A60 nach der Abfahrt Heidesheim, Fahrt Richtung Mainz. Dort sind 100 erlaubt. Ace!
0: Ich danke dir fürs Melden. Wenn ihr da draußen noch einen weiteren Blitzer seht, gerne durchklingeln auf der Mainz 304 3441.
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0: 9 Uhr und 37 Minuten haben wir es im Antenne Mainzland. Ich würde sagen, es ist wieder Zeit, einen Blick in die Sterne zu werfen. Ja, wie wird der Freitag? Was steht an? Das hört ihr alles gleich nach unserem Rocktober-Song mit den Scorpions und Rock Believer. Wir starten aber jetzt erstmal rein mit Topic und Lucky Ones.
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0: einen Blick in die Sterne.
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0: Am Freitag, den 2. Oktober. Waage. Freitag steht euch. Lasst die Woche hinter euch und macht heute Abend genau das, worauf ihr wirklich Lust habt. Skorpion. Ein ehrliches Gespräch könnte heute einiges klären. Nicht aufschieben, danach fühlt ihr euch deutlich leichter. Schütze. Heute darf der Kopf mal Pause machen. Keine großen Pläne, kein Optimierungsprogramm. Einfach Wochenende einläuten. Steinbock. Ihr habt diese Woche genug geleistet. Klappt heute irgendwann den Laptop zu und seid dann auch wirklich weg. Wassermann. Heute ist ein guter Tag für Gesellschaft. Ruft eure Leute zusammen. Spontan entstehen doch oft die besten Abende. Fische. Romantik liegt in der Luft. Ein Date muss heute gar nicht spektakulär sein. Hauptsache, die richtige Person sitzt gegenüber. Widder. Ihr habt noch ordentlich Power übrig. Beim Sport könnt ihr heute richtig was raushauen. Aber übertreibt's nicht. Stier. Kulinarisch dürft ihr euch heute verwöhnen. Lieblingsessen bestellen oder selbst den Kochlöffel schwingen. Hauptsache lecker. Zwillinge. Heute könnte eine Nachricht eure Wochenendplanung verändern. Bleibt spontan, das könnte sich lohnen. Krebs. Umgebt euch heute mit Menschen, bei denen ihr euch nicht verstellen müsst. Genau das braucht ihr zum Start ins Wochenende. Löwe. Ihr seid heute in Flirtlaune und das merkt man euch an. Singles dürfen ruhig schauen, wer zurücklächelt. Und Jungfrau. Lasst heute mal 5 gerade sein. Nicht alles muss erledigt sein.

0: bevor das Wochenende anfangen darf.
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von euch. Ich wünsche euch ein richtig schönes Wochenende und allen, bei denen jetzt die Herbstferien starten, natürlich einen besonders guten Start in die freie Zeit. Wenn ihr Ferien oder vielleicht sogar Urlaub habt, genießt die Tage, macht's gut und kommt vor allem gesund wieder zurück. Musikalisch verabschiede ich mich jetzt mit Robin Schulz, Feat Jasmine Thompson und Sun Goes Down. Und hier geht's jetzt direkt weiter mit 100 Pro Hessisch mit meinem Kollegen Volker Pietsch. Macht's gut.

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1: Ich bin Katrin Müller. Zu Beginn der Heizperiode sind die Heizölpreise so hoch wie seit der Energiekrise 2022 nicht mehr. Grund ist der Iran-Krieg und seine Folgen. Zuletzt kostete Heizöl bei einer Abnahmemenge von 3000 Litern im bundesweiten Schnitt rund 170 Euro pro 100 Liter, wie die Vergleichsportale Heizöl24 und EasyOil berichteten. Vor einem Jahr lag der Preis bei gut 90 Euro. Experten raten wegen der aktuell hohen Kosten aber davon ab, den Heizöltank jetzt schon voll zu machen. Am besten nur so viel nachtanken, um über den Winter zu kommen, heißt es. Ab heute brauchen die Zugreisenden auf einer stark befahrenen Strecke wieder mehr Geduld. Die Bahngeneralsanierung zwischen Hannover und Berlin beginnt. Die Züge werden nun 14 Monate lang über Braunschweig und Magdeburg umgeleitet und brauchen dann rund 80 Minuten länger.
2: Auf der wichtigen Ost-West-Verbindung reisen auch viele Passagiere Richtung Nordrhein-Westfalen. Eine ICE-Fahrt von Berlin nach Düsseldorf dauert wegen der Umleitung dann mindestens 5,5 Stunden. Betroffen sind auch Fahrgäste im Regionalverkehr. Die Bahn will aber während der Bauphase ein Grundangebot aufrechterhalten, teils mit Ersatzbussen. Die Einschränkungen werden deutlich länger dauern als ursprünglich geplant. Bis Ende 2027 sollen nun hunderte Kilometer Gleise, Weichen, Oberleitungen und Lärmschutzwände erneuert werden. Ursula Winkler, Nachrichtenredaktion.
1: Bei den Schulprotesten in Frankreich sind knapp 2000 Menschen festgenommen worden. Den meisten werde Gewalt, etwa gegen Einsatzkräfte, vorgeworfen, heißt es aus dem Innenministerium. Gut 300 Polizisten wurden verletzt. Heute sollen wegen des Protests gut 400 Schulen geschlossen bleiben und nur Fernunterricht anbieten, sagt der Bildungsminister. Zum Sport. Im dritten Spiel unter Jürgen Klopp hat die Fußballnationalmannschaft in der Nations League den ersten Sieg eingefahren. In München schlug die DFB-Elf Serbien mit 2:0 durch Tore von Tom Bischoff und Florian Wirtz. Klopp war nach dem Spiel im ZDF komplett zufrieden.
3: Also gegen den Ball war es herausragend und mit Ball haben wir einfach wundervollen Fußball gespielt. Die Jungs sind dran geblieben. Dann, wenn man das macht und Spaß daran findet, dann kann das so aussehen. Bin echt happy.
1: Klopp hofft jetzt auf den ersten Auswärtssieg am Sonntag gegen Griechenland.
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4: Der Blick in die Verbandsgemeinden Bodenheim, Niederolm und Rheinselz. Ich bin Volker Pietsch.

0: 100 Pro Hessisch bei Antenne Mainz, Wechsel an der Spitze der Verbandsgemeinde Bodenheim. Im Bürgerhaus Dolles hat der Verbandsgemeinderat gestern Abend Dr. Robert Scheurer verabschiedet und sein Nachfolger René Adler wurde ernannt und vereidigt. Offiziell beginnt René Adler am 3. Oktober, also am Samstag. Der erste Arbeitstag wird dann also der Montag sein. Die Ratssitzung fand im Bürgerhaus Dolles statt und im Publikum auch Uniformen. Die Mainzer Feuerwehr ist gekommen, um ihren bisherigen Kollegen zu begleiten. Für René Adler endete gestern Abend die lange Wartezeit seit der Wahl im April. Er hebt den rechten Arm und spricht den Amtseid.
1: Klar ist das nochmal eine andere Geschichte, wenn man dann da vorne steht und dann den rechten Arm hebt und dann den Amtseid schwört. Schon der Abschied von der Feuerwehr Mainz war ganz besonders. Hat mich sehr bewegt und das Loslassen auf der einen Seite, der Neubeginn hier bei der Verbandsgemeindeverwaltung.
0: Am selben Abend heißt es dann auch Abschied nehmen. Der Rat verabschiedet Dr. Robert Scheurer. Der scheidende Bürgermeister übergibt seinem Nachfolger symbolisch einen Staffelstab. Und der ist ziemlich schwer.
1: Eine tolle Geste, ein schwerer Staffelstab. Passt zu dem sehr, sehr gewichtigen Amt.
0: René Adler übernimmt in der Verbandsgemeinde Bodenheim. Mehr gleich hier bei 100 Pro Reu Hessisch.

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2: Volker, ich komme aus Niederolm und ich liebe an Mainz die Menschen. Also die Charaktere sind schon besonders und habe ich ins Herz geschlossen.

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1: Mit Robert Schäfer einen schönen guten Morgen. Rheinhessenbräu aus Mainz-Ebersheim ist erneut mit dem Landesehrenpreis im Genusshandwerk ausgezeichnet worden. Das Unternehmen erhält den Preis bereits zum vierten Mal und ist in diesem Jahr der einzige ausgezeichnete Betrieb aus dem Brauerhandwerk. Mit dem Preis würdigt das Wirtschaftsministerium Rheinland-Pfalz in Mainz unter anderem regionale Verbundenheit, nachhaltiges Wirtschaften, Ausbildung und gesellschaftliches Engagement. Die Brauerei wird von den Brüdern Christian und Matthias Karl geführt. Die Investitions- und Strukturbank Rheinland-Pfalz, ISB, in Mainz erhöht ihre Förderung für Wohneigentum deutlich. Ab sofort können Privatpersonen für den Bau, Kauf oder die Modernisierung einer selbstgenutzten Immobilie ein Darlehen von bis zu 250.000 Euro erhalten. Bislang waren es maximal 100.000 Euro. Das Förderdarlehen kann unabhängig von Einkommen beantragt werden. Die Antragstellung läuft vollständig digital über das Self-Service-Portal der ISB. Voraussetzungen sind unter anderem 10% Eigenkapital und ein weiterer Finanzierungspartner. Das Land Hessen will den Fluglärmausgleich für den Frankfurter Flughafen bis 2031 verlängern. Dafür sollen besonders betroffene Kommunen jährlich insgesamt rund 4,5 Millionen Euro erhalten. Auch die Stadt Mainz bekommt Geld. Für 2027 sind bis zu 119.000 Euro vorgesehen, ab 2028 rund 142.000 Euro jährlich. Von der Regelung profitieren unter anderem auch die Kommunen Flörsheim und Rüsselsheim. Grundlage für die neue Verteilung sind aktuelle Flug- und Bevölkerungsdaten. Das Verkehrsministerium in Wiesbaden hat den Gesetzesentwurf vorgelegt. Über die Änderung berät der Hessische Landtag. Die neue Saison der Villa Musica startet morgen im Landesmuseum Mainz. Zum Auftakt spielt der international bekannte Geiger Vadim Glusman gemeinsam mit seinem Klavierpartner Evgeny Sinaisky und Stipendiatinnen der Villa Musica Werke von Strawinsky, Webern, Klein und Dvorak. Auch Dvoraks Klavierquintett steht unter anderem auf dem Programm. Außerdem erinnert das Konzert mit einem Werk des jüdischen Komponisten Gideon Klein an das Musikleben im Konzentrationslager Theresienstadt. Das Konzert beginnt morgen um 19 Uhr im Landesmuseum. Die Basketballerinnen des ASC Mainz treffen morgen auf die Falcons Bad Homburg. Beide Teams sind mit einem Sieg in die Saison der zweiten Damen-Basketball-Bundesliga gestartet. Der ASC hat sein Auftaktmatch mit 69:53 bei den Rhein-Main-Baskets gewonnen. Bad Homburg hat sich mit 74:70 knapp gegen die Bamberg-Baskets durchgesetzt. Die Falcons sind zudem der amtierende Meister der Südstaffel. Anpfiff ist morgen um 17 Uhr in der Sporthalle Theresianum.
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4: Der Blick in die Verbandsgemeinden Bodenheim, Niederolm und Rheinselz. Ich bin Volker Pietsch.

0: Hier ist 100 Pro Rheinhessisch bei Antenne Mainz. René Adler ist der neue Bürgermeister der Verbandsgemeinde Bodenheim. Gestern wurde ihm die Ernennungsurkunde ausgehändigt. Adler ist gleichzeitig auch Ortsbürgermeister von Nackenheim. Im Wahlkampf war das ein Thema. Bevorzugt der neue Verbandsbürgermeister seine Heimatgemeinde? René Adler widerspricht.
1: Genau, es gilt genau das, was ich schon vorher gesagt habe, was ich heute Abend auch nochmal betont habe. Mir ist wichtig, ein Bürgermeister für alle zu sein, für alle 5 Ortsgemeinden da zu sein. Da gibt es keine Benachteiligung, es gibt keine Vorteile für Nackenheim. Ich bin der Bürgermeister für alle 5 Ortsgemeinden und für die Verbandsgemeinde Bodenheim.
0: Der Fahrplan für die ersten Tage steht. Schon am Montag Gespräche mit Beigeordneten und Ortsbürgermeistern.
1: Ja, natürlich habe ich eine Agenda und einen Fahrplan. Der ist auch ausgerollt. Jeder weiß Bescheid, wie wir jetzt anfangen. Erstmal finden direkt am Montag schon Gespräche statt mit den Beigeordneten und mit den Ortsbürgermeistern. Am Dienstag dann direkt der Ältestenrat, der einberufen wurde als Sondersitzung. Hier gehen wir schon

0: werden schon in den kommenden Wochen erste Gespräche stattfinden mit allen Fachbereichen. Erstmal separat je Fachbereich, dann wird es eine Personalversammlung geben und es wird eine Klausur geben, eine Klausurtagung mit den Führungskräften.
1: Thema heute hier bei 100 Pro Reu Hessisch, der Start von René Adler in der Verbandsgemeinde Bodenheim.

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0: 100 Pro Roy Hessisch bei Antenne Mainz. Dr. Robert Scheurer hat heute seinen letzten Tag als Bürgermeister in der Verbandsgemeinde Bodenheim. Gestern wurde der neue Ortsbürgermeister René Adler ernannt und die Urkunde ausgehändigt. Der offizielle Start ist der 3.10. Richtig geht es dann natürlich am Montag los. Nach seinem Wahlsieg hieß es in den sozialen Netzwerken, der Adler ist gelandet. Am Montag muss er jetzt zeigen, wie hoch er fliegen kann. Aber der Adler war gestern auch Thema in der Sitzung. Dr. Robert Scheurer hat einen Staffelstab mit einem kleinen Adler übergeben.
1: Ja. Der Staffelstab vom Robert Scheurer übergeben, das war eine sehr, sehr schöne Geste. Eine tolle Geste, ein schwerer Staffelstab. Passt zu dem sehr, sehr gewichtigen Amt. Und das war wirklich eine ganz, ganz wertschätzende, tolle Geste, Staffelstabübergabe, weil eins ist klar, wir wollen nicht alles verändern. Ich will nicht alles verändern, weil es ist sehr viel, sehr gut gelaufen. Und diese Staffelstabübergabe zeigt eben, es werden Projekte übergeben, es wird die Verwaltung übergeben, es werden Mitarbeiter, es werden Menschen übergeben in eine neue Verantwortung. Dieser Verantwortung will ich nachkommen, aber es wird auch Veränderungen geben. Und darauf freuen wir uns aber, glaube ich, alle, dass es jetzt ein Prozess ist, ja, den wir miteinander gestalten wollen und auch können.
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0: Ihr hört Antenne Mainz mit mir, Eva-Maria Lechler. Und hier warten Sie schon, eure...
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0: Ihr habt Lust auf einen Abend mit vielen Lachern, guter Musik und könnt dabei sogar noch was Gutes tun? Na dann ab nach Nackenheim. In der Karl-Zuckmeier-Halle steigt heute Abend die dritte Benefiz Comedy Night für die Ukraine. Mit dabei sind unter anderem John Doyle und Barbara Ruscher, aber auch bekannte Gesichter aus der Region wie Doppelbock und Sven Hieronymus. Los geht es um 19 Uhr. Die Tickets gibt's online bei nichtredenmitmachen.de oder ganz spontan noch vor Ort. Also schaut doch gern vorbei. Wenn ihr lieber Bock auf Gitarren und ordentlich Live-Energie habt, im M8 Live-Club in Mainz wird's heute Abend so richtig laut. Die Mainzer Band Ribbit bringt deutschsprachigen Punk und Alternative Rock auf die Bühne. Unterstützung gibt's von Dead Air Poetry aus Koblenz und Schmutzige Taten aus Göttingen. Musikalisch gibt's also einiges auf die Ohren. Einlass ist um 20 Uhr, um 8:30 geht's dann los. Perfekt für alle, die lieber vor einer Bühne stehen, als gemütlich auf der Couch zu sitzen. Und für alle, die heute Nacht noch ein bisschen länger durchhalten wollen, im Kutz Mainz wird das Wintersemester ordentlich begrüßt. Ab 23 Uhr steigt dort die Hochschule Mainz Semester Opening Party. An den Deck stehen DJ Willy Lance und DJ Anton mit einem Mix quer durch verschiedene Musikrichtungen. Und weil morgen Samstag und auch noch Feiertag ist, gibt es heute Abend eigentlich auch keine Ausreden, früh nach Hause zu müssen. Tickets bekommt ihr noch im Vorverkauf oder später an der Abendkasse. Also nochmal ganz kurz. Lachen für den guten Zweck in Nackenheim, Punk und Live-Musik im M8 oder Semesterparty im Kutz. Egal, wofür ihr euch entscheidet. Wir wünschen euch einen richtig schönen Freitag und einen Start ins Wochenende.

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1: Ich bin Katrin Müller. Bundeskanzler Friedrich Merz verliert weiter an Rückhalt. Im neuen ARD-Deutschland-Trend sind nur noch 10% mit seiner Arbeit zufrieden. So wenig wie bei keinem Kanzler zuvor in dieser Umfrage. Auch die Union verliert und liegt in der Sonntagsfrage 7 Punkte hinter der AfD.
2: Für Merz geht es damit noch einmal 3 Punkte nach unten. 88% sind mit seiner Arbeit weniger oder gar nicht zufrieden. Seine Regierungskollegen schneiden dagegen deutlich besser ab. Verteidigungsminister Boris Pistorius kommt auf 50% Zustimmung, Außenminister Johann Wadephohl auf 34%. In der Sonntagsfrage liegt die AfD unverändert bei 27%, die Union kommt auf 20. Grüne und SPD folgen mit 16 bzw. 13%. Die Linke erreicht 11%, die FDP würde mit 4% den Einzug ins Parlament verpassen. Thomas Pleskin, Nachrichtenredaktion.
1: Heizöl ist wegen des Iran-Kriegs so teuer wie zuletzt während der Energiekrise 2022. Aktuell kosten 100 Liter im bundesweiten Schnitt rund 170 Euro, bei einer Abnahmemenge von 3000 Litern. Vor einem Jahr waren es noch gut 90 Euro. Experten raten deshalb, nur so viel Heizöl nachzutanken wie unbedingt nötig. Hitze, Dürre, Niedrigwasser. Von vielen Flüssen gab es Berichte über extrem niedrige Wasserstände. Nun zeigt eine Bilanz des EU-Klimawandeldienstes, Europas Flüsse verzeichneten im Sommer die niedrigsten mittleren Abflussmengen seit mehr als 30 Jahren.
3: Im Juli und August führten große Flüsse wie Rhein und Donau so wenig Wasser wie selten zuvor. Das erschwerte den Gütertransport und belastete die Wasser- und Energieversorgung. Denn der Sommer in Deutschland war außergewöhnlich heiß und trocken. In Westeuropa lag die Durchschnittstemperatur bei 21,7 Grad, 2,5 Grad über dem langjährigen Mittel. Mehr als die Hälfte Europas war starkem Hitzestress ausgesetzt. Die Trockenheit begünstigte auch Waldbrände. In der EU brannte im Sommer fast doppelt so viel Fläche wie im langjährigen Schnitt. Ursula Winkler, Nachrichtenredaktion.
1: Bundesfinanzminister Lars Klingbeil hält an der Zuckersteuer fest, obwohl das Kanzleramt seinen Entwurf vorerst gestoppt hat. Das Ziel bleibe klar, die Zuckersteuer sei verabredet, sagte Klingbeil im TV. Er rechnet damit, dass sich die Koalition da bald einigt.
4: Vielen Dank für die Weltnachrichten. Weitere Lokalnachrichten gibt's bei uns in einer halben Stunde.
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4: Ja, die Sonne, die kämpft sich immer mal wieder durch bei uns am Fischtorplatz und wir messen hier vom City-Studio am Fischtorplatz 18 Grad. Heute erwarten wir noch Werte bis zu 22 Grad in der Spitze. Sonne und Wolken wechseln sich immer mal wieder ab. Sonst bleibt's trocken und der Antenne Mainz Wettertrend fürs Wochenende, der Samstag, bringt uns auch einen Mix aus Wolken und Sonne. Und es bleibt trocken bei Werten bis zu 22 Grad in der Spitze. Am Sonntag kühlt's etwas ab bei vielen Wolken und Werten bis zu 20 Grad.
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4: Der Blick auf die aktuelle Verkehrslage sieht wunderbar aus. Ihr habt eine freie Fahrt. Ich wünsche euch weiterhin eine gute und sichere Autofahrt.
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4: Auf der Dieter-von-Isenburg-Straße wird Richtung Rheinallee geblitzt. Kurz vor der Schule, 30 sind hier maximal erlaubt. Danke an den Markus aus Dorsheim und Rainer aus der Neustadt. In der Neustadt wird auch geblitzt. Auf der Kaiserstraße, Fahrt Richtung Rhein, auf Höhe der Christuskirche, 30 sind hier erlaubt. Danke an die Luise aus Zornheim und den Rainer aus der Neustadt. Dann haben wir noch einen weiteren Blitzer in Laubenheim stehen, auf der Pfarrer-Gödeker-Straße. Unterhalb der Kirche bergauf Richtung Laubenheimer Höhe wird geblitzt. erste 30 sind hier erlaubt. Und dann haben wir auch eine weiße Blitzersäule, ganz neu auf der A60, Bingen Richtung Mainz, kurz nach der Abfahrt Heidesheim. Wird geblitzt, wenn ihr schneller als 100 fahrt. Das hat uns der Markus aus Heidenfahrt gemeldet. Habt ihr noch einen weiteren Blitzer gesehen? Dann klingelt gerne durch. Die Nummer lautet Mainz 304 3441.
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1: Widmen wir uns mal wieder einem wunderbaren Mainzer Stadtteil, und zwar Hechtsheim. Ist nämlich mit seinen 1384 Hektar nicht nur der größte Ortsbezirk der Stadt, sondern auch der mit den wahrscheinlich meisten Namensänderungen über die Jahre. Jetzt passt mal auf, wir fangen an im Jahre 808. Am 17. Mai wurde, jetzt passt auf, Hechtsheim erstmals schriftlich durch das Kloster Fulda erwähnt. Dürfte aber schon früher entstanden sein. Dann geht es über die Jahre weiter mit den Namensänderungen Hehedesheim 1100, Hechesheim 1261, Hexheim 1262, Hechdinsheim 1274, Hechisheim 1280, Heckesheim 1303, Hexheim 1485 und im Jahre 1650 wird schließlich Hechtsheim draus. Oder wie man bei uns seht, Hexem.
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1: Mit Robert Schäfer. Einen schönen guten Tag.
2: Rudi Heimann ist neuer Leiter des Verfassungsschutzes Rheinland-Pfalz. Er hat zum Oktober das Amt übernommen und wurde in der Staatskanzlei in Mainz vorgestellt. Heimann folgt auf Elmar May, der die Behörde seit 2017 geleitet hatte. Der neue Verfassungsschutzchef war zuletzt Vizepräsident des Hessischen Landeskriminalamts und bringt mehr als 4 Jahrzehnte Erfahrung im Sicherheitsbereich mit. Zu den Aufgaben des Verfassungsschutzes gehören unter anderem die Beobachtung extremistischer Bestrebungen, Spionage und Einflussnahme durch ausländische Staaten sowie Bedrohungen im digitalen Raum.
1: Rheinhessenbräu aus Mainz-Ebersheim ist erneut mit dem Landesehrenpreis im Genusshandwerk ausgezeichnet worden. Das Unternehmen erhält den Preis bereits zum 4. Mal und ist in diesem Jahr der einzige ausgezeichnete Betrieb aus dem Brauerhandwerk. Mit dem Preis würdigt das Wirtschaftsministerium Rheinland-Pfalz in Mainz unter anderem regionale Verbundenheit, nachhaltiges Wirtschaften, Ausbildung und gesellschaftliches Engagement. Die Brauerei wird von den Brüdern Christian und Matthias Karl geführt. Heute fällt die Entscheidung über die Bewerbung der Johannes-Gutenberg-Uni Mainz gemeinsam mit der Goethe-Uni Frankfurt und der TU Darmstadt in der Exzellenzstrategie von Bund und Ländern. Der Verbund der 3 Rhein-Main-Universitäten, RMU, bewirbt sich mit RMU Excite um den Status als Exzellenzverbund. Dafür muss die RMU zeigen, dass sie mit ihren 5 Exzellenzclustern, also großen, über mehrere Jahre geförderten Forschungsprojekten, international besonders starke Forschung betreibt. Bei einem Erfolg könnten die 3 Universitäten ab 2027 bis zu 28 Millionen Euro zusätzliche Förderung pro Jahr erhalten. Das Geld soll unter anderem die internationale Spitzenforschung und die Zusammenarbeit der Hochschulen stärken. Die Entscheidung wird heute gegen 16 Uhr erwartet.
2: Bei einem schweren Unfall auf der A66 bei Hochheim ist in der Nacht eine Radfahrerin tödlich verletzt worden. Der Unfall hat sich gegen 20 nach 12 zwischen Wallau und dem Wiesbadener Kreuz ereignet. Nach ersten Erkenntnissen war die Frau verbotenerweise mit ihrem Fahrrad auf der Autobahn in Richtung Frankfurt unterwegs. Sie wurde von einem Fahrzeug erfasst und anschließend noch von weiteren Autos überfahren. Insgesamt waren 14 Fahrzeuge an dem Unfall beteiligt. Die A66 ist für die Bergungs- und Aufräumarbeiten rund 9 Stunden gesperrt geblieben und wurde gegen 9 Uhr wieder freigegeben. Zur Rekonstruktion des Unfallhergangs ist ein Gutachter vor Ort. Warum die Frau auf der Autobahn unterwegs war, ist bislang unklar.
1: Die Basketballerinnen des ASC Mainz treffen morgen auf die Falcons Bad Homburg. Beide Teams sind mit einem Sieg in die Saison der 2. Damen-Basketball-Bundesliga gestartet. Der ASC hat sein Auftaktmatch mit 69:53 bei den Rhein-Main-Baskets gewonnen. Bad Homburg hat sich mit 74:70 knapp gegen die Bamberg-Baskets durchgesetzt. Die Falcons sind zudem der amtierende Meister der Südstaffel. Anpfiff ist morgen um 17 Uhr in der Sporthalle Theresianum.
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3: Ja, die Sonne, die kämpft sich immer mal wieder durch bei uns am Fischtorplatz. Und wir messen hier vom Citystudio am Fischtorplatz 18 Grad. Heute erwarten wir noch Werte bis zu 22 Grad in der Spitze. Sonne und Wolken wechseln sich immer mal wieder ab. Sonst bleibt's trocken und der Antenne Mainz Wettertrend fürs Wochenende, der Samstag, bringt uns auch einen Mix aus Wolken und Sonne. Und es bleibt trocken bei Werten bis zu 22 Grad in der Spitze. Am Sonntag kühlt's etwas ab bei vielen Wolken und Werten bis zu 20 Grad.
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3: Der Blick auf die aktuelle Verkehrslage sieht wunderbar aus. Ihr habt eine freie Fahrt. Ich wünsche euch weiterhin eine gute und sichere Autofahrt.
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3: Auf der Dieter-von-Isenburg-Straße wird Richtung Rheinallee geblitzt. Kurz vor der Schule, 30 sind hier maximal erlaubt. Danke an den Markus aus Dorsheim und Rainer aus der Neustadt. In der Neustadt wird auch geblitzt. Auf der Kaiserstraße, Fahrt Richtung Rhein, auf Höhe der Christuskirche, 30 sind hier erlaubt. Danke an die Luise aus Zornheim und den Rainer aus der Neustadt. Dann haben wir noch einen weiteren Blitzer in Laubenheim stehen. Auf der Pfarrer-Gödeker-Straße, unterhalb der Kirche, bergauf Richtung Laubenheimer Höhe wird geblitzt. 30 sind hier erlaubt. Und dann haben wir auch eine weiße Blitzersäule, ganz neu auf der A60, Bingen Richtung Mainz, kurz nach der Abfahrt Heidesheim. Wird geblitzt, wenn ihr schneller als 100 fahrt. Das hat uns der Markus aus Heidenfahrt gemeldet. Habt ihr noch einen weiteren Blitzer gesehen? Dann klingelt gerne durch. Die Nummer lautet Mainz 304 3441.
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1: Gefühle, jeder hat sie, aber was passiert eigentlich in unserem Körper, wenn wir wütend, traurig oder glücklich sind? Und warum ist es manchmal so schwer, überhaupt herauszufinden, was man gerade fühlt? Gerade für Kinder können Gefühle eine echte Herausforderung sein. Die Kinder- und Jugendpsychotherapeutin Dr. Anke Sonnenschein beschäftigt sich damit und hat uns erklärt, warum Gefühle Kinder manchmal ganz schön verunsichern können.
2: Letztlich ist es ja schon Aufgabe eines Kleinkindes, nach und nach zu verstehen, welche Gefühle habe ich denn in mir? Dann sind Eltern ja ganz oft dabei, eben Kindern auch erstmal Deutungsmöglichkeiten zu geben. Und das fängt von ganz klein auf an. Wir sehen das dann natürlich mit zunehmendem Alltag, dass dann auch nach und nach vielleicht sogar psychische Schwierigkeiten oder auch möglicherweise tatsächlich psychische Störungen ein Problem werden. Und da ist es natürlich wichtig, egal ob ich jetzt selber betroffen bin oder ob vielleicht Mitschülerinnen und Mitschüler betroffen sind, einfach A, es zu erkennen und B, auch erste Ideen zu bekommen, wo finde ich denn da eigentlich Hilfe?
1: Und wenn man sich gerade schlecht fühlt, dann kann man diese Gefühle tatsächlich erforschen. Klingt komisch, ist aber so. Und genau das könnt ihr morgen bei Türen auf mit der Maus an der Johannes Gutenberg Universität Mainz machen. Unter dem Motto Kleine Wunder in uns, Gefühle, könnt ihr von 10 bis 14:30 Uhr entdecken, was Gefühle mit unserem Körper machen, Entspannungen ausprobieren, kreativ werden und sogar Psychologie am Computer erleben. Was es sonst noch zu entdecken gibt, das hat uns Dr. Anke Sonnenschein erklärt.
2: Wir werden jetzt natürlich keine Psychotherapie nachspielen, sondern wir haben tatsächlich ganz verschiedene Workshops für die Kinder vorbereitet, in denen sie sich eben mit Gefühlen auseinandersetzen können. Die Kinder können Gefühlsuhren basteln, anhand derer man eben zeigen kann, wie es einem gerade geht. Es wird eine Entdeckertour durch die Ambulanz geben. Es wird Entspannungsworkshops geben. Also da haben wir ganz verschiedene Sachen vorbereitet. Damit ist im Prinzip so ein bisschen unsere Idee, zum einen die Tür aufzumachen, überhaupt mal zu zeigen, was gibt's denn da so. Und aber natürlich auch nochmal gewisses Bewusstsein für zu schaffen, was ist eigentlich eine Psychotherapieambulanz oder wohin kann ich mich auch wenden?
1: Also Türen auf, Augen auf und rein in die kleinen Wunder, die in uns passieren. Ein paar Plätze gibt es übrigens noch, auch wenn auf der Homepage ausgebucht steht. Mehr Infos findet ihr auf der Homepage der Kinder- und Jugendpsychologie der JGU unter kiu.uni-mainz.de oder auf wdrmaus.de unter Extras. Klingt komisch, ist aber so.

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1: Ich bin Katrin Müller. Kommt doch noch das Aus für Galeria? Die angeschlagene Warenhauskette hat beim Amtsgericht Düsseldorf erneut Insolvenz beantragt. Die rund 12.000 Beschäftigten müssen nun um ihre Arbeitsplätze bangen. Ob sie Insolvenzgeld erhalten und ob bzw. welche Standorte schließen müssen, ist noch unklar. Der Geschäftsbetrieb der 83 verbliebenen Filialen soll erstmal weiterlaufen, heißt es. Die Fahrt zur Tankstelle sorgt bei vielen Autofahrern für Ernüchterung. Auch heute, am zweiten Tag des Tankrabatts, kostet Sprit wieder mehr als 2 Euro pro Liter. Laut dem Portal Tankerkönig liegt der Liter Super E10 bundesweit im Durchschnitt bei knapp 2,10 Euro. Diesel ist noch teurer.
2: Immerhin, es tut sich etwas, trösten sich viele Autofahrer. Kaum jemand hat damit gerechnet, dass der Spritpreis dauerhaft unter 2 Euro fällt. Wie gestern für kurze Zeit. Doch dann um 12 Uhr knallten die Preise wieder rauf. Theoretisch könnte der umstrittene Tankrabatt die Preise um rund 17 Cent pro Liter drücken. Aber die Mineralölkonzerne geben die Entlastung eben nicht 1:1 weiter. Claudia Wächter, Nachrichtenredaktion.
1: Ab heute brauchen die Zugreisenden auf einer stark befahrenen Strecke wieder mehr Geduld. Die Bahngeneralsanierung zwischen Hannover und Berlin hat begonnen. Die Züge werden nun 14 Monate lang über Braunschweig und Magdeburg umgeleitet und brauchen dann rund 80 Minuten länger.
3: Auf der wichtigen Ost-West-Verbindung reisen auch viele Passagiere Richtung Nordrhein-Westfalen. Eine ICE-Fahrt von Berlin nach Düsseldorf dauert wegen der Umleitung dann mindestens 5,5 Stunden. Betroffen sind auch Fahrgäste im Regionalverkehr. Die Bahn will aber während der Bauphase ein Grundangebot aufrechterhalten, teils mit Ersatzbussen. Die Einschränkungen werden deutlich länger dauern als ursprünglich geplant. Bis Ende 2027 sollen nun hunderte Kilometer Gleise, Weichen, Oberleitungen und Lärmschutzwände erneuert werden. Ursula Winkler, Nachrichtenredaktion.
1: Bundeskanzler Friedrich Merz verliert weiter an Rückhalt. Im neuen ARD-Deutschland-Trend sind nur noch 10% mit seiner Arbeit zufrieden. So wenig wie bei keinem Kanzler zuvor in dieser Umfrage. Auch die Union verliert und liegt in der Sonntagsfrage 7 Punkte hinter der AfD.
4: Vielen Dank für die Weltnachrichten. Weitere Lokalnachrichten, die gibt's bei uns in einer halben Stunde.
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4: Wir blicken raus, die Sonne scheint, es ist so angenehm da draußen. Ein richtig schöner Herbsttag, sogar ein bisschen mild für so einen Herbsttag. Wir messen aktuell 19 Grad vor unserem City-Studio, die Werte klettern noch rauf bis zu 22 Grad. Ein Sonne-Wolken-Mix erwartet uns den ganzen Tag. In der Nacht kühlt es ab auf 13 Grad und der Antenne Mainz Wettertrend fürs Antenne Mainz Wochenende. Der sieht schön aus. Ein Sonne-Wolken-Mix bei Werten bis zu 22 Grad in der Spitze.
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4: Der Blick auf die aktuelle Verkehrslage. Ich habe eine Gefahrenmeldung auf der A671 für euch, Wiesbaden Richtung Mainz. Beim Mainspitz-Dreieck, bei der Überleitung zur A60 Richtung Mainz, Gefahr durch einen Gegenstand, und zwar ein Kantholz, liegt auf dem linken Fahrstreifen. Bitte fahrt hier besonders vorsichtig. Sonst sieht's gut aus. Ich wünsche euch weiterhin eine gute und sichere Autofahrt.
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4: Die habe ich en masse heute. Einen mobilen Blitzer findet ihr auf der Dieter von Isenburg Straße. Richtung Rhein wird geblitzt. kurz vor der Schule, 30 sind hier erlaubt. Markus aus Dorsheim und Rhein aus der Neustadt haben es gesehen und gemeldet. Ich danke euch. Dann steht auf der Kaiserstraße ebenso Fahrt Richtung Rhein auf Höhe der Christuskirche ein Enforcement-Blitzer. 30 sind hier maximal erlaubt. Danke an den Rhein aus der Neustadt und Luise aus Zornheim. In Mainz-Laubenheim wird geblitzt auf der Pfarrer-Gödecker-Straße unterhalb der Kirche bergauf Richtung Laubenheimer Höhe. Hier sind 30 erlaubt. Danke an den Erik aus Laubenheim. Dann haben wir die weiße Blitzersäule auf der A60 Bingen Richtung Mainz, kurz nach der Abfahrt Heidesheim stehen. Hier sind 100 erlaubt. Danke an den Markus aus Heidenfahrt. Habt ihr da draußen noch einen weiteren Blitzer gesehen? Dann klingelt gerne durch. Die Nummer lautet Mainz 304 3441.
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4: Und wenn ihr heute mit den Öffis fahrt, also mit Bus oder Bahn, immer ans gültige Fahrticket denken. Heute am Freitag wird die Buslinie 33 unter anderem verstärkt kontrolliert. Diese fährt von Kostheim der Winterstraße nach Wiesbaden zum Tierpark.
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0: Ihr hört Antenne Mainz mit mir, Eva-Maria Lechler. Und hier warten Sie schon, eure
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0: Ihr habt Lust auf einen Abend mit vielen Lachern, guter Musik und könnt dabei sogar noch was Gutes tun? Na dann ab nach Nackenheim. In der Karl-Zuckmeier-Halle steigt heute Abend die dritte Benefiz Comedy Night für die Ukraine. Mit dabei sind unter anderem John Doyle und Barbara Ruscher, aber auch bekannte Gesichter aus der Region wie Doppelbock und Sven Hieronymus. Los geht es um 19 Uhr. Die Tickets gibt's online bei nichtredenmitmachen.de oder ganz spontan noch vor Ort. Also schaut doch gern vorbei. Wenn ihr lieber Bock auf Gitarren und ordentlich Live-Energie habt, im M8 Live-Club in Mainz wird's heute Abend so richtig laut. Die Mainzer Band Ribbit bringt deutschsprachigen Punk und Alternative Rock auf die Bühne. Unterstützung gibt's von Dead Air Poetry aus Koblenz und Schmutzige Taten aus Göttingen. Musikalisch gibt's also einiges auf die Ohren. Einlass ist um 20 Uhr, um 8:30 geht's dann los. Perfekt für alle, die lieber vor einer Bühne stehen, als gemütlich auf der Couch zu sitzen. Und für alle, die heute Nacht noch ein bisschen länger durchhalten wollen, im Kutz Mainz wird das Wintersemester ordentlich begrüßt. Ab 23 Uhr steigt dort die Hochschule Mainz Semester Opening Party. An den Deck stehen DJ Willy Lance und DJ Anton mit einem Mix quer durch verschiedene Musikrichtungen. Und weil morgen Samstag und auch noch Feiertag ist, gibt es heute Abend eigentlich auch keine Ausreden, früh nach Hause zu müssen. Tickets bekommt ihr noch im Vorverkauf oder später an der Abendkasse. Also nochmal ganz kurz. Lachen für den guten Zweck in Nackenheim, Punk und Live-Musik im M8 oder Semesterparty im Kutz. Egal, wofür ihr euch entscheidet. Wir wünschen euch einen richtig schönen Freitag und einen Start ins Wochenende.

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1: Mit Robert Schäfer. Einen schönen guten Tag. Die Investitions- und Strukturbank Rheinland-Pfalz, ISB, in Mainz erhöht ihre Förderung für Wohneigentum deutlich. Ab sofort können Privatpersonen für den Bau, Kauf oder die Modernisierung einer selbstgenutzten Immobilie ein Darlehen von bis zu 250.000 Euro erhalten. Bislang waren es maximal 100.000 Euro. Das Förderdarlehen kann unabhängig von Einkommen beantragt werden. Die Antragstellung läuft vollständig digital über das Self-Service-Portal der ISB. Voraussetzungen sind unter anderem 10% Eigenkapital und ein weiterer Finanzierungspartner. In Rheinland-Pfalz starten heute zwei neue Präventionsambulanzen, mit denen psychisch erkrankte Menschen frühzeitig erreicht und behandelt werden sollen. Das Gesundheitsministerium in Mainz stellt dafür zunächst rund 2 Millionen Euro pro Jahr bereit. Das Angebot richtet sich an Erwachsene mit einer psychischen Erkrankung oder einem entsprechenden Verdacht, bei denen ein erhöhtes Risiko für Straftaten gesehen wird. Ziel ist es, Krisen früh zu erkennen und durch eine individuell zugeschnittene Behandlung eine Eskalation möglichst zu verhindern. Die Ambulanzen werden vom Landeskrankenhaus und dem Pfalzklinikum schrittweise aufgebaut.
2: Die Verbandsgemeinde Bodenheim hat einen neuen Bürgermeister. René Adler ist gestern Abend in der Sitzung des Verbandsgemeinderats im Bürgerhaus Dolles ernannt und vereidigt worden. Sein Vorgänger, Dr. Robert Scheurer, wurde verabschiedet. Adler bleibt zugleich Oberbürgermeister von Nackenheim. In den kommenden Wochen folgen Gespräche mit allen Fachbereichen der Verwaltung, eine Personalversammlung und eine Klausurtagung mit den Führungskräften. Bei einem schweren Unfall auf der A66 bei Hochheim ist in der Nacht eine Radfahrerin tödlich verletzt worden. Der Unfall hat sich gegen 20 nach 12 zwischen Wallau und dem Wiesbadener Kreuz ereignet. Nach ersten Erkenntnissen war die Frau verbotenerweise mit ihrem Fahrrad auf der Autobahn in Richtung Frankfurt unterwegs. Sie wurde von einem Fahrzeug erfasst und anschließend noch von weiteren Autos überfahren. Insgesamt waren 14 Fahrzeuge an dem Unfall beteiligt. Die A66 ist für die Bergungs- und Aufräumarbeiten rund 9 Stunden gesperrt geblieben und wurde gegen 9 Uhr wieder freigegeben. Zur Rekonstruktion des Unfallhergangs ist ein Gutachter vor Ort. Warum die Frau auf der Autobahn unterwegs war, ist bislang unklar.
1: Der FSV Mainz 05 nutzt die Länderspielpause für ein Testspiel gegen den Drittligisten Waldhof Mannheim. Anpfiff ist morgen um 13 Uhr im Mannheimer Sepp-Herberger-Stadion. Aus organisatorischen Gründen wird die Partie ohne Zuschauer ausgetragen. Bei den 05ern fehlen wegen einer Nationalmannschaftsnominierung Nadim Amiri für Deutschland, Philippen Wehne und Stefan Posch für Österreich, Kai Shusano für Japan und Jae Sung Lee für Südkorea.
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3: Wir blicken raus. Die Sonne scheint. Es ist so angenehm da draußen. Ein richtig schöner Herbsttag. Sogar ein bisschen mild für so einen Herbsttag. Wir messen aktuell 19 Grad vor unserem City-Studio. Die Werte klettern noch rauf bis zu 22 Grad. Ein Sonne-Wolken-Mix erwartet uns den ganzen Tag. In der Nacht kühlt es ab auf 13 Grad und der Antenne Mainz Wettertrend fürs Antenne Mainz Wochenende. Der sieht schön aus. Ein Sonne-Wolken-Mix bei Werten bis zu 22 Grad in der Spitze.
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3: Der Blick auf die aktuelle Verkehrslage. Ich habe eine Gefahrenmeldung auf der A671 für euch. Wiesbaden Richtung Mainz. Beim Mainspitz-Dreieck, bei der Überleitung zur A60 Richtung Mainz. Gefahr durch einen Gegenstand, und zwar ein Kantholz, liegt auf dem linken Fahrstreifen. Bitte fahrt hier besonders vorsichtig. Sonst sieht's gut aus. Ich wünsche euch weiterhin eine gute und sichere Autofahrt.
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3: Die habe ich en masse heute. Einen mobilen Blitzer findet ihr auf der Dieter von Isenburg Straße. Richtung Rhein wird geblitzt. Kurz vor der Schule, 30 sind hier erlaubt. Markus aus Dorsheim und Rhein aus der Neustadt haben es gesehen und gemeldet. Ich danke euch. Dann steht auf der Kaiserstraße ebenso Fahrt Richtung Rhein auf Höhe der Christuskirche ein Enforcement-Blitzer. 30 sind hier maximal erlaubt. Danke an den Rhein aus der Neustadt und Luise aus Zornheim. In Mainz-Laubenheim wird geblitzt. Auf der Pfarrer-Gödecker-Straße unterhalb der Kirche bergauf Richtung Laubenheimer Höhe. Hier sind 30 erlaubt. Danke an den Erik aus Laubenheim. Dann haben wir die weiße Blitzersäule auf der A60 Bingen Richtung Mainz. kurz nach der Abfahrt Heidesheim stehen. Hier sind 100 erlaubt, dank an den Markus aus Heidenfahrt. Habt ihr da draußen noch einen weiteren Blitzer gesehen? Dann klingelt gerne durch. Die Nummer lautet Mainz 304 3441.
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1: Mein lieber Lars, da sind wir wieder zusammen im Studio. Schön, dass du da bist.
2: Ja, schönen guten Tag. Wir haben heute was ganz Interessantes dabei.
1: Erzähl.
2: Wir haben hier einen Sanitär- und Heizungsunternehmen und die haben uns die Nachricht geschrieben. Im Frühjahr musste ich überraschend operiert werden. Da lag ich für 3 Wochen im Krankenhaus und war noch 2 Wochen kaum erreichbar. In dieser Zeit hat sich gezeigt, wie unser Betrieb wirklich funktioniert. Die Monteure haben weitergearbeitet, das lief, aber alles andere stand still. Niemand konnte Angebote über 5.000 Euro freigeben, niemand hatte Zugriff auf das Online-Banking, Lohnabrechnung hat meine Frau mit dem Steuerberater irgendwie hinbekommen. Eine Vollmacht dafür brauchte sie zum Glück nicht. 2 größere Aufträge sind an den Mitbewerber gegangen, die Kunden haben auf meinem Handy angerufen, keiner ist rangegangen, unser Großhändler konnte keine Bestätigungen für die Bestellungen bekommen, da gab es Lieferengpässe. Die Meister haben versucht zu retten, was ging, aber es ging an vielen Ecken schlichtweg nicht.
1: Weil der Geschäftsführer einfach nicht im Haus war. Ne? Geht es ja um den Geschäftsführer jetzt hier,
2: genau,
1: der dann im Krankenhaus liegt. Das kann ja jedem auch passieren. Da merkt man, wie wichtig im Vorfeld auch eine Planung ist. Wenn ich mal nicht kann, weil es kann ja immer was passieren, dann brauche ich einen Plan B und den gab es ja da überhaupt gar nicht.
2: Wir reden jetzt hier von einem Betrieb mit 22 Mitarbeitern.
1: Und das geht noch, ne, in Anführungszeichen.
2: Geht noch, aber 22 Leute, da ist schon eine Power hinten dran, ist schon eine Notwendigkeit hinten dran. Da muss das Ganze anders laufen.
1: Das heißt, das Unternehmen, was dieses Problem hat, hat sich aber jetzt hoffentlich wieder erholt. Und hat diesen Warnschuss wahrgenommen oder wissen wir das nicht?
2: Das Unternehmen arbeitet aktuell dran. Wir sind hier in eine interessante Phase gegangen. Wir machen einen 4-Wochen-Test und wir prüfen jetzt bei allen Tätigkeiten, was würde ohne den Inhaber liegen bleiben und was funktioniert. Und jetzt gehen wir hier konsequent Schritt für Schritt durch. Sobald etwas kommt, was nur der Inhaber lösen kann, muss es einen Plan B geben, wenn das Unternehmen lebenskritische Entscheidungen sind.
1: Wie schwierig war das jetzt für den Geschäftsführer selbst, das so zu machen? Glaube ich wahrscheinlich gar nicht, weil der gemerkt hat, oh, wir müssen was ändern und zwar so schnell wie möglich.
2: Ich glaube, wenn man das ein paar Monate früher gemacht hätte, vor dem Zwischenfall, wäre die Bereitschaft nicht da gewesen. Aber hier durch den Leidensdruck hat man jetzt natürlich eine Konsequenz im Handeln entwickelt und das Bewusstsein. Und so konnte man an vielen Ecken einfach Prozesse definieren, auch Vollmachten ausstellen. Das ging dann bis hin zu Punkten wie Bankvollmachten, aber auch weitergehende Gedanken schon ein bisschen Richtung Vorsorgevollmachten, Notfallordner mit Zugängen, Stellvertreter ganz klar benennen und ganz klar sagen, was läuft wie ab, wenn einmal der Geschäftsführer nicht da ist.
1: Da sieht man, wie wichtig das ist. Schneller passiert, als man denkt, ne?
2: Und wir haben hier eine weitere wichtige Sache noch mit rausgenommen. Keine Anrufe mehr auf das persönliche Handy des Geschäftsführers. Das läuft jetzt alles zentral über eine Telefonstelle, damit auch immer die Anrufe bedient werden können und niemals ins Leere laufen.
1: Sehr gut gelöst. War ja auch der Fall, dass ein Auftrag dann an Mitbewerber sogar ging. War schon ein Extremfall, von dem wir hier sprechen. Also wenn ihr in der Richtung irgendwas habt oder sagt, oh, da bahnt sich im Unternehmen was an, das hört sich nicht so gut an, dann wendet euch gerne an uns und wir dröseln den Fall hier auf, bevor es zu spät ist.
2: Genau, nutzt unser Formular auf wirkfaktor.larsweber.net. Gerne auch proaktiv als auch nur reaktiv.
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1: An den europäischen Börsen geht es zur Mittagszeit wieder aufwärts. Der DAX liegt mehr als 0,5% im Plus, der Eurostoxx 50 gewinnt leicht dazu. Damit haben sich die Märkte nach den turbulenten Tagen zuletzt etwas stabilisiert. Für einen Dämpfer sorgt allerdings die neue Inflationszahl aus der Eurozone. Die Teuerung ist im September auf 3,8% gestiegen und damit stärker als erwartet. Das erhöht den Druck auf die Europäische Zentralbank, die Zinsen möglicherweise weiter anzuheben. Am Nachmittag kommt dann der nächste große Test, die US-Arbeitsmarktdaten. Sie könnten entscheidend dafür sein, wie die Anleger den weiteren Kurs der US-Notenbank einschätzen. Bis dahin bleibt die Stimmung an Europas Börsen trotz der Inflationssorgen freundlich.
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1: Ich bin Katrin Müller. Kommt doch noch das Aus für Galeria? Die angeschlagene Warenhauskette hat beim Amtsgericht Düsseldorf erneut Insolvenz beantragt. Der Geschäftsbetrieb der 83 verbliebenen Filialen soll aber erstmal weiterlaufen, heißt es.
2: Galeria kommt aus den Finanznöten einfach nicht heraus. Es ist bereits die 4. Pleite innerhalb der letzten 6 Jahre. Dennoch will die Warenhauskette weitermachen. Der jetzige Insolvenzantrag soll dazu dienen, stabile Verhältnisse zu schaffen. Aktuell stehen auch 33 Warenhäuser auf dem Prüfstand. Denn nur wer profitabel wirtschaftet, soll bei Galeria eine Zukunft haben. Die rund 12.000 Mitarbeiter müssen nun erneut um ihre Arbeitsplätze bangen. Zuletzt war die Warenhauskette wegen ausstehender Mietzahlungen immer wieder in die Schlagzeilen geraten. Tanja Wagner, Nachrichtenredaktion.
1: Bundeskanzler Friedrich Merz verliert weiter an Rückhalt. Im neuen ARD-Deutschland-Trend sind nur noch 10% mit seiner Arbeit zufrieden. So wenig wie bei keinem Kanzler zuvor in dieser Umfrage. Auch die Union verliert und liegt in der Sonntagsfrage 7 Punkte hinter der AfD.
3: Für Merz geht es damit noch einmal 3 Punkte nach unten. 88% sind mit seiner Arbeit weniger oder gar nicht zufrieden. Seine Regierungskollegen schneiden dagegen deutlich besser ab. Verteidigungsminister Boris Pistorius kommt auf 50% Zustimmung, Außenminister Johann Wadephul auf 34%. In der Sonntagsfrage liegt die AfD unverändert bei 27%, die Union kommt auf 20. Grüne und SPD folgen mit 16 bzw. 13%. Die Linke erreicht 11%, die FDP würde mit 4% den Einzug ins Parlament verpassen. Thomas Pleskin, Nachrichtenredaktion.
1: Bei Schulprotesten in Frankreich sind fast 2000 Menschen festgenommen worden. Den meisten wird Gewalt gegen Einsatzkräfte vorgeworfen, teilte das Innenministerium mit. Mehr als 300 Polizisten wurden verletzt. Rund 400 Schulen bleiben heute im ganzen Land geschlossen und bieten nur Fernunterricht an. Zum Sport. Mehr als 10 Millionen Menschen haben den ersten Sieg der deutschen Nationalmannschaft unter Jürgen Klopp gesehen. Laut AGF-Videoforschung haben im Schnitt fast 10,8 Millionen das 2:0 gegen Serbien im ZDF verfolgt. Der Marktanteil lag bei rund 47%. Damit lag das Interesse in etwa auf dem Niveau der ersten beiden Spiele unter Klopp gegen die Niederlande und gegen Griechenland.
4: Vielen Dank für die Infos. Weitere News gibt's natürlich wieder in einer halben Stunde zu hören in unseren Top-Meldungen aus Mainz, Wiesbaden und der Region.
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4: Aktuell messe ich 20 Grad bei uns hier vorm City-Studio am Fischtorplatz. Sieht super freundlich aus da draußen. Ist wirklich schön. Bis 22 Grad sind eventuell am späten Nachmittag sogar heute noch drin. Wenn wir auf den Antenne Mainz Wettertrend fürs Wochenende mal schauen, auch Samstag, Sonntag bleibt's freundlich bei Höchsttemperaturen zwischen 20 und 22 Grad.
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4: Ein bisschen was ist tatsächlich noch los auf der A643 Mainz Richtung Wiesbaden. Auf der Schiersteiner Brücke haben wir zurzeit 2 Kilometer stockenden Verkehr. Ansonsten liegen mir keine weiteren Störungen vor. Euch wünsche ich da draußen eine gute und ganz sichere Autofahrt.
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4: Schauen wir uns ganz genau an, was da los ist. Einen mobilen Blitzer haben wir auf der Dieter-von-Isenburg-Straße, stehen bei uns in Mainz Richtung Rheinallee. Wird geblitzt und zwar sogar vor einer Schule. 30 da erlaubt, aber in Schulen und Kindergärten, besonders wenn heute letzter Schultag ist, dann sind ja Herbstferien, fahren wir ganz besonders vorsichtig und mit angepasster Geschwindigkeit. Danke an den Markus aus Dorsheim und den Rainer aus der Neustadt fürs Melden. Dann haben wir noch einen Enforcement-Blitzer in der Neustadt, stehen auf der Kaiserstraße. Wenn ihr Richtung Rhein fahrt, steht er da auf Höhe der Christuskirche. vor dem Retro-Spieleladen. 30 da erlaubt. Danke an Luisa aus Zornheim und Rainer aus der Neustadt fürs Melden. Dann steht noch ein Enforcement-Blitzer und zwar in Laubenheim auf der Pfarrer-Gödecker Straße unterhalb der Kirche bergauf Richtung Laubenheimer Höhe wird geblitzt, hat uns der Erik aus Laubenheim gemeldet. 30 da maximal erlaubt. Und wir haben einen Enforcement-Blitzer noch auf der A60 stehen, wenn ihr Mainz Richtung Bingen unterwegs seid, unmittelbar vor der Ausfahrt Heidesheim. Da sind 100 erlaubt. Und wir haben eine neue weiße, es ist so ein neuer weißer Blitzerkasten. Ich bin mir nicht sicher, was da gerade getestet wird. Auf der A60 stehen genau der Gegenrichtung. Bingen Richtung Mainz, kurz nach der Abfahrt Heidesheim. Also wenn ihr da auf die Autobahn drauf fahrt, 100 da erlaubt. Bei diesem Stromkasten, der so nur 5er Graffiti drauf hat. Markus aus Heidenfahrt hat es gemeldet. Sehr interessantes Ding. Habe ich vorher so auch noch nicht gesehen. Also diese Art von Blitzer, eventuell wird da was Neues ausprobiert. Guckt es euch selber mal an und fahrt mit angepasster Geschwindigkeit. Und wenn euch noch weitere mysteriöse Blitzer auffallen, dürft ihr mir die gerne melden über das Antenne Mainz Hörertelefon oder per WhatsApp an die Mainz 304 3441.
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4: Und denkt dran, euch ein gültiges Ticket zu holen, wenn ihr mit den Öffis unterwegs seid. Denn heute am Freitagnachmittag wird die Buslinie 81 verstärkt kontrolliert. Fährt von Laubenheim der Hans-Zöller-Straße Richtung Mombach. Haltestelle am Lämmchen.
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1: Widmen wir uns mal wieder einem wunderbaren Mainzer Stadtteil, und zwar Hechtsheim. Ist nämlich mit seinen 1384 Hektar nicht nur der größte Ortsbezirk der Stadt, sondern auch der mit den wahrscheinlich meisten Namensänderungen über die Jahre. Jetzt passt mal auf, wir fangen an im Jahre 808. Am 17. Mai wurde, jetzt passt auf, Hechtsheim erstmals schriftlich durch das Kloster Fulda erwähnt. Dürfte aber schon früher entstanden sein. Dann geht es über die Jahre weiter mit den Namensänderungen Hechtsheim 1100, Hechesheim 1261, Hexheim 1262, Hechdinsheim 1274, Hechisheim 1280, Heckesheim 1303, Hexheim 1485 und im Jahre 1650 wird schließlich Hechtsheim draus. Oder wie man bei uns sieht, Hexem.
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1: Mit Robert Schäfer. Einen schönen guten Tag. Rudi Heimann ist neuer Leiter des Verfassungsschutzes Rheinland-Pfalz. Er hat zum Oktober das Amt übernommen und wurde in der Staatskanzlei in Mainz vorgestellt. Heimann folgt auf Elmar May, der die Behörde seit 2017 geleitet hatte. Der neue Verfassungsschutzchef war zuletzt Vizepräsident des Hessischen Landeskriminalamts und bringt mehr als 4 Jahrzehnte Erfahrung im Sicherheitsbereich mit. Zu den Aufgaben des Verfassungsschutzes gehören unter anderem die Beobachtung extremistischer Bestrebungen, Spionage und Einflussnahme durch ausländische Staaten sowie Bedrohungen im digitalen Raum. Rheinhessenbräu aus Mainz-Ebersheim ist erneut mit dem Landesehrenpreis im Genuss Handwerk ausgezeichnet worden. Das Unternehmen erhält den Preis bereits zum 4. Mal und ist in diesem Jahr der einzige ausgezeichnete Betrieb aus dem Brauerhandwerk. Mit dem Preis würdigt das Wirtschaftsministerium Rheinland-Pfalz in Mainz unter anderem regionale Verbundenheit, nachhaltiges Wirtschaften, Ausbildung und gesellschaftliches Engagement. Die Brauerei wird von den Brüdern Christian und Matthias Karl geführt. Heute fällt die Entscheidung über die Bewerbung der Johannes-Gutenberg-Uni Mainz gemeinsam mit der Goethe-Uni Frankfurt und der TU Darmstadt in der Exzellenzstrategie von Bund und Ländern. Der Verbund der 3 Rhein-Main-Universitäten, RMU, bewirbt sich mit RMU Excite um den Status als Exzellenzverbund. Dafür muss die RMU zeigen, dass sie mit ihren 5 Exzellenzclustern, also großen, über mehrere Jahre geförderten Forschungsprojekten, international besonders starke Forschung betreibt. Bei einem Erfolg könnten die 3 Universitäten ab 2027 bis zu 28 Millionen Euro zusätzliche Förderung pro Jahr erhalten. Das Geld soll unter anderem die internationale Spitzenforschung und die Zusammenarbeit der Hochschulen stärken. Die Entscheidung wird heute gegen 16 Uhr erwartet.
2: Bei einem schweren Unfall auf der A66 bei Hochheim ist in der Nacht eine Radfahrerin tödlich verletzt worden. Der Unfall hat sich gegen 20 nach 12 zwischen Wallau und dem Wiesbadener Kreuz ereignet. Nach ersten Erkenntnissen war die Frau verbotenerweise mit ihrem Fahrrad auf der Autobahn in Richtung Frankfurt unterwegs. Sie wurde von einem Fahrzeug erfasst und anschließend noch von weiteren Autos überfahren. Insgesamt waren 14 Fahrzeuge an dem Unfall beteiligt. Die A66 ist für die Bergungs- und Aufräumarbeiten rund 9 Stunden gesperrt geblieben und wurde gegen 9 Uhr wieder freigegeben. Zur Rekonstruktion des Unfallhergangs ist ein Gutachter vor Ort. Warum die Frau auf der Autobahn unterwegs war, ist bislang unklar.
1: Die Basketballerinnen des ASC Mainz treffen morgen auf die Falcons Bad Homburg. Beide Teams sind mit einem Sieg in die Saison der 2. Damen-Basketball-Bundesliga gestartet. Der ASC hat sein Auftaktmatch mit 69:53 bei den Rhein-Main-Baskets gewonnen. Bad Homburg hat sich mit 74:70 knapp gegen die Bamberg-Baskets durchgesetzt. Die Falcons sind zudem der amtierende Meister der Südstaffel. Anpfiff ist morgen um 17 Uhr in der Sporthalle Theresianum.
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3: Aktuell messe ich 20 Grad bei uns hier vorm City-Studio am Fischtorplatz. Sieht super freundlich aus da draußen. Ist wirklich schön. Bis 22 Grad sind eventuell am späten Nachmittag sogar heute noch drin. Wenn wir auf den Antenne Mainz Wettertrend fürs Wochenende mal schauen, auch Samstag, Sonntag bleibt es freundlich bei Höchsttemperaturen zwischen 20 und 22 Grad.
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3: Ein bisschen was ist tatsächlich noch los auf der A643 Mainz Richtung Wiesbaden. Auf der Schiersteiner Brücke haben wir zurzeit 2 Kilometer stockenden Verkehr. Ansonsten liegen mir keine weiteren Störungen vor. Euch wünsche ich da draußen eine gute und ganz sichere Autofahrt.
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3: Schauen wir uns ganz genau an, was da los ist. Einen mobilen Blitzer haben wir auf der Dieter von Isenburg Straße stehen bei uns in Mainz Richtung Rheinallee. Wird geblitzt und zwar sogar von der Schule. 30 da erlaubt, aber in Schulen und Kindergärten, besonders wenn heute letzter Schultag ist, dann sind ja Herbstferien, fahren wir ganz besonders vorsichtig und mit angepasster Geschwindigkeit. Danke an den Markus aus Dorsheim und den Rainer aus der Neustadt fürs Melden. Dann haben wir noch einen Enforcement-Blitzer in der Neustadt stehen auf der Kaiserstraße. Wenn ihr Richtung Rhein fahrt, steht er da auf Höhe der Christuskirche vor dem Retro-Spieleladen. 30 da erlaubt. Danke an Luisa aus Zornheim und Rainer aus der Neustadt fürs Melden. Dann steht noch ein Enforcement-Blitzer und zwar in Laubenheim auf der Pfarrer-Gödecker-Straße unterhalb der Kirche bergauf Richtung Laubenheimer Höhe wird geblitzt. Hat uns der Erik aus Laubenheim gemeldet. 30 da maximal erlaubt. Und wir haben eine einen Enforcement-Blitzer noch auf der A60 stehen, wenn ihr Mainz Richtung Bingen unterwegs seid, unmittelbar vor der Ausfahrt Heidesheim. Da sind 100 erlaubt. Und wir haben eine neue weiße, es ist so ein neuer weißer Blitzerkasten. Ich bin mir nicht sicher, was da gerade getestet wird. Auf der A60 stehende genau der Gegenrichtung. Bingen Richtung Mainz, kurz nach der Abfahrt Heidesheim. Also wenn ihr da auf die Autobahn drauf fahrt, 100 da erlaubt. Bei diesem Stromkasten, der so eine 5er Graffiti drauf hat. Markus aus Heidenfahrt hat es gemeldet. Sehr interessantes Ding. Hab ich vorher so auch noch nicht gesehen. Also diese Art von Blitzer. Eventuell wird da was Neues ausprobiert. Guckt euch selber mal an und fahrt mit angepasster Geschwindigkeit. Und wenn euch noch weitere mysteriöse Blitzer auffallen, dürft ihr mir die gerne melden über das Antenne Mainz Hörertelefon oder per WhatsApp an die Mainz 304 3441.
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1: Ja, jeden Morgen geht's für die Kids auf den Weg zur Schule. Manche fahren mit dem Fahrrad oder dem Cityroller, andere laufen zu Fuß und einige werden mit dem Auto gebracht. Wie wichtig es ist, möglichst umweltfreundlich unterwegs zu sein, zeigt die Kindermeilen-Kampagne. 8 Mainzer Grundschulen haben daran teilgenommen, darunter auch die Grundschule Laubenheim. Gestern gab es dafür eine Urkunde, überreicht von unserer Umweltdezernentin Janina Steinkrüger und Schuldezernent Atta Delbasté. Für Janina Steinkrüger hat die Aktion eigentlich nur Vorteile.
2: Die ursprüngliche Idee ist, das Klima zu schützen, nachhaltig, umweltfreundlich zur Schule zu kommen. Aber als Verkehrsdezernentin muss ich auch sagen, dass wir natürlich ein Problem vor den Schulen haben mit viel Verkehr, wenn Eltern ihre Kinder auch morgens mit dem Auto schnell an die Schule bringen wollen. Das führt zu viel Autoverkehr, direktem Umfeld.

0: selber auch was tun können, um das Klima nicht noch schwieriger zu machen, als es schon ist, oder das Klima zu verbessern. Und ich glaube, das war einfach die wichtige Aktion, die Kinder zu sensibilisieren. Die Kinder haben sich gegenseitig angespornt, haben Laufgemeinschaften gebildet. Und ich hoffe, dass das auch darüber hinaus über diese Woche einfach noch weiterträgt.
1: Auch für die Schülerinnen und Schüler der Grundschule Laubenheim war die Aktionswoche etwas Besonderes. Zum Fußballturnier ging es zum Beispiel mit dem Bus und die meisten Kinder sind ohne Auto zur Schule gekommen. Und dass es auch im Unterricht darum ging, wie jeder selbst etwas für die Umwelt tun kann, das haben uns Golda und Nils aus der 4a erzählt.
2: Wir haben noch über regionales Obst gesprochen, dass das jetzt nicht irgendwie aus Afrika oder irgendwo herkommt, wo es dann mit dem Flugzeug hergeliefert werden muss, weil das ja auch Umweltverschmutzung.
3: Wir haben aufgepasst, dass wir Strom sparen.
1: Da haben die Schülerinnen und Schüler der Grundschule Laubenheim in dieser Woche einiges über Klima- und Umweltschutz gelernt. Und mal ehrlich, das ein oder andere können wir Erwachsenen uns da bestimmt auch noch abschauen.

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1: Ich bin Katrin Müller. Kommt doch noch das Aus für Galeria? Die angeschlagene Warenhauskette hat beim Amtsgericht Düsseldorf erneut Insolvenz beantragt. Die rund 12.000 Beschäftigten müssen nun um ihre Arbeitsplätze bangen. Ob sie Insolvenzgeld erhalten und ob bzw. welche Standorte schließen müssen, ist noch unklar. Der Geschäftsbetrieb der 83 verbliebenen Filialen soll erstmal weiterlaufen, heißt es. Die Fahrt zur Tankstelle sorgt bei vielen Autofahrern für Ernüchterung. Auch heute, am zweiten Tag des Tankrabatts, kostet Sprit wieder mehr als 2 Euro pro Liter. Laut dem Portal Tankerkönig liegt der Liter Super E10 bundesweit im Durchschnitt bei knapp 2,10 Euro. Diesel ist noch teurer.
2: Immerhin, es tut sich etwas, trösten sich viele Autofahrer. Kaum jemand hat damit gerechnet, dass der Spritpreis dauerhaft unter 2 Euro fällt. Wie gestern für kurze Zeit. Doch dann um 12 Uhr knallten die Preise wieder rauf. Theoretisch könnte der umstrittene Tankrabatt die Preise um rund 17 Cent pro Liter drücken. Aber die Mineralölkonzerne geben die Entlastung eben nicht 1:1 weiter. Claudia Wächter, Nachrichtenredaktion.
1: Ab heute brauchen die Zugreisenden auf einer stark befahrenen Strecke wieder mehr Geduld. Die Bahngeneralsanierung zwischen Hannover und Berlin hat begonnen. Die Züge werden nun 14 Monate lang über Braunschweig und Magdeburg umgeleitet und brauchen dann rund 80 Minuten länger.
3: Auf der wichtigen Ost-West-Verbindung reisen auch viele Passagiere Richtung Nordrhein-Westfalen. Eine ICE-Fahrt von Berlin nach Düsseldorf dauert wegen der Umleitung dann mindestens 5,5 Stunden. Betroffen sind auch Fahrgäste im Regionalverkehr. Die Bahn will aber während der Bauphase ein Grundangebot aufrechterhalten, teils mit Ersatzbussen. Die Einschränkungen werden deutlich länger dauern als ursprünglich geplant. Bis Ende 2027 sollen nun hunderte Kilometer Gleise, Weichen, Oberleitungen und Lärmschutzwände erneuert werden. Ursula Winkler, Nachrichtenredaktion.
1: Zum Sport. Mehr als 10 Millionen Menschen haben den ersten Sieg der deutschen Nationalmannschaft unter Jürgen Klopp gesehen. Laut AGF-Videoforschung haben im Schnitt fast 10,8 Millionen das 2:0 gegen Serbien im ZDF verfolgt. Der Marktanteil lag bei rund 47%. Damit lag das Interesse in etwa auf dem Niveau der ersten beiden Spiele unter Klopp gegen die Niederlande und gegen Griechenland.
4: Vielen Dank für die Infos. Weitere News gibt's natürlich wieder auf die Ohren in einer halben Stunde in unseren Schlagzeilen.
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4: Schauen wir uns das Wetter da draußen an. 21 Grad mäßig vom City-Studio am Fischtorplatz bis 22 Grad sind tatsächlich noch drin bei diesem freundlichen Sonne-Wolken-Mix heute. Und auch am Wochenende, wenn wir auf den Antenne Mainz Wettertrend schauen, sieht's freundlich aus. Höchsttemperaturen Samstag und Sonntag von 20 bis 22 Grad. Sonne und Wolken wechseln sich ab, soll weitestgehend trocken bleiben.
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4: Da ist schon ein bisschen mehr los. Man merkt, es ist Freitag und viele von euch wollen auch schon früher in den Feierabend. Auf unserer A60 Rüsselsheim Richtung Mainz zwischen Hechtsheim Ost und dem Kreuz Mainz Süd. 2 Kilometer dichter bis stockender Verkehr. Auf der A643 richtig viel los zwischen Mombach und dem Schiersteiner Kreuz. Auf der Schiersteiner Brücke auch in beiden Richtungen 2 bis 3 Kilometer dichter bis stockender Verkehr. Auf der A671 und zwar vom Mainspitzdreieck Richtung Hochheim, Höhe Bischofsheim. Noch vor der Mainbrücke haben wir 1 Kilometer Stau und in der Gegenrichtung Wiesbaden Richtung Mainspitzdreieck Höhe Hochheim 1 bis 2 Kilometer dichter bis stockender Verkehr. Weitere Störungen liegen mir aber nicht vor. Euch wünsche ich da draußen eine gute und ganz sichere Autofahrt.
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4: Da haben wir einen mobilen Blitzer auf der Dieter-von-Isenburg-Straße bei uns in Mainz stehen Richtung Rainer-Lewitt geblitzt. Der steht direkt vor der Schule. Ja, bald Herbstferien, 30 da maximal erlaubt. An Schulen und Kindergärten fahren wir sowieso ganz, ganz vorsichtig. Heute ja letzter Schultag. Markus aus Dorsheim und Rainer aus der Neustadt, danke euch fürs Melden. Außerdem steht noch ein Enforcement-Blitzer in der Neustadt auf der Kaiserstraße, wenn ihr Richtung Rhein runterfahrt. Und zwar vorm Retro-Spiele-Laden. 30 da erlaubt. Luise aus Zornheim und Rainer aus der Neustadt haben es gemeldet. Dann steht noch ein Enforcement-Blitzer auf der Pfarrer-Gödecker-Straße und zwar in Laubenheim unterhalb der Kirche, wenn ihr bergauf Richtung Laubenheimer Höhe fahrt. 30 da erlaubt, danke an den Erik aus Laubenheim fürs Melden. Und dann haben wir einen neuen Blitzer, den ich so noch nicht gesehen habe. Es ist ein grauer Kasten. der auf der A60 steht, Bingen Richtung Mainz, kurz nach der Abfahrt Heidesheim. Also der Ausfahrt, wenn ihr also die Ausfahrt auf die Autobahn drauf sozusagen. Ne? 100 da erlaubte Markus aus Heidenfahrt hat es gemeldet. Guckt mal, der steht da auf Höhe von der Nothaltebucht, wo auch das 05er Graffiti auf diesem Stromkasten ist. Ansonsten haben wir auch noch einen Enforcement-Blitzer in der Gegenrichtung stehen, den olivgrünen Enforcement-Blitzer, der steht nach wie vor auf der A60 Mainz Richtung Bingen unmittelbar vor der Ausfahrt Heidesheim, da auch 100 maximal erlaubt. Wenn euch irgendwo noch weitere Blitzer auffallen, dürft ihr mir die sehr gerne melden über das Antenne Mainz Hörertelefon oder per WhatsApp an die Mainz 304 3441.
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4: Und denkt an euch ein gültiges Ticket zu holen, wenn ihr mit den Öffis unterwegs seid, denn es wird am frühen Nachmittag, heute am Freitag, auch noch verstärkt kontrolliert. Wir schauen uns an, wo das genau ist. Und zwar ist das die Buslinie 81, wird von Laubenheim der Hans-Zöller-Straße Richtung Mombach-Haltestelle am Lämmchen.
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0: Ihr hört Antenne Mainz mit mir, Eva-Maria Lechler. Und hier warten Sie schon, eure...
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0: Ihr habt Lust auf einen Abend mit vielen Lachern, guter Musik und könnt dabei sogar noch was Gutes tun? Na dann ab nach Nackenheim. In der Karl-Zuckmeier-Halle steigt heute Abend die dritte Benefiz Comedy Night für die Ukraine. Mit dabei sind unter anderem John Doyle und Barbara Ruscher, aber auch bekannte Gesichter aus der Region wie Doppelbock und Sven Hieronymus. Los geht es um 19 Uhr. Die Tickets gibt's online bei nichtredenmitmachen.de oder ganz spontan noch vor Ort. Also schaut doch gern vorbei. Wenn ihr lieber Bock auf Gitarren und ordentlich Live-Energie habt, im M8 Live-Club in Mainz wird's heute Abend so richtig laut. Die Mainzer Band Ribbit bringt deutschsprachigen Punk und Alternative Rock auf die Bühne. Unterstützung gibt's von Dead Air Poetry aus Koblenz und Schmutzige Taten aus Göttingen. Musikalisch gibt's also einiges auf die Ohren. Einlass ist um 20 Uhr, um 20:30 geht's dann los. Perfekt für alle, die lieber vor einer Bühne stehen, als gemütlich auf der Couch zu sitzen. Und für alle, die heute Nacht noch ein bisschen länger durchhalten wollen, im Kutz Mainz wird das Wintersemester ordentlich begrüßt. Ab 23 Uhr steigt dort die Hochschule Mainz Semester Opening Party. An den Deck stehen DJ Willy Lance und DJ Anton mit einem Mix quer durch verschiedene Musikrichtungen. Und weil morgen Samstag und auch noch Feiertag ist, gibt es heute Abend eigentlich auch keine Ausreden, früh nach Hause zu müssen. Tickets bekommt ihr noch im Vorverkauf oder später an der Abendkasse. Also nochmal ganz kurz. Lachen für den guten Zweck in Nackenheim, Punk und Live-Musik im M8 oder Semesterparty im Kutz. Egal, wofür ihr euch entscheidet. Wir wünschen euch einen richtig schönen Freitag und einen Start ins Wochenende.

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1: Mit Robert Schäfer. Einen schönen guten Tag. Die Investitions- und Strukturbank Rheinland-Pfalz, ISB, in Mainz erhöht ihre Förderung für Wohneigentum deutlich. Ab sofort können Privatpersonen für den Bau, Kauf oder die Modernisierung einer selbstgenutzten Immobilie ein Darlehen von bis zu 250.000 Euro erhalten. Bislang waren es maximal 100.000 Euro. Das Förderdarlehen kann unabhängig von Einkommen beantragt werden. Die Antragstellung läuft vollständig digital über das Self-Service-Portal der ISB. Voraussetzungen sind unter anderem 10% Eigenkapital und ein weiterer Finanzierungspartner. In Rheinland-Pfalz starten heute zwei neue Präventionsambulanzen, mit denen psychisch erkrankte Menschen frühzeitig erreicht und behandelt werden sollen. Das Gesundheitsministerium in Mainz stellt dafür zunächst rund 2 Millionen Euro pro Jahr bereit. Das Angebot richtet sich an Erwachsene mit einer psychischen Erkrankung oder einem entsprechenden Verdacht, bei denen ein erhöhtes Risiko für Straftaten gesehen wird. Ziel ist es, Krisen früh zu erkennen und durch eine individuell zugeschnittene Behandlung eine Eskalation möglichst zu verhindern. Die Ambulanzen werden vom Landeskrankenhaus und dem Pfalzklinikum schrittweise aufgebaut.
2: Die Verbandsgemeinde Bodenheim hat einen neuen Bürgermeister. René Adler ist gestern Abend in der Sitzung des Verbandsgemeinderats im Bürgerhaus Dolles ernannt und vereidigt worden. Sein Vorgänger, Dr. Robert Scheurer, wurde verabschiedet. Adler bleibt zugleich Oberbürgermeister von Nackenheim. In den kommenden Wochen folgen Gespräche mit allen Fachbereichen der Verwaltung, eine Personalversammlung und eine Klausurtagung mit den Führungskräften. Bei einem schweren Unfall auf der A66 bei Hochheim ist in der Nacht eine Radfahrerin tödlich verletzt worden. Der Unfall hat sich gegen 20 nach 12 zwischen Wallau und dem Wiesbadener Kreuz ereignet. Nach ersten Erkenntnissen war die Frau verbotenerweise mit ihrem Fahrrad auf der Autobahn in Richtung Frankfurt unterwegs. Sie wurde von einem Fahrzeug erfasst und anschließend noch von weiteren Autos überfahren. Insgesamt waren 14 Fahrzeuge an dem Unfall beteiligt. Die A66 ist für die Bergungs- und Aufräumarbeiten rund 9 Stunden gesperrt geblieben und wurde gegen 9 Uhr wieder freigegeben. Zur Rekonstruktion des Unfallhergangs ist ein Gutachter vor Ort. Warum die Frau auf der Autobahn unterwegs war, ist bislang unklar.
1: Der FSV Mainz 05 nutzt die Länderspielpause für ein Testspiel gegen den Drittligisten Waldhof Mannheim. Anpfiff ist morgen um 13 Uhr im Mannheimer Sepp-Herberger Stadion. Aus organisatorischen Gründen wird die Partie ohne Zuschauer ausgetragen. Bei den 05ern fehlen wegen einer Nationalmannschaftsnominierung Nadim Amiri für Deutschland, Philippen Wehne und Stefan Posch für Österreich, Kai Schusano für Japan und Jae-Sung Lee für Südkorea.
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3: Schauen wir uns das Wetter da draußen an. 21 Grad mäßig vom City-Studio am Fischtorplatz bis 22 Grad sind tatsächlich noch drin bei diesem freundlichen Sonne-Wolken-Mix heute. Und auch am Wochenende, wenn wir auf den Antenne Mainz Wettertrend schauen, sieht's freundlich aus. Höchsttemperaturen Samstag und Sonntag von 20 bis 22 Grad. Sonne und Wolken wechseln sich ab, soll weitestgehend trocken bleiben.
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3: Da ist schon ein bisschen mehr los. Man merkt, es ist Freitag und viele von euch wollen auch schon früher in den Feierabend. Auf unserer A60 Rüsselsheim Richtung Mainz zwischen Hechtsheim Ost und dem Kreuz Mainz Süd. 2 Kilometer dichter bis stockender Verkehr. Auf der A643 richtig viel los zwischen Mombach und dem Schiersteiner Kreuz. Auf der Schiersteiner Brücke auch in beiden Richtungen 2 bis 3 Kilometer dichter bis stockender Verkehr. Auf der A671 und zwar vom Mainspitzdreieck Richtung Hochheim, Höhe Bischofsheim. Noch vor der Mainbrücke haben wir 1 Kilometer Stau und in der Gegenrichtung Wiesbaden Richtung Mainspitzdreieck Höhe Hochheim 1 bis 2 Kilometer dichter bis stockender Verkehr. Weitere Störungen liegen mir aber nicht vor. Euch wünsche ich da draußen eine gute und ganz sichere Autofahrt.
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3: Da haben wir einen mobilen Blitzer auf der Dieter-von-Isenburg-Straße bei uns in Mainz stehen, Richtung Rainer-Lewitt geblitzt. Der steht direkt vor der Schule. Ja, bald Herbstferien, 30 da maximal erlaubt. An Schulen und Kindergärten fahren wir sowieso ganz, ganz vorsichtig. Heute ja letzter Schultag. Markus aus Dorsheim und Rainer aus der Neustadt, danke euch fürs Melden. Außerdem steht noch ein Enforcement-Blitzer in der Neustadt auf der Kaiserstraße, wenn ihr Richtung Rhein runterfahrt. Und zwar vorm Retro-Spieleladen. 30 da erlaubt. Luise aus Zornheim und Rainer aus der Neustadt haben es gemeldet. Dann steht noch ein Enforcement-Blitzer auf der Pfarrer Gödecker Straße und zwar in Laubenheim unterhalb der Kirche, wenn ihr bergauf Richtung Laubenheimer Höhe fahrt. 30 da erlaubt, danke an den Erik aus Laubenheim fürs Melden. Und dann haben wir einen neuen Blitzer, den ich so noch nicht gesehen habe. Es ist ein grauer Kasten. der auf der A60 steht, Bingen Richtung Mainz, kurz nach der Abfahrt Heidesheim. Also der Ausfahrt, wenn ihr also die Ausfahrt auf die Autobahn drauf sozusagen. Ne? 100 da erlaubte Markus aus Heidenfahrt hat es gemeldet. Guckt mal, der steht da auf Höhe von der Nothaltebucht, wo auch das 05er Graffiti auf diesem Stromkasten ist. Ansonsten haben wir auch noch einen Enforcement-Blitzer in der Gegenrichtung stehen, den olivgrünen Enforcement-Blitzer, der steht nach wie vor auf der A60 Mainz Richtung Bingen unmittelbar vor der Ausfahrt Heidesheim, da auch 100 maximal erlaubt. Wenn euch irgendwo noch weitere Blitzer auffallen, dürft ihr mir die sehr gerne melden über das Antenne Mainz Hörertelefon oder per WhatsApp an die Mainz 304 3441.
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1: Gefühle, jeder hat sie, aber was passiert eigentlich in unserem Körper, wenn wir wütend, traurig oder glücklich sind? Und warum ist es manchmal so schwer, überhaupt herauszufinden, was man gerade fühlt? Gerade für Kinder können Gefühle eine echte Herausforderung sein. Die Kinder- und Jugendpsychotherapeutin Dr. Anke Sonnenschein beschäftigt sich damit und hat uns erklärt, warum Gefühle Kinder manchmal ganz schön verunsichern können.
2: Letztlich ist es ja schon Aufgabe eines Kleinkindes, nach und nach zu verstehen, welche Gefühle habe ich denn in mir? Dann sind Eltern ja ganz oft dabei, eben Kindern auch erstmal Deutungsmöglichkeiten zu geben. Und das fängt von ganz klein auf an. Und wir sehen das dann natürlich mit zunehmendem Alltag, dass dann auch nach und nach vielleicht sogar psychische Schwierigkeiten oder auch möglicherweise tatsächlich psychische Störungen ein Problem werden. Und da ist es natürlich wichtig, egal ob ich jetzt selber betroffen bin oder ob vielleicht Mitschülerinnen und Mitschüler betroffen sind, einfach A, es zu erkennen und B, auch eine erste Ideen zu bekommen, wo finde ich denn da eigentlich Hilfe?
1: Und wenn man sich gerade schlecht fühlt, dann kann man diese Gefühle tatsächlich erforschen. Klingt komisch, ist aber so. Und genau das könnt ihr morgen bei Türen auf mit der Maus an der Johannes Gutenberg Universität Mainz machen. Unter dem Motto Kleine Wunder in uns, Gefühle, könnt ihr von 10 bis 14:30 Uhr entdecken, was Gefühle mit unserem Körper machen, Entspannungen ausprobieren, kreativ werden und sogar Psychologie am Computer erleben. Was es sonst noch zu entdecken gibt, das hat uns Dr. Anke Sonnenschein erklärt.
2: Wir werden jetzt natürlich keine Psychotherapie nachspielen, sondern wir haben tatsächlich ganz verschiedene Workshops für die Kinder vorbereitet, in denen sie sich eben mit Gefühlen auseinandersetzen können. Die Kinder können Gefühlsuhren basteln, anhand derer man eben zeigen kann, wie es einem gerade geht. Es wird eine Entdeckertour durch die Ambulanz geben. Es wird Entspannungsworkshops geben. Also da haben wir ganz verschiedene Sachen vorbereitet. Damit ist im Prinzip so ein bisschen unsere Idee, zum einen die Tür aufzumachen, überhaupt mal zu zeigen, was gibt's denn da so. Und aber natürlich auch nochmal gewisses Bewusstsein für zu schaffen, was ist eigentlich eine Psychotherapieambulanz oder wohin kann ich mich auch wenden?
1: Also Türen auf, Augen auf und rein in die kleinen Wunder, die in uns passieren. Ein paar Plätze gibt es übrigens noch, auch wenn auf der Homepage ausgebucht steht. Mehr Infos findet ihr auf der Homepage der Kinder- und Jugendpsychologie der JGU unter kiu.uni-mainz.de oder auf wdrmaus.de unter Extras. Klingt komisch, ist aber so.

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1: Ich bin Dirk Zeitler. Kommt doch noch das Aus für Galeria? Die angeschlagene Warenhauskette hat beim Amtsgericht Düsseldorf erneut Insolvenz beantragt. Der Geschäftsbetrieb der 83 verbliebenen Filialen soll erst einmal weiterlaufen.
2: Galeria kommt aus den Finanznöten einfach nicht heraus. Es ist bereits die 4. Pleite innerhalb der letzten 6 Jahre. Dennoch will die Warenhauskette weitermachen. Der jetzige Insolvenzantrag soll dazu dienen, stabile Verhältnisse zu schaffen. Aktuell stehen auch 33 Warenhäuser auf dem Prüfstand. Denn nur wer profitabel wirtschaftet, soll bei Galeria eine Zukunft haben. Die rund 12.000 Mitarbeiter müssen nun erneut um ihre Arbeitsplätze bangen. Tanja Wagner, Nachrichtenredaktion.
1: Einen Tag nach der Senkung der Energiesteuer sind die Spritpreise wieder leicht gestiegen. Nach ADAC-Angaben kostete Super E10 am Morgen bundesweit im Schnitt rund 2,10 Euro je Liter. Das waren 3,6 Cent mehr als gestern zur gleichen Zeit. Diesel verteuerte sich um 3,9 Cent auf knapp 2,25 Euro. Am ersten Tag des Tankrabatts waren die Preise noch deutlich stärker gefallen. In Bremen beginnen heute die Feierlichkeiten zum Tag der Deutschen Einheit. Am Nachmittag wird das Bürgerfest eröffnet. Bis Sonntag sind mehr als 700 Veranstaltungen geplant. Bremen ist dieses Jahr der zentrale Austragungsort der bundesweiten Feierlichkeiten.
3: Erwartet werden rund 400.000 Besucherinnen und Besucher. In der Innenstadt und am Weserufer gibt es kostenlose Konzerte, Diskussionen, Führungen und Ausstellungen. Auch Bundesrat, Bundestag, Bundesregierung und Bundesverfassungsgericht stellen ihre Arbeit vor. Das Motto der Feierlichkeiten lautet: Viele Stärken, ein Land. Zum offiziellen Festakt am Samstag werden unter anderem Bundespräsident Frank-Walter Steinmeier, Bundeskanzler Friedrich Merz und Bundestagspräsidentin Julia Klöckner erwartet. Thomas Bleskin, Nachrichtenredaktion.
1: Bundesfinanzminister Klingbeil hält an der Zuckersteuer fest, trotz des vorläufigen Stopps aus dem Kanzleramt. Das Ziel bleibt klar, wir haben verabredet, eine Zuckersteuer einzuführen. Wir werden das auch tun, sagte Klingbeil im ZDF und bei RTL NTV. Er sei zuversichtlich, dass die Koalition schnell zu einer Einigung kommt. Mit der Steuer will Klingbeil auch Getränkehersteller dazu bewegen, den Zuckergehalt zu senken.
4: Schauen wir uns natürlich auch mal an. Vielen Dank für die Infos, was da so los ist, wenn wir draußen in den Himmel schauen.
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4: 21 Grad mäßig hier vorm City-Studio am Fischstörplatz. Heute bleibt es freundlich, eventuell sind sogar bis zu 22 Grad noch drin. Am Samstag und am Sonntag am Wochenende verspricht der Antenne Mainz Wettertrend Höchsttemperaturen zwischen 20 und 22 Grad. Soll trocken bleiben bei einem Sonne-Wolken-Mix.
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4: Auf der A60 Rüsselsheim Richtung Mainz ein bisschen was los. Zwischen Hechtsheim Ost und dem Kreuz Main Süd 2 Kilometer stockender Verkehr. Auf der A671 in beiden Richtungen zwischen Bischofsheim und Hochheim, allerdings jeweils vor der Mainbrücke, haben wir 1 bis 2 Kilometer Stau und stockenden Verkehr. Bisschen mehr los auf der A643 und zwar Mainz Richtung Wiesbaden. Zwischen Gonsenheim und dem Schiersteiner Kreuz über eine Strecke von 3 Kilometern immer wieder dichter bis stockender Verkehr. In der Gegenrichtung Wiesbaden Richtung Mainz auf der Schiersteiner Brücke 2 Kilometer dichter bis stockender Verkehr. Ansonsten auf der A66 Frankfurt Richtung Wiesbaden zwischen Biebrich und dem Schiersteiner Kreuz 2 Kilometer stockender Verkehr. Auch rüber auf der Theodor-Heuss-Brücke Richtung Kostermund-Kastell stockt der Verkehr über 1 Kilometer. Aber ansonsten liegen mir keine weiteren größeren Verkehrsstörungen vor. Euch wünsche ich eine gute und ganz sichere Fahrt da draußen.
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4: Aktuell haben wir einen weißen Caddy in Weisenau stehen auf der Wormser Straße, wenn ihr Richtung Alten Zementwerk fahrt, auf der Ecke Jakob-Steffen-Straße. 50 da erlaubt, Ralf aus Bretzenheim und Stefan aus Nackenheim haben es gemeldet. Dann steht noch ein Enforcement-Blitzer auf der Kaiserstraße, und zwar, wenn ihr Richtung Rhein runterfahrt, auf Höhe von dem Retro-Gaming-Store, 30 da erlaubt. Danke an Luise aus Zornheim und Rainer aus der Neustadt fürs Melden. Noch ein Enforcement-Blitzer haben wir in Laubenheim auf der Pfarrer-Gödecker-Straße stehen, unterhalb der Kirche, wenn ihr bergauf Richtung Laubenheimer Höhe unterwegs seid. 30 der maximal erlaubt. Der Erik aus Laubenheim war so nett, uns das zu melden. Und einen ganz neuen Blitzer, ich kannte den noch nicht, so ein grauer Kasten, steht auf der A60 Bingen Richtung Mainz. Und zwar, wenn ihr schon an Heidesheim vorbeigefahren seid, so bei der Nothaltebucht, wo der Stromkasten mit einem 05er Graffiti drauf ist, da steht so ein Blitzerkasten. 100er maximal erlaubt. Danke an den Markus auch aus Heidenfahrt, der den auch gesehen hat. In der Gegenrichtung steht aber immer noch der olivgrüne Enforcement-Blitzer auf der A60 Mainz Richtung Bingen, unmittelbar vor der Abfahrt Heidesheim. Ihr Lieben, wenn ihr da draußen irgendwo noch einen weiteren Blitzer gesehen habt, dürft ihr mir den sehr gerne melden. Was Antenne Mainz Hörertelefon oder per WhatsApp an die Mainz 304 3441. Und denkt dran, euch ein gültiges Ticket zu holen, wenn ihr mit den Öffis unterwegs seid. Da wird nämlich verstärkt auch heute Nachmittag noch kontrolliert. Und zwar die Buslinie 81 fährt von Laubenheim der Hans-Töller Straße Richtung Mombach am Lämmchen.
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4: Und weil wir heute den zweiten Tag schon im Rocktober sind, gibt's natürlich Rockmucke satt bei mir auch im Nachmittag auf die Ohren. Gleich Billy Idol mit White Wedding. Vorher aber Topic mit Lucky Ones.
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0: Billy Idol, White Wedding. 15.13 Uhr haben wir es im Antenne Mainzland.
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0: Ihr Lieben, ich erzähle euch das heute schon, weil es für morgen eigentlich wichtig ist. Deswegen heute schon. Bei uns in Mainz ist nämlich morgen eine Menschenkette zum Klimaschutz geplant. In ganz, ganz vielen Städten in Deutschland wird das gemacht. Wir in Mainz machen natürlich auch mit. Die Initiative Mainz Zero lädt euch deswegen unter dem Motto Mainz for Future gemeinsam an die Zukunft und gemeinsam die Zukunft gestalten ein. Rund um die Christuskirche auf der Kaiserstraße. Treffpunkt ist da um 11.30 Uhr. Die Menschenkette soll dann um 12 Uhr morgen beginnen. Die Aktion ist Teil einer bundesweiten Initiative. Mainz Zero fordert unter anderem den Erhalt der Lebensgrundlagen sowie Veränderungen in Bereichen wie Mobilität, Ernährung und Wohnen. Die Menschenkette, die findet im Rahmen des Gaia-Familientags an der Christuskirche statt. Also kommt dahin, macht gerne mit.
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1: Mein lieber Lars, da sind wir wieder zusammen im Studio. Schön, dass du da bist.
2: Ja, schönen guten Tag. Wir haben heute was ganz Interessantes dabei.
1: Erzähl.
2: Wir haben hier einen Sanitär- und Heizungsunternehmen und die haben uns die Nachricht geschrieben. Im Frühjahr musste ich überraschend operiert werden. Da lag ich für 3 Wochen im Krankenhaus und war noch 2 Wochen kaum erreichbar. In dieser Zeit hat sich gezeigt, wie unser Betrieb wirklich funktioniert. Die Monteure haben weitergearbeitet, das lief, aber alles andere stand still. Niemand konnte Angebote über 5.000 Euro freigeben, niemand hatte Zugriff auf das Online-Banking, Lohnabrechnung hat meine Frau mit dem Steuerberater irgendwie hinbekommen. Eine Vollmacht dafür brauchte sie zum Glück nicht. 2 größere Aufträge sind an den Mitbewerber gegangen, die Kunden haben auf meinem Handy angerufen, keiner ist rangegangen, unser Großhändler konnte keine Bestätigungen für die Bestellungen bekommen, da gab es Lieferengpässe. Die Meister haben versucht zu retten, was ging, aber es ging an vielen Ecken schlichtweg nicht.
1: Weil der Geschäftsführer einfach nicht im Haus war, ne? Geht es ja um den Geschäftsführer jetzt hier,
2: genau,
1: ne? Der dann im Krankenhaus liegt. Das kann ja jedem auch passieren. Da merkt man, wie wichtig im Vorfeld auch eine Planung ist. Wenn ich mal nicht kann, weil es kann ja immer was passieren, dann brauche ich einen Plan B und den gab es ja da überhaupt gar nicht.
2: Wir reden jetzt hier von einem Betrieb mit 22 Mitarbeitern.
1: Und das geht noch, ne, in Anführungszeichen.
2: Geht noch, aber 22 Leute, da ist schon eine Power hinten dran, ist schon eine Notwendigkeit hinten dran. Da muss das Ganze anders laufen.
1: Das heißt, das Unternehmen, was dieses Problem hat, hat sich aber jetzt hoffentlich wieder erholt. Und hat diesen Warnschuss wahrgenommen oder wissen wir das nicht?
2: Das Unternehmen arbeitet aktuell dran. Wir sind hier in eine interessante Phase gegangen. Wir machen einen 4-Wochen-Test und wir prüfen jetzt bei allen Tätigkeiten, was würde ohne den Inhaber liegen bleiben und was funktioniert. Und jetzt gehen wir hier konsequent Schritt für Schritt durch. Sobald etwas kommt, was nur der Inhaber lösen kann, muss es einen Plan B geben, wenn das Unternehmenskritische Entscheidungen sind.
1: Wie schwierig war das jetzt für den Geschäftsführer selbst, das so zu machen? Glaube ich wahrscheinlich gar nicht, weil der gemerkt hat, oh, wir müssen was ändern und zwar so schnell wie möglich.
2: Ich glaube, wenn man das ein paar Monate früher gemacht hätte, vor dem Zwischenfall, wäre die Bereitschaft nicht da gewesen. Aber hier durch den Leidensdruck hat man jetzt natürlich eine Konsequenz im Handeln entwickelt und das Bewusstsein. Und so konnte man an vielen Ecken einfach Prozesse definieren, auch Vollmachten ausstellen. Das ging dann bis hin zu Punkten wie Bankvollmachten, aber auch weitergehende Gedanken schon ein bisschen Richtung Vorsorgevollmachten, Notfallordner mit Zugängen, Stellvertreter ganz klar benennen und ganz klar sagen, was läuft wie ab, wenn einmal der Geschäftsführer nicht da ist.
1: Da sieht man, wie wichtig das ist. Schneller passiert, als man denkt, ne?
2: Und wir haben hier eine weitere wichtige Sache noch mit rausgenommen. Keine Anrufe mehr auf das persönliche Handy des Geschäftsführers. Das läuft jetzt alles zentral über eine Telefonstelle, damit auch immer die Anrufe bedient werden können und niemals ins Leere laufen.
1: Sehr gut gelöst. War ja auch der Fall, dass ein Auftrag dann an Mitbewerber sogar ging. War schon ein Extremfall, von dem wir hier sprechen. Also wenn ihr in der Richtung irgendwas habt oder sagt, oh, da bahnt sich im Unternehmen was an, das hört sich nicht so gut an, dann wendet euch gerne an uns und wir dröseln den Fall hier auf, bevor es zu spät ist.
2: Genau, nutzt unser Formular auf wirkfaktor.larsweber.net. Gerne auch proaktiv als auch nur reaktiv.
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0: Ihr Lieben, gleich 4:30 im Antenne Mainzland.
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2: Im Studio Robert Schäfer. Rudi Heimann ist neuer Leiter des Verfassungsschutzes Rheinland-Pfalz. Er hat zum Oktober das Amt übernommen und wurde in der Staatskanzlei in Mainz vorgestellt. Heimann folgt auf Elmar May, der die Behörde seit 2017 geleitet hatte. Der neue Verfassungsschutzchef war zuletzt Vizepräsident des Hessischen Landeskriminalamts und bringt mehr als 4 Jahrzehnte Erfahrung im Sicherheitsbereich mit. Zu den Aufgaben des Verfassungsschutzes gehören unter anderem die Beobachtung extremistischer Bestrebungen, Spionage und Einflussnahme durch ausländische Staaten sowie Bedrohungen im digitalen Raum. Heute fällt die Entscheidung über die Bewerbung der Johannes-Gutenberg-Uni Mainz gemeinsam mit der Goethe-Uni Frankfurt und der TU Darmstadt in der Exzellenzstrategie von Bund und Ländern. Der Verbund der 3 Rhein-Main-Universitäten, RMU, bewirbt sich mit RMU Excite um den Status als Exzellenzverbund. Dafür muss die RMU zeigen, dass sie mit ihren 5 Exzellenzclustern, also großen, über mehrere Jahre geförderten Forschungsprojekten, international besonders starke Forschung betreibt. Bei einem Erfolg könnten die 3 Universitäten ab 2027 bis zu 28 Millionen Euro zusätzliche Förderung pro Jahr erhalten. Das Geld soll unter anderem die internationale Spitzenforschung und die Zusammenarbeit der Hochschulen stärken. Die Entscheidung wird heute gegen 16 Uhr erwartet.
3: Die Verbandsgemeinde Bodenheim hat einen neuen Bürgermeister. René Adler ist gestern Abend in der Sitzung des Verbandsgemeinderats im Bürgerhaus Dolles ernannt und vereidigt worden. Sein Vorgänger, Dr. Robert Scheurer, wurde verabschiedet. Adler bleibt zugleich Oberbürgermeister von Nackenheim. Am Montag hat er seinen ersten Arbeitstag und der Fahrplan steht.
4: Erstmal finden direkt am Montag schon Gespräche statt mit den Beigeordneten und mit den Ortsbürgermeistern. Am Dienstag dann direkt der Ältestenrat, der einberufen wurde als Sondersitzung. Hier gehen wir schon durch die gemeinsamen Punkte, das, was mir wichtig ist. Mit den Ortsbürgermeistern gehe ich direkt auch schon Thematiken an, wie zum Beispiel das Sondervermögen und die Verteilung des Sondervermögens.
3: In den kommenden Wochen folgen Gespräche mit allen Fachbereichen der Verwaltung, eine Personalversammlung und eine Klausurtagung mit den Führungskräften.
2: Rheinhessenbräu aus Mainz-Ebersheim ist erneut mit dem Landesehrenpreis im Genuss Handwerk ausgezeichnet worden. Das Unternehmen erhält den Preis bereits zum 4. Mal und ist in diesem Jahr der einzige ausgezeichnete Betrieb aus dem Brauerhandwerk. Mit dem Preis würdigt das Wirtschaftsministerium Rheinland-Pfalz in Mainz unter anderem regionale Verbundenheit, nachhaltiges Wirtschaften, Ausbildung und gesellschaftliches Engagement. Die Brauerei wird von den Brüdern Christian und Matthias Karl geführt. Der FSV Mainz 05 nutzt die Länderspielpause für ein Testspiel gegen den Drittligisten Waldhof Mannheim. Anpfiff ist morgen um 13 Uhr im Mannheimer Sepp-Herberger Stadion. Aus organisatorischen Gründen wird die Partie ohne Zuschauer ausgetragen. Bei den 05ern fehlen wegen einer Nationalmannschaftsnominierung Nadim Amiri für Deutschland, Philippen Wehne und Stefan Posch für Österreich, Kai Shusano für Japan und Jae Sung Lee für Südkorea.
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0: Aktuell messe ich die Höchsttemperaturen für heute. 22 Grad bei uns hier vorm City-Studio am Fischtorplatz. Generell so ein Mix aus Sonne und Wolken heute, bis die Sonne dann untergeht, zum kurz nach 7. Aber wir schauen uns auch mal den Antenne Mainz Wettertrend an. Samstag freundlich, Mix aus Sonne und Wolken bis 22 Grad am Sonntag. Ja, auch eher vielleicht ein bisschen mehr bewölkt, aber es ist 20 Grad die Höchsttemperatur. Es kann sein, dass es zu ganz, ganz Mini-Fitzel-Regenfällen kommt zwischen 12 und 17 Uhr, aber sieht eigentlich ganz gut aus. Wir halten euch auf dem Laufenden.
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0: Schauen wir uns natürlich an, ihr Lieben, was los ist auf unserer A60 Rüsselsheim Richtung Mainz zwischen Hechtsheim Ost und dem Kreuz Mainz Süd. 2 Kilometer dichter bis stockender Verkehr. Auf der A643 Mainz Richtung Wiesbaden zwischen Gonsenheim und dem Schiersteiner Kreuz 4 Kilometer stockender Verkehr. In der Gegenrichtung tatsächlich Wiesbaden Richtung Mainz nur auf der Schiersteiner Brücke 2 Kilometer dichter bis stockender Verkehr. Mehr los auf der A671 in beiden Richtungen zwischen Bischofsheim und Hochheim haben wir jeweils 1 Kilometer Stau, aber jeweils vor der Mainbrücke. Ansonsten rüber, wenn wir schon bei Brücken sind, auf der Theodor-Heuss-Brücke Richtung Kostem und Kastell stockt der Verkehr auch über 1 Kilometer. Und auf der B9 Mainz Richtung Ludwigshafen zwischen Nackenheim und Nierstein haben wir noch 1 Kilometer Stau. Ansonsten liegen mir aber keine weiteren Verkehrsstörungen vor. Euch wünsche ich da draußen eine gute und vor allem sichere Fahrt in den wohlverdienten Feierabend.
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0: Da haben wir ein paar. Wir starten mit einem weißen Caddy in Weisenau. Weißer Caddy Weisenau, Wormserstraße Richtung Zementwerk. Auf der Ecke Jakob-Steffen-Straße steht der Blitzer. 50 der erlaubte Ralf aus Bretzenheim und Stefan aus Nackenheim an ihm gemeldet. Dann haben wir einen Forstmann-Blitzer auf der Kaiserstraße stehen, wenn ihr Richtung Rhein runter unterwegs seid. Höhe Christuskirche und zwar auf der rechten Seite, wo der Retro-Spieleladen ist, dürft ihr 30 fahren. Luisa aus Zornheim und der Rainer aus der Neustadt haben es gemeldet. Ich danke euch. Dann haben wir noch einen weiteren Forstmann-Blitzer in Laubenheim auf der Pfarrer Gödecker Straße. Stehen unterhalb der Kirche. Wenn ihr bergauf Richtung Laubenheimer Höhe fahrt, sind 30 erlaubt. Der Erik aus Laubenheim hat ihn gemeldet. Und einen ganz neuen Blitzer haben wir auf der A60 stehen. Wenn ihr Bingen Richtung Mainz unterwegs seid und an Heidesheim vorbeigefahren, kommt zu einer Nothaltebucht. Und da hinten dran steht so ein Blitzerkasten. Habe ich jetzt noch nicht gesehen. Weiß nicht, ob der fest installiert da jetzt bleiben soll, ob da was ausprobiert wird. 100 auf jeden Fall maximal erlaubt. Und vielen Dank auch an den Markus, der wahrscheinlich genauso verwundert war wie ich und diesen Blitzer gesehen hat. Er hat es als Blitzersäule beschrieben. Ich habe es eher so, es ist eher ein Kasten. Sehr nett rund. Es ist eher so ein Blitzerkasten. So ein grauer irgendwie. Also müsst ihr euch selber mal angucken. Sagt mir Bescheid. Nicht zu schnell fahren. Ihr braucht nicht testen, ob der funktioniert. Das müsst ihr nicht machen. Und ansonsten steht in der Gegenrichtung noch der olivgrüne Enforcement Blitzer, der ist nämlich immer noch da und zwar Mainz Richtung Bingen, kurz vor der Abfahrt Heidesheim 100 da maximal erlaubt. Wenn euch irgendwo noch ein weiterer Blitzer auffällt, gerne melden übers Hörertelefon oder per WhatsApp an die Mainz 304 3441.
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0: Und natürlich habe ich nicht nur die Greatest Hits und das Beste von heute dabei, sondern wir befinden uns ja seit gestern im Rocktober. Das heißt, es gibt Rockmucke satt auf die Ohren. Die Ärzte, Punkrock habe ich gleich für euch mit Noise. Vorher aber an alle Geburtstagskinder da draußen. Katy Perry und Birthday.
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1: An den europäischen Börsen geht es am Nachmittag kräftig nach oben. Der DAX liegt mehr als 1% im Plus, der Eurostoxx 50 gewinnt knapp 1%. Damit hat die Erholung seit dem Morgen noch einmal deutlich an Fahrt aufgenommen. Der wichtigste Impuls kommt aus den USA. Im September sind dort nur 29.000 neue Jobs entstanden, erwartet worden waren rund 90.000. Gleichzeitig ist die Arbeitslosenquote auf 4,2% gestiegen. An den Märkten kommt das gut an, weil damit der Druck auf die US-Notenbank sinkt, die Zinsen weiter anzuheben. Auch die Anleiherenditen geben nach, während der Ölpreis unter 100 Dollar gefallen ist. Beides sorgt zusätzlich für Entspannung. Nach dem schwachen Start ins neue Quartal sieht es damit zum Wochenschluss deutlich freundlicher aus.
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2: Ich bin Dirk Zeitler. Galeria ist zum vierten Mal in 6 Jahren insolvent. Die Gewerkschaft Verdi spricht von haarsträubenden Managementfehlern und kritisiert, dass Gesellschafter keine nachhaltigen Investitionen getätigt hätten. Für die rund 12.000 Beschäftigten herrsche eine völlige Ungewissheit. Die 83 Filialen sollen vorerst weiterlaufen. Die Fahrt zur Tankstelle sorgt bei vielen Autofahrern für Ernüchterung. Auch heute am Tag 2 des Tankrabatts kostet Sprit wieder mehr als 2 Euro pro Liter. Laut dem Portal Tankerkönig liegt der Liter Super E10 bundesweit im Durchschnitt bei knapp 2,10 Euro. Diesel ist noch teurer.
3: Immerhin, es tut sich etwas, trösten sich viele Autofahrer. Kaum jemand hat damit gerechnet, dass der Spritpreis dauerhaft unter 2 Euro fällt. Wie gestern für kurze Zeit. Doch dann um 12 Uhr knallten die Preise wieder rauf. Theoretisch könnte der umstrittene Tankrabatt die Preise um rund 17 Cent pro Liter drücken. Aber die Mineralölkonzerne geben die Entlastung eben nicht 1:1 weiter. Claudia Wächter, Nachrichtenredaktion.
2: In Bremen beginnen heute die Feierlichkeiten zum Tag der Deutschen Einheit. Am Nachmittag wird das Bürgerfest eröffnet. Bis Sonntag sind mehr als 700 Veranstaltungen geplant. Bremen ist dieses Jahr der zentrale Austragungsort der bundesweiten Feierlichkeiten.
4: Erwartet werden rund 400.000 Besucherinnen und Besucher. In der Innenstadt und am Weserufer gibt es kostenlose Konzerte, Diskussionen, Führungen und Ausstellungen. Auch Bundesrat, Bundestag, Bundesregierung und Bundesverfassungsgericht stellen ihre Arbeit vor. Das Motto der Feierlichkeiten lautet: Viele stärken ein Land. Zum offiziellen Festakt am Samstag werden unter anderem Bundespräsident Frank-Walter Steinmeier, Bundeskanzler Friedrich Merz und Bundestagspräsidentin Julia Klöckner erwartet. Thomas Bleskin, Nachrichtenredaktion.
2: Ein 42-jähriger Deutscher sitzt nach einer mutmaßlich mutwilligen Kollision mit 3 Autos bei Reutlingen wegen versuchten Mordes in Untersuchungshaft. Er soll sein Fahrzeug am Montag absichtlich in den Gegenverkehr gelenkt haben. Dabei erlitten alle 3 beteiligten Fahrer schwere Verletzungen. Dashcam-Aufnahmen eines Zeugen gelten als Beweis für das gezielte Manöver.
5: Vielen Dank für diese krassen Infos. Weitere News gibt's natürlich wieder zu hören in einer halben Stunde aus unseren Regionen.
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5: Aus Mainz, Wiesbaden und der Region, wollte ich sagen. War ich kurz abgelenkt, weil einer Frau gerade hier... ist noch nicht rausgefallen. Aber sie trägt gerade einen Rucksack über die Rheinstraße hier. Man könnte natürlich auch über die Ampel gehen, da müsste man sich nicht so beeilen. Da fällt aber ein Pullover gleich raus. Falls den jemand sieht, bitte hebt ihn auf. Ich kann jetzt schlecht rausrennen und der Frau... Ich kann jetzt schlecht rufen. Uff, welche dem? Uff, Pulli fällt klein aus. Vielleicht hat es ja gehört oder irgendjemand von euch. Ami Mainzer, halli zusammen. So, ihr Lieben, wir gucken uns das Wetter an. 22 Grad messen wir hier vorm City-Studio am Fischtorplatz. Sind die Höchsttemperaturen für heute. In der Nacht sinken sie mal auf 12 kühle, frische Grad runter. Dann morgen bei einem Sonne-Wolken-Mix wieder bis 22 Grad. Sonntag bis 20, da wahrscheinlich mehr Wölkchen am Himmel.
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5: Schauen wir uns natürlich auch an, wie es aussieht auf den Straßen. Ihr wollt alle in den Feierabend, habt vollkommen recht. Deswegen ist ein bisschen mehr los. Auf der A3, wenn ihr da Frankfurt Richtung Köln unterwegs seid, tatsächlich ab Raunheim zieht sich das bis zum Wiesbadener Kreuz. Über 4 Kilometer haben wir da leider stockenden Verkehr auf der A3. Dann auf unserer A60 Mainz Richtung Rüsselsheim im Mainspitz-Dreieck 2 Kilometer Stau. Im weiteren Verlauf dann Rüsselsheim-Mitte Richtung Rüsselsheimer Dreieck nochmal 3 Kilometer dichter und stockender Verkehr. Dann auf der Gegenseite Rüsselsheim Richtung Mainz zwischen Hechtsheim-Ost und dem Kreuz Mainz-Süd 2 Kilometer stockender Verkehr. Außerdem auf der A671 in beiden Richtungen zwischen Bischofsheim und Hochheim jeweils 1 Kilometer Stau vor der Mainbrücke. Dann noch einiges los auf der A643 Mainz Richtung Wiesbaden zwischen dem Dreieck Mainz und der Schiersteiner Brücke, beziehungsweise im Schiersteiner Kreuz zieht sich auf die Brücke auf, 4 Kilometer dichter bis stockender Verkehr. In der Gegenrichtung, in Anführungszeichen Wiesbaden Richtung Mainz, nur 2 Kilometer dichter bis stockender Verkehr auf der Schiersteiner Brücke. Auf der A66 Frankfurt Richtung Wiesbaden Höhe Biebrich haben wir 1 Kilometer stockenden Verkehr. Dann auf der Theodor-Heuss-Brücke rüber Richtung Kostermann und Kastell stockt es noch über 1 Kilometer und auf der B9 Mainz Richtung Ludwigshafen zwischen Nackenheim und Nierstein auch noch 1 Kilometer stockender Verkehr. Weitere größere Störungen liegen mir nicht mehr vor. Euch wünsche ich da draußen eine gute und vor allem auch eine ganz sichere Autofahrt.
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5: Da haben wir eine Handvoll, ihr Lieben. Ein weißer Caddy steht in Weisenau auf der Wormser Straße, wenn ihr Richtung Zementwerk fahrt, und zwar bei der Ecke Jakob-Steffen-Straße, 50 der erlaubt. Danke an Ralf aus Pretzenheim und den Stefan aus Nackenheim fürs Melden. Dann steht noch ein Enforcement-Blitzer auf der Kaiserstraße, wenn ihr Richtung Rhein runterfahrt, Höhe Christuskirche. Auf der rechten Seite ist der Retro-Spieleladen, 30 der erlaubt. Luise aus Zornheim und Rainer aus der Neustadt haben es gemeldet. Dann haben wir noch einen in Laubenheim stehen auf der Pfarrer-Gödecker-Straße, also unterhalb der Kirche, wenn ihr bergauf fahrt, Richtung Laubenheimer Höhe, 30 da erlaubt. Danke an den Erik aus Laubenheim fürs Melden. Und einen neuen grauen Blitzerkasten. Den haben wir auf der A60 stehen, Bingen Richtung Mainz. Wenn ihr an Heidesheim schon vorbei seid, bei der Nothaltebucht, 100 da erlaubt. Der Markus aus Heidenfahrt und der Matze aus Heidesheim haben mir den gemeldet, haben gesagt, ja, das ist ein neuer Blitzer, der ist wohl mobil, wird er aber jetzt ein bisschen länger stehen, ähnlich wie diese Enforcement-Anhängerblitzer. Und so einen haben wir ja auf der gegenüberliegenden Seite stehen, in Olivgrün auf der A60 Mainz Richtung Bingen. Unmittelbar vor der Abfahrt Heidesheim, da dürft ihr maximal auch 100 Stundenkilometer fahren. Wenn euch da draußen aber irgendwo noch weitere Blitzer auffallen, dürft ihr mir die sehr gerne melden über das Antenne Mainz Hörertelefon oder per WhatsApp an die Mainz 304 3441.
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5: Denkt an euch ein gültiges Ticket auch zu holen, wenn ihr heute Nachmittag noch mit den Öffis unterwegs seid. Verstärkt kontrolliert wird nämlich die Buslinie 81, fährt von Laubenheim der Hans-Zöller-Straße Richtung Mombach, Haltestelle am Lämmchen.
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5: Und natürlich auch mit unseren Greatest Hits und den Besten von heute. Aber wir befinden uns ja im Rocktober, ihr Lieben. Deswegen wird hier gerockt, was das Zeug hält. Gleich mit Airborne und Back in the Game. Vorher bei Milo und DJ-licious, Forever Young.
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1: Ihr Lieben, wir schicken euch für den guten Zweck heute Abend nach Nackenheim in die Karl-Zuckmeier-Halle zur dritten Benefiz Comedy Night für die Ukraine. Los geht's da um 19 Uhr. Treten bekannte Gesichter aus Film und Fernsehen auf. John Doyle ist dabei, Barbara Ruscher. Moderiert wird das Ganze von Sven Hieronymus. Die Benefiz Comedy Night heute Abend 19 Uhr. Kommt einfach vorbei, packt eure Freunde ein und das Ganze lachen für den guten Zweck. Und im M8 Live-Club bei uns in Mainz wird es laut und vor allem auch energiegeladen. Die Mainzer Band Ribbit, die bringt ihren deutschsprachigen Punk und Alternative Rock auf die Bühne und sorgt mit direkten Texten und kraftvollem Sound für ordentlich Stimmung. Unterstützt wird Ribbit von Dead Air Poetry aus Koblenz und schmutzigen Taten aus Göttingen, die mit Art Rock, Punk und Ska für einen abwechslungsreichen Konzertabend sorgen. Einlass ist um 20 Uhr, los geht's um 20:30 Uhr, also ab ins M8 mit euch. Und wer heute Abend noch nichts vorhat und das Wintersemester vielleicht gebührend begrüßen möchte, ist es schon wieder soweit, sollte im Kurz vorbeischauen bei uns in Mainz. Dort steigt nämlich ab 23 Uhr die Hochschule Mainz Semester Opening Party, präsentiert vom Aster der Hochschule Mainz gemeinsam mit Studdance. Aufgelegt wird ein Mix aus verschiedenen Musikstilen. Für den passenden Sound sorgen die Studdance Resident DJs Vigilance und DJ Anton. Das Ganze findet am Vorfeiertag sozusagen statt. Beste Voraussetzung also für eine lange Partynacht. Morgen ja Feiertag. Tickets gibt's natürlich noch an der Abendkasse. Egal für was ihr euch entscheidet, wünschen wir euch ganz viel Spaß, gute Unterhaltung und einen super Start in euer wohlverdientes Wochenende.

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0: 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Rick Harvey und Imran mit den Rivers, ihr Lieben. Und jeden Morgen geht's für die Kids auf den Weg zur Schule. Gut, jetzt heute nochmal, ne, und dann sind ja jetzt eh Herbstferien ab Montag. Aber manche fahren mit dem Fahrrad oder dem Cityroller, andere laufen zu Fuß und einige werden mit dem Auto gebracht. Wie wichtig es ist, möglichst umweltfreundlich unterwegs zu sein, zeigt die Kindermeilen-Kampagne. 8 Mainzer Grundschulen haben daran teilgenommen und darunter auch die Grundschule Laubenheim. Und gestern gab's dafür eine Urkunde, überreicht von unserer Umweltdezernentin Janina Steinkrüger und unserem Schuldezernenten Atta Del Bastei. Und für Janina Steinkrüger hat die Aktion eigentlich nur Vorteile.
1: Die ursprüngliche Idee ist, das Klima zu schützen, nachhaltig, umweltfreundlich zur Schule zu kommen. Aber als Verkehrsdezernentin muss ich auch sagen, dass wir natürlich ein Problem vor den Schulen haben mit viel Verkehr, wenn Eltern ihre Kinder auch morgens mit dem Auto schnell an die Schule bringen wollen. Das führt zu viel Autoverkehr direkt im Umfeld von der Schule. Insofern ist es ein doppelter Effekt. Einmal das Klima schützen, einmal was für die Verkehrssicherheit zu tun und nicht zuletzt, das sollte man nicht vergessen, ist auch für das Selbstbewusstsein der Kleinen gut, wenn sie einfach lernen, selbstständig auch ihren Schulweg hinter sich zu bringen.
0: Auch für Kirsten Körner, die Schulleiterin der Grundschule Laubenheim, ist die Kindermeilenkampagne jedes Jahr ein schönes Ereignis.
2: Ich finde es ganz wichtig, dass die Kinder so ein bisschen sensibilisiert werden dafür, dass sie selber auch was tun können, um das Klima nicht noch schwieriger zu machen, als es schon ist, oder das Klima zu verbessern. Und ich glaube, das war einfach die wichtige Aktion, die Kinder zu sensibilisieren. Die Kinder haben sich gegenseitig angespornt, haben Laufgemeinschaften gebildet. Und ich hoffe, dass das auch darüber hinaus über diese Woche einfach noch weiterträgt.
0: Auch für die Schülerinnen und Schüler der Grundschule Laubenheim war die Aktionswoche was Besonderes. Zum Fußballturnier ging es zum Beispiel mit dem Bus und die meisten Kinder sind ohne Auto auch zur Schule gekommen. Und dass es auch im Unterricht darum ging, wie jeder selbst etwas für die Umwelt tun kann, das haben uns Golda und Nils aus der 4a erzählt.
3: Wir haben noch über regionales Obst gesprochen, dass das jetzt nicht irgendwie aus Afrika oder irgendwo herkommt, wo es dann mit dem Flugzeug hergeliefert werden muss, weil das ist ja auch Umweltverschmutzung.
4: Wir haben aufgepasst, dass wir Strom sparen.
0: Sehr schön. Da haben die Schülerinnen und Schüler der Grundschule Laubenheim in dieser Woche einiges über das Klima- und Umweltschutz gelernt. Und mal ehrlich, das ein oder andere können wir Erwachsene natürlich auch bestimmt nochmal überdenken. Mhm.

0: Céline Dion, I'm Alive. Halb fünf im Antenne Mainz Land.
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2: Mit Robert Schäfer, einen schönen guten Tag. In Mainz ist morgen eine Menschenkette zum Klimaschutz geplant. Die Initiative Mainz Zero lädt unter dem Motto Mainz for Future gemeinsam die Zukunft gestalten rund um die Christuskirche auf der Kaiserstraße ein. Treffpunkt ist um 11.30 Uhr, die Menschenkette soll um 12 Uhr beginnen. Die Aktion ist Teil einer bundesweiten Initiative. Mainz Zero fordert unter anderem den Erhalt der Lebensgrundlagen sowie Veränderungen in Bereichen wie Mobilität, Ernährung und Wohnen. Die Menschenkette findet im Rahmen des Gaia-Familientags an der Christuskirche statt.
3: Die Verbandsgemeinde Bodenheim hat einen neuen Bürgermeister. René Adler ist gestern Abend in der Sitzung des Verbandsgemeinderats im Bürgerhaus Dolles ernannt und vereidigt worden. Sein Vorgänger, Dr. Robert Scheurer, wurde verabschiedet. Adler bleibt zugleich Oberbürgermeister von Nackenheim. Am Montag hat er seinen ersten Arbeitstag und der Fahrplan steht.
4: Erstmal finden direkt am Montag schon Gespräche statt mit den Beigeordneten und mit den Ortsbürgermeistern. Am Dienstag dann direkt der Ältestenrat, der einberufen wurde als Sondersitzung. Hier gehen wir schon durch die gemeinsamen Punkte. Das, was mir wichtig ist, mit den Ortsbürgermeistern gehe ich direkt auch schon Thematiken an, wie zum Beispiel das Sondervermögen und die Verteilung des Sondervermögens.
3: In den kommenden Wochen folgen Gespräche mit allen Fachbereichen der Verwaltung, eine Personalversammlung und eine Klausurtagung mit den Führungskräften. Rudi Heimann ist neuer Leiter des Verfassungsschutzes Rheinland-Pfalz. Er hat zum Oktober das Amt übernommen und wurde in der Staatskanzlei in Mainz vorgestellt. Heimann folgt auf Elmar May, der die Behörde seit 2017 geleitet hatte. Der neue Verfassungsschutzchef war zuletzt Vizepräsident des Hessischen Landeskriminalamts und bringt mehr als 4 Jahrzehnte Erfahrung im Sicherheitsbereich mit. Zu den Aufgaben des Verfassungsschutzes gehören unter anderem die Beobachtung extremistischer Bestrebungen, Spionage und Einflussnahme durch ausländische Staaten sowie Bedrohungen im digitalen Raum.
2: Rheinhessenbräu aus Mainz-Ebersheim ist erneut mit dem Landesehrenpreis im Genusshandwerk ausgezeichnet worden. Das Unternehmen erhält den Preis bereits zum 4. Mal und ist in diesem Jahr der einzige ausgezeichnete Betrieb aus dem Brauerhandwerk. Mit dem Preis würdigt das Wirtschaftsministerium Rheinland-Pfalz in Mainz unter anderem regionale Verbundenheit, nachhaltiges Wirtschaften, Ausbildung und gesellschaftliches Engagement. Die Brauerei wird von den Brüdern Christian und Matthias Karl geführt. Der FSV Mainz 05 nutzt die Länderspielpause für ein Testspiel gegen den Drittligisten Waldhof Mannheim. Anpfiff ist morgen um 13 Uhr im Mannheimer Sepp-Herberger Stadion. Aus organisatorischen Gründen wird die Partie ohne Zuschauer ausgetragen. Bei den 05ern fehlen wegen einer Nationalmannschaftsnominierung Nadim Amiri für Deutschland, Philippen Wehne und Stefan Posch für Österreich, Kai Shusano für Japan und Jae Sung Lee für Südkorea.
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0: Sieht für mich sehr gut aus da draußen. Aktuell messe ich auch die Höchsttemperaturen für heute. 22 Grad. Ah, ist das schön, oder? Wir gucken mal raus. 21 gemessen in Ingelheim auf dem Rotweinfest und 21 auch in Saulheim am Bahnhof. Generell ist so, dass wir heute noch einen Mix aus Sonne genießen dürfen, Sonne und Wolken, bis die Sonne dann so kurz nach 7 untergeht. Morgen am Samstag auch ein Sonne-Wolken-Mix bis 22 Grad. Sonntag nur noch bis 20 Grad drin. Soll es weitestgehend trocken bleiben, wenn überhaupt, dann irgendwie Nieselregenfälle am Sonntag drin, zumindest Stand jetzt.
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0: Wir haben es jetzt 4:35 und hoffen, dass sich die Verkehrslage wieder einigermaßen gebessert hat und ihr vielleicht doch früher im Feierabend seid, als ihr das vorhattet. Na, doch, es kann noch ein bisschen dauern. Auf der A3 Frankfurt Richtung Köln zwischen Raunheim und dem Wiesbadener Kreuz haben wir noch 4 Kilometer stockenden Verkehr. Auf unserer A60 Mainz Richtung Rüsselsheim. Höhe Weisenau, 1 Kilometer Stau, dann auf der Weisenauer Brücke und dem Mainspitz-Dreieck, dann zieht sich das bis Bauscheim, haben wir über 3 Kilometer Stau und stockenden Verkehr leider. In der Gegenrichtung Rüsselsheim Richtung Mainz vorm Kreuz Mainz Süd 2 Kilometer dichter bis stockender Verkehr. Auf der A671, wenn wir schon in dem Eck sind, zwischen Bischofsheim und Hochheim jeweils vor der Mainbrücke in beiden Richtungen 1 Kilometer Stau. Auf der A643 einiges los. Zwischen dem Dreieck Mainz und dem Schiersteiner Kreuz 4 Kilometer stockender Verkehr. Und in der Gegenrichtung Wiesbaden Richtung Mainz auf der Schiersteiner Brücke 2 Kilometer stockender Verkehr. Außerdem Außerdem die A66 Frankfurt Richtung Wiesbaden, Höhe Biebrich, 2 Kilometer dichter bis stockender Verkehr. Auf der Pariser Straße stadtauswärts, kurz bevor es auf die A63 geht, haben wir auch noch 1 Kilometer stockenden Verkehr. Also Bretzenheim Süd ist das. Und auf der Theodor-Heuss-Brücke rüber Richtung Kostheim und Kastell stockt der Verkehr auch über 1 Kilometer. Weitere Störungen liegen mir Gott sei Dank nicht vor. Ich wünsche euch eine gute und ganz sichere Autofahrt in den Feierabend und ins Wochenende.
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0: Fahrt aber nicht zu schnell, wenn ihr ganz schnell im Wochenende sein wollt. Dann könnt ihr nämlich auch ganz schnell geblitzt werden und es kann teuer werden. Achtung, ein weißer Caddy steht in Weisenau auf der Wormser Straße. Wenn ihr Richtung Zementwerk fahrt, Ecke Jakob-Steffen-Straße, 50 da erlaubt. Ralf aus Bretzenheim und der Stefan aus Nackenheim waren so nett, mir das zu melden. Dann haben wir noch einen Enforcement-Blitzer auf der Kaiserstraße stehen, wenn ihr Richtung Rhein runter unterwegs seid. Höhe von der Christuskirche, die ist links auf der rechten Seite, ist der Retro-Spiele-Laden. 30 da erlaubt, danke an die Luise aus Zornheim und den Rainer aus der Neustadt fürs Durchgeben. Dann steht noch der Enforcement-Blitzer in Laubenheim auf der Pfarrer-Gödecker-Straße unterhalb der Kirche bei so einem Metallgeländer. Richtung Laubenheimer Höhe wird da bergauf geblitzt, sind 30 erlaubt, hat uns Erik aus Laubenheim gemeldet. Und wir haben was ganz Neues. Einen grauen Blitzerkasten. Den haben wir auf der A60 Bingen Richtung Mainz stehen. Und zwar kurz nach Heidenfahrt. Wenn die Nothaltebucht kommt, da steht, da sind 100 erlaubt. Markus aus Heidenfahrt und der Matze aus Heidesheim haben es gemeldet. Und apropos Heidesheim, in der Gegenrichtung steht nach wie vor der olivgrüne Enforcement-Blitzer A60 Mainz Richtung Bingen, kurz vor der Abfahrt. Heidesheim wirklich unmittelbar davor im Gebüsch versteckt, steht er da auch 100 Stundenkilometer maximal erlaubt. Wenn euch irgendwo noch weitere Blitze auffallen, dürft ihr mir die sehr gerne melden über das Antenne Mainz Hörertelefon oder per WhatsApp an die Mainz 304 3441.
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0: Und natürlich befinden wir uns seit gestern im Rocktober. Heißt Rockmucke satt gibt es auf die Ohren. Gleich habe ich AC/DC für euch dabei mit einem richtig geilen Song, denn da ist ein Dudelsack dabei und dann die E-Gitarre und dann liefern die sich ein Battle mit den Soli. Das ist großartig. It's a long way to the top if you wanna rock and roll. Vorher aber Sia und Sean Paul mit Cheap Thrills.
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Es ist wirklich einer meiner Lieblingssongs von AC/DC. Allein schon mit dem Gitarren-Solo und der Pipe. Es ist einfach herrlich, oder?

0: überhaupt herauszufinden, was man gerade fühlt. Und gerade für Kinder, für euch da draußen, können Gefühle eine echte Herausforderung sein. Die Kinder- und Jugendpsychotherapeutin Dr. Anke Sonnenschein, die beschäftigt sich damit und hat uns mal erklärt, warum Gefühle Kinder manchmal ganz schön verunsichern können.
1: Letztlich ist es ja schon Aufgabe eines Kleinkindes, nach und nach zu verstehen, welche Gefühle habe ich denn in mir. Dann sind Eltern ja ganz oft dabei, eben Kindern auch erstmal Deutungsmöglichkeiten zu geben. Und das fängt von ganz klein auf an. Und wir sehen das dann natürlich mit zunehmendem Alter, dass dann auch nach und nach vielleicht sogar psychische Schwierigkeiten oder auch möglicherweise tatsächlich psychische Störungen ein Problem werden. Und da ist es natürlich wichtig, egal ob ich jetzt selber betroffen bin oder ob vielleicht Mitschülerinnen und Mitschüler betroffen sind, einfach A, es zu erkennen und B, auch erste Ideen zu bekommen, wo finde ich denn da eigentlich Hilfe.
0: Und wenn man sich gerade schlecht fühlt, dann kann man diese Gefühle tatsächlich erforschen. Klingt komisch, ist aber so. Und genau das könnt ihr morgen bei Türen auf mit der Maus an der Johannes-Gutenberg-Universität bei uns in Mainz machen. Denn unter dem Motto »Kleine Wunder in uns, Gefühle« könnt ihr von 10 Uhr bis 14.30 Uhr entdecken, was Gefühle mit unserem Körper machen. Entspannungen ausprobieren, kreativ werden und sogar Psychologie am Computer erleben. Was es sonst noch zu entdecken gibt, hat uns natürlich Dr. Anke Sonnenschein erzählt.
1: Wir werden jetzt natürlich keine Psychotherapie nachspielen, sondern wir haben tatsächlich ganz verschiedene Workshops für die Kinder vorbereitet, in denen sie sich eben mit Gefühlen auseinandersetzen können. Die Kinder können Gefühlsuhren basteln, anhand derer man eben zeigen kann, wie es einem gerade geht. Es wird eine Deckertour durch die Ambulanz geben. Es wird Entspannungsworkshops geben. Also da haben wir ganz verschiedene Sachen vorbereitet. Damit ist im Prinzip so ein bisschen unsere Idee, zum einen die Tür aufzumachen, überhaupt mal zu zeigen, was gibt's denn da so. Und aber natürlich auch nochmal gewisses Bewusstsein für zu schaffen, was ist eigentlich eine Psychotherapieambulanz oder wohin kann ich mich auch wenden.
0: Also, morgen heißt es Türen auf mit der Maus. Augen dürft ihr auch gern aufmachen und rein in die kleinen Wunder, die uns so passieren. Ein paar Plätze gibt's übrigens noch, auch wenn auf der Homepage ausgebucht steht. Mehr Infos findet ihr übrigens auf der Webseite der Kinder- und Jugendpsychologie der JGU unter ku.uni-mainz.de oder auf wdrmaus.de unter Extras. Klingt komisch, ist aber so. Viel Spaß euch morgen!

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1: Ich bin Dirk Zeitler. Zum vierten Mal in nur 6 Jahren hat die Warenhauskette Galeria heute Insolvenz angemeldet. Die 12.000 Beschäftigten stehen vor einer völlig ungewissen Zukunft. Verdi-Handelsvorständin Silke Zimmer spricht von haarsträubenden Managementfehlern.
2: Die Warenhauskette habe nicht mal Gründe für die Insolvenz angegeben, ereifert sich Zimmer. Nachhaltige Investitionen, die die Zukunft der Standorte sichern, habe es in den letzten Jahren jedenfalls nicht gegeben. Die Beschäftigten bräuchten einen Plan und keine Nebelkerzen. Experten sind sich aber sicher, Galeria könnte auch diese Insolvenz und vielleicht noch eine weitere überstehen, mit weniger Filialen und dem richtigen Eigentümer. Tanja Wagner, Nachrichtenredaktion.
1: Anlagenstörungen bremsen die Bahn weiter aus. Auch im September war fast jeder zweite Fernzug verspätet. Die Pünktlichkeitsquote lag bei nur 52,4%. Das teilte die Deutsche Bahn mit. Damit war es der drittschlechteste Monatswert des laufenden Jahres. Bahnchefin Paller hatte 60% Pünktlichkeit als Ziel ausgegeben. Das wird sie wohl verfehlen. Nach der Beinahe-Katastrophe in einer Fly-Dubai-Maschine von Dubai nach Tel Aviv hat sich jetzt der verletzte Pilot geäußert. In einem Videotelefonat mit dem indischen Premierminister Modi schildert der indische Pilot, was sich an Bord zugetragen habe.
3: Der Pilot erzählt, er habe bereits am Boden gelegen, schwer durch Messerstiche des Co-Piloten verletzt. Ihm sei aber klar gewesen, dass das Flugzeug im Begriff war abzustürzen. Deshalb habe er sich trotz seiner Wunden und weiterer Attacken aufgerichtet und die Cockpit-Tür geöffnet. Passagiere kamen herein, überwältigten den Co-Piloten. Eine zufällig anwesende Ersatzcrew landete das Flugzeug schließlich sicher. Der Co-Pilot wurde festgenommen. Zu seinem Motiv sind nach wie vor viele Fragen offen. Israel spricht von einem versuchten islamistischen Anschlag. Ronny Thorau, Nachrichtenredaktion.
1: Hessens Ministerpräsident Rhein hat sich in die Debatte ums Stadtbild eingeschaltet. In einem Gastbeitrag fordert er, Städte und Gemeinden in Schuss zu bringen. Es dürfe keine Orte mehr geben, um die Familien, ältere Menschen oder Frauen abends lieber einen Bogen machen. Außerdem brauche es klare Regeln für Migration und Integration, sonst sei der soziale Frieden gefährdet, so Rhein.
4: Vielen Dank für diese Infos. Weitere News gibt's natürlich wieder auf die Ohren in einer halben Stunde in unseren Top-Meldungen aus Mainz, Wiesbaden und der Region. Von und mit Robert Schäfer.
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4: 22 Grad, die Höchsttemperatur mäßig noch hier bei uns vorm City-Studio am Fischtorplatz. 21 Grad haben wir es in Oppenheim am Kellerlabyrinth gemessen und 21 auch in Nierstein am Rheinufer. Wenn wir auf den Antenne Mainz Wettertrend für morgen mal schauen, sieht es wieder sehr freundlich und sonnig aus. Vor allem, ja, so am Vormittag ist die Sonne am meisten am Start und über Mittagszeit. Sonnen- und Wolkenmix gibt es bis 22 Grad, ähnlich wie heute. Am Sonntag ein paar mehr Wölkchen bis 20 Grad in der Spitze. Eventuell hier und da mal leichte Nieselregenfälle möglich, aber nach viel sieht es aktuell noch nicht aus.
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4: Es ist leider noch ein bisschen was los, vor allem wenn wir auf die A3 schauen. Wenn wir Frankfurt Richtung Köln wollen, zwischen Raunheim und dem Wiesbadener Kreuz, haben wir noch 3 Kilometer stockenden Verkehr. Auf unserer A60, und zwar Mainz Richtung Rüsselsheim, zwischen Hechtsheim Ost und der Weisenauer Brücke sogar 2 bis 3 Kilometer Stau und stockenden Verkehr leider. Dann die A671, wenn ihr Wiesbaden Richtung Mainspitzdreieck fahrt, zwischen Hochheim und der Mainbrücke 2 Kilometer stockender Verkehr. Dann noch richtig viel los auf der A643, Mainz Richtung Wiesbaden, zwischen dem Dreieck Mainz und dem Schiersteiner Kreuz 4 bis 5 Kilometer stockender Verkehr. In der Gegenrichtung Wiesbaden Richtung Mainz nur auf der Schiersteiner Brücke 2 Kilometer dichter bis stockender Verkehr. Außerdem rüber Richtung Kostermott-Kastell auf der Theodor-Heuss-Brücke stockt der Verkehr noch über 1 Kilometer und weitere größere Störungen liegen mir schon gar nicht mehr vor. Euch wünsche ich da draußen eine gute und sichere Fahrt.
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4: Da habe ich noch ein paar für euch. Ein weißer Caddy steht aktuell noch in Weisenau auf der Wormser Straße, wenn ihr Richtung Zementwerk fahrt. Und zwar Ecke Jakob-Steffen-Straße, 50 da erlaubt. Ralf aus Pretzenheim und Stefan aus Nackenheim haben ihn gemeldet. Dann haben wir auf der Kaiserstraße einen Anhängerblitzer stehen. Und zwar, wenn ihr Richtung Rhein fahrt, dafür von der Christuskirche. Links und rechts ist der Retro-Spieleladen, 30 da erlaubt. Luisa aus Zornem und Rainer aus der Neustadt haben es gemeldet. Dann steht noch ein Enforcement-Blitzer in Laubenheim auf der Pfarrer-Gödecker-Straße unterhalb der Kirche, Blitzberg auf Richtung Laubenheimer Höhe, sind 30 erlaubt. Danke an den Erik aus Laubenheim fürs Melden. Und ganz neu haben wir einen grauen Caddy. Einen grauen Blitzerkasten. Das ist der neue Blitzer. Grauer Blitzerkasten auf der A60 stehen Bingen Richtung Mainz. Wenn ihr schon an Heidesheim vorbeifahrt, dann haben wir eine Nothalterbucht und da hinten dran steht da 100 maximal erlaubt. Danke an den Markus aus Heidenfahrt und den Matze aus Heidesheim fürs Melden. Ich habe ihn heute früh auch gesehen. Ist wirklich einfach so ein grauer, viereckiger Kasten, der da steht. Ist wohl aber auch mobil, wird weil aber trotzdem eine längere Zeit da stehen. Apropos längere Zeit da stehen, auf der Gegenseite der A60 Mainz Richtung Bingen, da haben wir unmittelbar vor der Abfahrt Heidesheim noch den olivgrünen Enforcement-Blitzer im Gebüsch versteckt stehen. Hier maximal 100 Stundenkilometer erlaubt. Sollten euch irgendwo noch weitere Blitzer auffallen, dürft ihr mir die gerne melden über WhatsApp. Mainz 3043441 ist da die richtige Nummer.
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4: Und denkt dran, euch ein gültiges Ticket zu holen, wenn ihr mit den Öffis unterwegs seid. Verstärkt kontrolliert wird nämlich auch am späten Nachmittag noch die Buslinie Nummer 81. Fährt von Laubenheim der Hans-Zöller-Straße Richtung Mombach, Haltestelle am Lämmchen.
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4: Da starten wir rein ins beste Wochenende und vor allem der beste Start ins Wochenende mit unserer Antenne Mainz Chartshow. Viele wunderbare Songs dabei, Neuvorstellungen habe ich für euch am Start und natürlich auch machen wir wieder eine Reise in die Vergangenheit. Jetzt gucken wir aber erstmal auf Platz Nummer 19 und 20. Von der 17 auf die 19 ein bisschen runtergepurzelt, Peter Maffay und Johannes Oerding mit Ein Leben ist nicht lang und Nico Santos mit dem Optimist von der 19 auf die 20 runter.
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0: Peter Maffay, Johannes Oerding, ein Leben lang ist nicht lang. Deswegen jetzt damit anfangen. Haben Sie vollkommen recht. 17.13 Uhr haben wir Sie im Antenne Mainz Land.
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0: Da habe ich mal einen schönen Song für euch dabei, der zurzeit alle möglichen Charts erobert. Ob das die Streaming-Charts sind, ob das die Charts sind, die ihr im Radio hört, die ihr auf anderen Portalen hört. Es ist oder CDs, die verkauft werden, Singles am Ende, die noch am Start sind. Ihr Lieben, es geht um Taylor Swift, die ja tatsächlich The Life of a Showgirl, The Encore, rausgebracht hat, 25. September sozusagen als Erweiterung nochmal. Und da gibt es einen Song, gibt es einige Songs, die bei ihr jetzt tatsächlich da in den Charts rumschwirren, aber einer ist natürlich ganz, ganz vorne dabei und das ist Patient Zero. Den gibt's sogar als Musikvideo in einer ja fast schon cineastischen, filmischen Aktion. 5 Minuten 13 geht dieses Musikvideo. Kann ich euch auch empfehlen, auf jeden Fall mal anzuschauen. Der Song geht 3:41, habe ich jetzt für euch dabei. Hier ist Taylor Swift, Patient Zero.

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0: Tokyo Hotel, Dye My Hair. Wir haben es jetzt 17:30 im Antenne Mainz-Land.
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2: Mit Robert Schäfer. Guten Abend. In Mainz ist morgen eine Menschenkette zum Klimaschutz geplant. Die Initiative Mainz Zero lädt unter dem Motto Mainz for Future gemeinsam die Zukunft gestalten rund um die Christuskirche auf der Kaiserstraße ein. Treffpunkt ist um 11.30 Uhr, die Menschenkette soll um 12 Uhr beginnen. Die Aktion ist Teil einer bundesweiten Initiative. Mainz Zero fordert unter anderem den Erhalt der Lebensgrundlagen sowie Veränderungen in Bereichen wie Mobilität, Ernährung und Wohnen. Die Menschenkette findet im Rahmen des Gaia-Familientags an der Christuskirche statt. Rheinhessenbräu aus Mainz-Ebersheim ist erneut mit dem Landesehrenpreis im Genusshandwerk ausgezeichnet worden. Das Unternehmen erhält den Preis bereits zum vierten Mal und ist in diesem Jahr der einzige ausgezeichnete Betrieb aus dem Brauerhandwerk. Mit dem Preis würdigt das Wirtschaftsministerium Rheinland-Pfalz in Mainz unter anderem regionale Verbundenheit, nachhaltiges Wirtschaften, Ausbildung und gesellschaftliches Engagement. Die Brauerei wird von den Brüdern Christian und Matthias Karl geführt. Die neue Saison der Villa Musica startet morgen im Landesmuseum Mainz. Zum Auftakt spielt der international bekannte Geiger Vadim Glusman gemeinsam mit seinem Klavierpartner Evgeny Sinaisky und Stipendiatinnen der Villa Musica Werke von Strawinsky, Webern, Klein und Dvorak. Auch Dvoraks Klavierquintett steht unter anderem auf dem Programm. Außerdem erinnert das Konzert mit einem Werk des jüdischen Komponisten Gideon Klein an das Musikleben im Konzentrationslager Theresienstadt. Das Konzert beginnt morgen um 19 Uhr im Landesmuseum. Der FSV Mainz 05 nutzt die Länderspielpause für ein Testspiel gegen den Drittligisten Waldhof Mannheim. Anpfiff ist morgen um 13 Uhr im Mannheimer Sepp-Herberger Stadion. Aus organisatorischen Gründen wird die Partie ohne Zuschauer ausgetragen. Bei den 05ern fehlen wegen einer Nationalmannschaftsnominierung Nadim Amiri für Deutschland, Philippen Wehne und Stefan Posch für Österreich, Kai Shusano für Japan und Jae Sung Lee für Südkorea.
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0: Lasst uns danach schauen. 21 Grad mäßig aktuell hier bei uns vorm City-Studio am Fischtorplatz. Ja, und wenn wir in die Nacht schauen, gehen die Temperaturen ein bisschen runter auf 14 Grad und werden ein bisschen kühl tatsächlich. Dann sogar auf 12, in den frühen Morgenstunden. Dann holen wir wieder auf, bis 22 Grad sind morgen drin, wie heute bei einem freundlichen Sonne-Wolken-Mix. Ansonsten am Sonntag mehr Wolken als Sonne tatsächlich. Naja, wir haben eine Regenwahrscheinlichkeit von 50%, aber wenn dann tatsächlich so zwischen 12 und 17 Uhr, aber das ist nicht wirklich viel, das wird wahrscheinlich ein bisschen Niesel sein.
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0: Stand jetzt, wenn es morgen anfängt zu schütten, bin ich nicht schuld. So, wir gucken uns die aktuelle Verkehrslage mal an. So sieht's jetzt aktuell auf der Karte aus. Ansonsten auf unserer A60, da fahren wir entlang und bleiben stehen. Wenn wir Mainz Richtung Rüsselsheim unterwegs sind, kurz vor der Weisenauer Brücke, Gefahr durch eine ungesicherte Unfallstelle, 2 Kilometer Stau haben wir da aktuell in der Gegenrichtung auf der Weisenauer Brücke. Wenn ihr Richtung Mainz fahrt, haben wir 1 bis 2 Kilometer dichten bis stockenden Verkehr leider noch. Wenn wir schon da sind am Mainz-Spitzdreieck, gucken wir uns die A671 an in beiden Richtungen zwischen Hochheim und Bischofsheim, jeweils vor der Mainbrücke 1 Kilometer Stau. Ansonsten auf der A643 Mainz Richtung Wiesbaden zwischen dem Dreieck Mainz und dem Schiersteiner Kreuz haben wir über 4 bis 5 Kilometer Stau und stockenden Verkehr leider noch aufgrund der Baustelle in der Gegenrichtung auf der Schiersteiner Brücke noch 2 Kilometer stockender Verkehr, wenn ihr Wiesbaden Richtung Mainz wollt. Ich merke es hier bei uns unten auf der Rheinstraße auch, wenn ihr Richtung Peter-Altmaier-Allee und Theodor-Heuss-Brücke wollt, da staut sich's gerade. Bei uns so nach der Ampel fängt es an, hier Höhe Fischtorbrunnen, dann zieht sich das bis zur Peter-Altmaier-Allee, weil viele über die Theodor-Heuss-Brücke wollen und da haben wir aktuell leider auch noch Stau. Danach fließt der Verkehr aber wieder besser ab in der Gegenrichtung. Wenn ihr von der Rheinallee dann kommt auf die Peter-Altmaier-Allee fahrt, staut sich es auch noch ein bisschen. Ansonsten gucke ich mir die ganzen Störungen mal an. Oh, ein Unfall auf der Pariser Straße haben wir hier. Wenn ihr stadtauswärts fahrt, da kann es sein, dass es sich in den nächsten Minuten auch noch ein bisschen um stockenden Verkehr handelt. Aber weitere Störungen liegen mir nicht mehr vor. Doch ich sehe gerade auf der A3, Frankfurt Richtung Köln kommt gerade noch rein. Kurz vorm Wiesbadener Kreuz noch 2 Kilometer stockender Verkehr, aber ansonsten liegen mir wirklich keine größeren Verkehrsstörungen mehr vor. Euch wünsche ich da draußen eine gute und ganz sichere Autofahrt.
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0: Habe ich noch ein paar für euch. Ein Enforcement-Blitzer, so ein Anhängerblitzer. Steht noch auf der Kaiserstraße, wenn ihr Richtung Rhein unterwegs seid. Und zwar auf Höhe der Christuskirche. Die haben wir auf der linken Seite. Auf der rechten Seite ist dann der Retro-Spieleladen. 30 da erlaubt. Luisa aus Zornheim und der Rainer aus der Neustadt haben es gemeldet. Dann haben wir noch einen Enforcement-Blitzer in Laubenheim auf der Pfarrer-Gödecker-Straße. Stehen unterhalb der Kirche. Bergauf Richtung Laubenheimer Höhe wird da geblitzt. 30 maximal erlaubt. Danke an den Erik aus Laubenheim fürs Melden. Dann haben wir neun grauen Blitzerkasten auf der A60 stehen, Bingen Richtung Mainz und zwar kurz nach Heidesheim, wenn die Notfallbucht da ist. Und da steht er hinten versteckt, 100er erlaubt, Magus aus Heidenfahrt und der Matze aus Heidesheim haben es gemeldet. Aber gegenüber steht nach wie vor der olivgrüne Enforcement-Blitzer auf der A60 Mainz Richtung Bingen, unmittelbar vor der Abfahrt Heidesheim. Da dürft ihr maximal 100 fahren. Wenn euch irgendwo noch weitere Blitzer auffallen, dürft ihr gerne mir die melden über das Antenne Mainz Hörertelefon oder per WhatsApp an die Mainz 304 3441. Und mir hat nämlich gerade noch die Irina aus Laubenheim geschrieben, Stau ab dem Tunnel Hechtsheim, das betrifft die A60, habe ich euch auch gerade gemeldet, leider. Da einiges los, vielen Dank fürs Melden. Ich habe sogar noch eine Sprachnachricht bekommen.
3: Und zwischen Hochheim und Bischofsheim.
4: Hi, also der Stau ist mittlerweile kurz nach dem Tunnel.
0: Ja.
4: Alle drei Spuren dicht.
0: Ah, das ist echt schade. Ich wünsche euch trotzdem gutes Verharren. Wie gesagt, wir haben da eine ungesicherte Unfallstelle.
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0: Ihr Lieben! Ja, guckt mal, auf was für einen Platz wir gelandet sind. Könnt ihr zählen, habt ihr mitgerechnet? Platz Nummer 15 wartet jetzt auf euch und die 14. Von der 11 auf die 14 ein bisschen runtergepurzelt. Lady Gaga mit Glamorous Life und Christos Serrani mit den Good Old Days auch schon ewig in der Chartshow drin. Von der 13 auf die 15.
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1: Ihr Lieben, wir schicken euch für den guten Zweck heute Abend nach Nackenheim in die Karl-Zuckmeier-Halle zur dritten Benefiz Comedy Night für die Ukraine. Los geht's da um 19 Uhr. Treten bekannte Gesichter aus Film und Fernsehen auf. John Doyle ist dabei, Barbara Ruscher. Moderiert wird das Ganze von Sven Hieronymus. Die Benefiz Comedy Night heute Abend 19 Uhr. Kommt einfach vorbei, packt eure Freunde ein und das Ganze lachen für den guten Zweck. Und im M8 Live-Club bei uns in Mainz wird es laut und vor allem auch energiegeladen. Die Mainzer Band Ribbit, die bringt ihren deutschsprachigen Punk und Alternative Rock auf die Bühne und sorgt mit direkten Texten und kraftvollem Sound für ordentlich Stimmung. Unterstützt wird Ribbit von Dead Air Poetry aus Koblenz und schmutzigen Taten aus Göttingen, die mit Art Rock, Punk und Ska für einen abwechslungsreichen Konzertabend sorgen. Einlass ist um 20 Uhr, los geht's um 20:30 Uhr, also ab ins M8 mit euch. Und wer heute Abend noch nichts vorhat und das Wintersemester vielleicht gebührend begrüßen möchte, ist es schon wieder soweit, sollte im Kurz vorbeischauen bei uns in Mainz. Dort steigt nämlich ab 23 Uhr die Hochschule Mainz Semester Opening Party, präsentiert vom Aster der Hochschule Mainz gemeinsam mit Studdance. Aufgelegt wird ein Mix aus verschiedenen Musikstilen. Für den passenden Sound sorgen die Studdance Resident DJs Vigilance und DJ Anton. Das Ganze findet am Vorfeiertag sozusagen statt. Beste Voraussetzung also für eine lange Partynacht. Morgen ja Feiertag. Tickets gibt's natürlich noch an der Abendkasse. Egal für was ihr euch entscheidet, wünschen wir euch ganz viel Spaß, gute Unterhaltung und einen super Start in euer wohlverdientes Wochenende. 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
1: Ich bin Dirk Zeitler. Die Fahrt zur Tankstelle sorgt bei vielen Autofahrern für Ernüchterung. Auch heute am Tag 2 des Tankrabatts kostet Sprit wieder mehr als 2 Euro pro Liter. Laut dem Portal Tankerkönig liegt der Liter Super E10 bundesweit im Durchschnitt bei knapp 2,10 Euro. Diesel ist noch teurer.
2: Immerhin, es tut sich etwas, trösten sich viele Autofahrer. Kaum jemand hat damit gerechnet, dass der Spritpreis dauerhaft unter 2 Euro fällt. Wie gestern für kurze Zeit. Doch dann um 12 Uhr knallten die Preise wieder rauf. Theoretisch könnte der umstrittene Tankrabatt die Preise um rund 17 Cent pro Liter drücken. Aber die Mineralölkonzerne geben die Entlastung eben nicht 1:1 weiter. Claudia Wächter, Nachrichtenredaktion.
1: Kommt doch noch das Aus für Galeria? Die angeschlagene Warenhauskette hat beim Amtsgericht Düsseldorf erneut Insolvenz beantragt. Die rund 12.000 Beschäftigten müssen nun um ihre Arbeitsplätze bangen. Ob sie Insolvenzgeld erhalten und ob bzw. welche Standorte schließen müssen, ist noch unklar. Der Geschäftsbetrieb der 83 verbliebenen Filialen soll erst einmal weiterlaufen. Ein Herbststurm und starke Regenfälle halten Kreta und zahlreiche Inseln der Ägäis in Atem. Ein Hirte wurde im gebirgigen Hinterland Kretas von den Wassermassen erfasst und ertrank. Touristen kamen bislang nicht zu Schaden, berichten griechische Medien.
3: Das Unwetter hat vielen Touristen auf Kreta den Urlaub vermiest. In Rethymno fielen innerhalb von weniger als 24 Stunden 360 Liter Regen pro Quadratmeter. An der Küste wurden Autos ins Meer gespült, Brücken und Straßen zerstört. Die meisten Fähren bleiben heute in den Häfen. In der Ägäis werden Windböen von bis zu 100 Kilometern pro Stunde gemessen. Erst am Montag wird wieder sommerliches Wetter erwartet, sagen Meteorologen. Aus Athen, Takis Zafos.
1: Nach Israel hat jetzt auch erstmals ein hochrangiger emiratischer Regierungsvertreter den Vorfall auf dem Fly-Dubai-Flug von Terrorismus gesprochen. Der Berater des emiratischen Präsidenten Gargash lobte zugleich den Piloten als echten Helden. Der verletzte Kapitän öffnete trotz schwerer Verletzungen die Cockpit-Tür. Passagiere überwältigten den angreifenden Co-Piloten.
4: Vielen Dank, krasse Infos. Weitere News gibt's natürlich wieder auf die Ohren in einer halben Stunde in unseren Top-Meldungen aus Mainz, Wiesbaden und der Region.
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4: Aktuell messe ich 21 Grad hier am Abend, am Frühen, vorm City-Studio am Fischtorplatz. 20 sind schon in Ingelheim auf dem Rotweinfest und 20 auch gemessen in Saulheim am Bahnhof. In der Nacht sinken die Temperaturen tatsächlich auf 12 Grad runter, da wird es echt ein bisschen frisch. Morgen nehmen sie wieder Fahrt auf, wie heute, bis 22 Grad drin bei einem freundlichen Sonne-Wolken-Mix. Am Sonntag müssen wir uns darauf einstellen, dass wir mehr Wolken als Sonne am Himmel haben und eventuell am Nachmittag und am Abend leichter Regen.
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4: Noch ein bisschen was ist los, ihr Lieben, aber es löst sich alles so langsam, Gott sei Dank, auf. Wir starten auf der A60 Mainz Richtung Rüsselsheim. Im Mainz-Spitz-Dreieck haben wir aktuell noch über 2 Kilometer Stau und stockenden Verkehr, aber mit sich auflösender Tendenz. Dann tatsächlich auf der A671 noch in beiden Richtungen zwischen Hochheim und Bischofsheim, jeweils vor der Mainbrücke noch leichten stockenden Verkehr. Auf der Rheinstraße, ja, so langsam fließt der Verkehr wieder ein bisschen besser, liegt natürlich auf den Ampeln, weil wenn ihr rüber Richtung Kostheim und Kastell über die Theodor-Heuss-Brücke wollt, staut sich's auch noch von beiden Seiten. Auch wenn ihr von der Rheinallee kommt, dann Peter-Altmaier-Allee fahrt. Hoffen wir, dass sich das bald auch wieder gelegt hat. Und noch ein bisschen was ist los auf der A643 Mainz Richtung Wiesbaden. Nur noch in dieser Richtung zwischen dem Dreieck Mainz und dem Schierstanner Kreuz haben wir noch stockenden Verkehr. Sollte sich aber auch bald, je später der Abend wird, auch dann aufgelöst haben. Ich wünsche euch nichtsdestotrotz natürlich eine gute und ganz sichere Fahrt in euer wohlverdientes Wochenende.
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4: Drei Stück habe ich dann noch für euch. Ein Enforcement-Blitzer steht noch auf der Kaiserstraße, wenn ihr Richtung Rhein runter unterwegs seid. Auf Höhe von der Christuskirche. Auf der linken Seite ist die Christuskirche, auf der rechten Seite ist der Retro-Spieleladen. 30 da erlaubt. Luisa aus Zornheim und der Rainer aus der Neustadt waren so nett, uns das zu melden. Und dann haben wir einen neuen grauen Kastenblitzer. Auf der A60 stehen Bingen Richtung Mainz. Wenn ihr schon an Heidesheim vorbei seid, steht er da hinter der Notfallbucht, hinter der Leitplanke 100 erlaubt. Markus aus Heidenfahrt und der Matze aus Heidesheim haben mir das gemeldet. Danke euch. Und außerdem steht noch ein Enforcement-Blitzer genau in der Gegenrichtung auf der A60 Mainz Richtung Bingen, unmittelbar vor der Abfahrt Heidesheim, im Gebüsch versteckt, da wo er immer gerne steht, 100 da maximal erlaubt. Sollten euch irgendwo noch weitere Blitzer auffallen, gerne mir eine WhatsApp ins Studio schicken an die Mainz 304 344 41. Und denkt dran, euch ein gültiges Ticket zu holen, wenn ihr mit den Öffis unterwegs seid, denn auch heute Abend wird noch verstärkt kontrolliert, und zwar die Buslinie Nummer 80 fährt vom Laubenheimer Riedweg Richtung Ingelheimer Bahnhof.
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4: Angelangt in den Top 10 sind wir, ihr Lieben, und da hat sich wirklich einiges getan. Wenn wir auch schon mal Richtung Treppchen gucken, aber das machen wir in der nächsten halben Stunde. Erstmal widmen wir uns dem Platz 9 und 10. Man muss sagen, Stella Lefty mit Boston ist richtig hoch. Zack, in die Chartshow eingestiegen, jetzt von der 12 auch auf die 10 in den Top 10 gelandet. Einer, der ein bisschen runtergepurzelt ist, er war mal auf der 1 und macht sich so langsam auf den Weg nach unten. Bruno Mars hat sich mal einen größeren Fall gemacht mit On My Soul von der 5 auf die 9, ihr Lieben. So sieht's aktuell aus. Und dann kommen wir natürlich auch gleich zu Platz 8 und 7. Dranbleiben, ihr Lieben.
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1: Widmen wir uns mal wieder einem wunderbaren Mainzer Stadtteil, und zwar Hechtsheim. Ist nämlich mit seinen 1384 Hektar nicht nur der größte Ortsbezirk der Stadt, sondern auch der mit den wahrscheinlich meisten Namensänderungen über die Jahre. Jetzt passt mal auf, wir fangen an im Jahre 808. Am 17. Mai wurde, jetzt passt auf, Hechtsheim erstmals schriftlich durch das Kloster Fulda erwähnt. Dürfte aber schon früher entstanden sein. Dann geht es über die Jahre weiter mit den Namensänderungen Hechtsheim 1100, Hechesheim 1261, Hexheim 1262, Hechdinsheim 1274, Hechisheim 1280, Heckesheim 1303, Hexheim 1485 und im Jahre 1650 wird schließlich Hechtsheim draus. Oder wie man bei uns seht, Hexem.
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0: Platz Nummer 7, ihr Lieben, war das Meghan Trainor mit Get In Girl. Bisschen runtergepurzelt in der Vorwoche von der 6 auf die 7. Und jetzt kommen wir zu einem meiner Lieblingskünstler, wenn es, ja nicht nur wenn es um Deutschrap und Hip-Hop geht, sondern generell einen meiner Lieblingskünstler, 74er Jahrgang, absoluter Überkünstler. Es geht um Dendemann. Daniel Ebel ist ja in Menden aufgewachsen wie Nico Suave, lustigerweise. Und damit 1-2 durchgestartet, hat er in den Anfängen tatsächlich sogar bei Fettes Brot ist er als Vorband noch aufgetreten, hat da, weil da DJ Rabauke noch bei Fettes Brot war, Rabauke kennengelernt und später haben sie dann 1-2 gegründet und er ist natürlich schon seit längerem auch solo unterwegs, auch seit 2003 dann sogar. Und Dendemann ist einfach so lyrisch perfekt und einfach einen so geilen Rap-Stil am Start. Und er hat uns ja schon zwei Lieder in der letzten Zeit wieder geschenkt, zwei neue. Widerstand habe ich euch schon mal vorgestellt in unserer Antenne Mainz Chartshow. Hat jetzt ein neues Ding am Start und zwar Clickhanger heißt das. Das gibt's gleich von mir für euch auf die Ohren. Aber er hat auch, da er gerade auf Tour ist und seine Tour heißt Doch, hat er ein Doch-Mixtape released. Das kriegst du aber nirgends zu hören. Das kannst du tatsächlich nur, und ich habe mich gerade mal eingeloggt, auf meinstream.org kannst du das nur streamen. Und das Lustige ist, es ist tatsächlich ein Tape-Deck. Ich möchte das gerne mit euch da mal machen. Man kann auf Play drücken. Ich hoffe, ihr hört das jetzt. Ja, man hört sogar. Geil. Man kann Pause drücken und auch zurück oder vorspulen. Hört ihr? Das ist der absolute Knaller. Ich lieb's. Das will ich euch nicht vorenthalten. Geht 33 Minuten 14. Neues Mixtape von Dendemann, Doch.
1: Seid ihr bereit? Dann folgt mir. Auf drei.
0: Oh, geil. Es könnte ich die ganze Zeit so weitermachen. Klickt euch da auf jeden Fall mal rein. Aber jetzt dran geblieben. Hier ist Dendemann mit Clickhanger.

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1: Im Studio Robert Schäfer. Rudi Heimann ist neuer Leiter des Verfassungsschutzes Rheinland-Pfalz. Er hat zum Oktober das Amt übernommen und wurde in der Staatskanzlei in Mainz vorgestellt. Heimann folgt auf Elmar May, der die Behörde seit 2017 geleitet hatte. Der neue Verfassungsschutzchef war zuletzt Vizepräsident des Hessischen Landeskriminalamts und bringt mehr als 4 Jahrzehnte Erfahrung im Sicherheitsbereich mit. Zu den Aufgaben des Verfassungsschutzes gehören unter anderem die Beobachtung extremistischer Bestrebungen, Spionage und Einflussnahme durch ausländische Staaten sowie Bedrohungen im digitalen Raum. Heute fällt die Entscheidung über die Bewerbung der Johannes-Gutenberg-Uni Mainz gemeinsam mit der Goethe-Uni Frankfurt und der TU Darmstadt in der Exzellenzstrategie von Bund und Ländern. Der Verbund der 3 Rhein-Main-Universitäten, RMU, bewirbt sich mit RMU Excite um den Status als Exzellenzverbund. Dafür muss die RMU zeigen, dass sie mit ihren 5 Exzellenzclustern, also großen, über mehrere Jahre geförderten Forschungsprojekten, international besonders starke Forschung betreibt. Bei einem Erfolg könnten die 3 Universitäten ab 2027 bis zu 28 Millionen Euro zusätzliche Förderung pro Jahr erhalten. Das Geld soll unter anderem die internationale Spitzenforschung und die Zusammenarbeit der Hochschulen stärken. Die Entscheidung wird heute gegen 16 Uhr erwartet.
2: Die Verbandsgemeinde Bodenheim hat einen neuen Bürgermeister. René Adler ist gestern Abend in der Sitzung des Verbandsgemeinderats im Bürgerhaus Dolles ernannt und vereidigt worden. Sein Vorgänger, Dr. Robert Scheurer, wurde verabschiedet. Adler bleibt zugleich Oberbürgermeister von Nackenheim. Am Montag hat er seinen ersten Arbeitstag und der Fahrplan steht.
3: Erstmal finden direkt am Montag schon Gespräche statt mit den Beigeordneten und mit den Ortsbürgermeistern. Am Dienstag dann direkt der Ältestenrat, der einberufen wurde als Sondersitzung. Hier gehen wir schon durch die gemeinsamen Punkte, das, was mir wichtig ist. Mit den Ortsbürgermeistern gehe ich direkt auch schon Thematiken an, wie zum Beispiel das Sondervermögen und die Verteilung des Sondervermögens.
2: In den kommenden Wochen folgen Gespräche mit allen Fachbereichen der Verwaltung, eine Personalversammlung und eine Klausurtagung mit den Führungskräften.
1: Rheinhessenbräu aus Mainz-Ebersheim ist erneut mit dem Landesehrenpreis im Genusshandwerk ausgezeichnet worden. Das Unternehmen erhält den Preis bereits zum 4. Mal und ist in diesem Jahr der einzige ausgezeichnete Betrieb aus dem Brauerhandwerk. Mit dem Preis würdigt das Wirtschaftsministerium Rheinland-Pfalz in Mainz unter anderem regionale Verbundenheit, nachhaltiges Wirtschaften, Ausbildung und gesellschaftliches Engagement. Die Brauerei wird von den Brüdern Christian und Matthias Karl geführt. Der FSV Mainz 05 nutzt die Länderspielpause für ein Testspiel gegen den Drittligisten Waldhof Mannheim. Anpfiff ist morgen um 13 Uhr im Mannheimer Sepp-Herberger Stadion. Aus organisatorischen Gründen wird die Partie ohne Zuschauer ausgetragen. Bei den 05ern fehlen wegen einer Nationalmannschaftsnominierung Nadim Amiri für Deutschland, Philippen Wehne und Stefan Posch für Österreich, Kai Shusano für Japan und Jae-Sung Lee für Südkorea.
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4: Aktuell messe ich 21 Grad hier am Abend, am Frühen, vorm City-Studio am Fischtorplatz. 20 sind es schon in Ingelheim auf dem Rotweinfest und 20 auch gemessen in Saulheim am Bahnhof. In der Nacht sinken die Temperaturen tatsächlich auf 12 Grad runter, da wird es echt ein bisschen frisch. Morgen nehmen sie wieder Fahrt auf, wie heute, bis 22 Grad drin bei einem freundlichen Sonne-Wolken-Mix. Am Sonntag müssen wir uns darauf einstellen, dass wir mehr Wolken als Sonne am Himmel haben und eventuell am Nachmittag und am Abend leichter Regen.
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4: Noch ein bisschen was ist los, ihr Lieben, aber es löst sich alles so langsam, Gott sei Dank, auf. Wir starten auf der A60 Mainz Richtung Rüsselsheim. Im Mainz-Spitz-Dreieck haben wir aktuell noch über 2 Kilometer Stau und stockenden Verkehr, aber mit sich auflösender Tendenz. Dann tatsächlich auf der A671 noch in beiden Richtungen zwischen Hochheim und Bischofsheim, jeweils vor der Mainbrücke noch leichten stockenden Verkehr. Auf der Rheinstraße, ja, so langsam fließt der Verkehr wieder ein bisschen besser, liegt natürlich auf der den Ampeln, weil wenn ihr rüber Richtung Kostheim und Kastell über die Theodor-Heuss-Brücke wollt, staut sich's auch noch von beiden Seiten. Auch wenn ihr von der Rheinallee kommt, dann Peter-Altmaier-Allee fahrt. Hoffen wir, dass sich das bald auch wieder gelegt hat. Und noch ein bisschen was ist los auf der A643 Mainz Richtung Wiesbaden. Nur noch in dieser Richtung zwischen dem Dreieck Mainz und dem Schierstanner Kreuz haben wir noch stockenden Verkehr. Sollte sich aber auch bald, je später der Abend wird, auch dann aufgelöst haben. Ich wünsche euch nichtsdestotrotz natürlich eine gute und ganz sichere Fahrt in euer wohlverdientes Wochenende.
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4: Drei Stück habe ich da noch für euch. Ein Enforcement-Blitzer steht noch auf der Kaiserstraße, wenn ihr Richtung Rhein runter unterwegs seid. Auf Höhe von der Christuskirche. Auf der linken Seite ist die Christuskirche, auf der rechten Seite ist der Retro-Spieleladen. 30 da erlaubt. Luisa aus Zornheim und der Rainer aus der Neustadt waren so nett, uns das zu melden. Und dann haben wir einen neuen grauen Kastenblitzer. Auf der A60 stehen Bingen Richtung Mainz. Wenn ihr schon an Heidesheim vorbei seid, steht er da hinter der Notfallbucht, hinter der Leitplanke 100 erlaubt. Markus aus Heidenfahrt und der Matze aus Heidesheim haben mir das gemeldet. Danke euch. Und außerdem steht noch ein Enforcement-Blitzer genau in der Gegenrichtung auf der A60 Mainz Richtung Bingen, unmittelbar vor der Abfahrt Heidesheim, im Gebüsch versteckt, da wo er immer gerne steht. 100 da maximal erlaubt. Sollten euch irgendwo noch weitere Blitze auffallen, gerne mir eine WhatsApp ins Studio schicken an die Mainz 304 344. 4-1.
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4: Gleich kommen wir zum Treppchen, ihr Lieben, aber davor natürlich noch Platz 4 und 5 und vor allem habe ich noch eine kleine Zeitreise mit euch vor. Dazu aber gleich mehr, wir schauen mal, was so passiert ist. Auf Platz 4 nicht viel, Nesta mit Yes Girl, in der letzten Woche auf der 4 gewesen, einfach auf der 4 geblieben. Die lässt sich da nicht wegdrängen, weder nach oben noch nach unten. Jemand, der aber richtig hochgestiegen ist, ist von der 7 auf die 5 Tame Impala mit diesem wunderbaren Song, der außergewöhnlicher als alles klingt, was sonst so an Mucke gerade unterwegs ist. Tame Impala mit Dracula.
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Platz Nummer 4, Nesta mit Yes Girl, hat sich nicht wirklich verändert, ist in der letzten Woche auf der 4 gewesen und in dieser Woche auf der 4 geblieben. Aber bevor wir zum Treppchen kommen, ihr Lieben, jawohl, ja, machen wir noch eine kleine Zeitreise, vielleicht sogar eine große, ist die Frage, was der Fluxkompensator und der DeLorean noch hergeben. Ich guck mal, ob er noch startet überhaupt. Hört sich gut an, treten wir aufs Gas und reisen los! Juhu! Und ich gucke auf den. Oh, auf die Anzeige. Eieieiei, wo sind wir denn jetzt hingefahren? Oh, 2004. 22 Jahre, wenn ich richtig gerechnet habe, sind wir zurückgereist und schauen jetzt natürlich mal auf die deutschen Charts, was da auf der Nummer 1 stand. Oh, für 7 Wochen auf der 1. Dieser wunderbare Song, ja, da können wir wirklich so vom Sommer in den Herbst starten. Ist ja gerade Übergangszeit für die Übergangsjacke, ihr Lieben. Aventura, Obsession, will ich euch nicht länger vorenthalten. Bitte schön, ihr Lieben. Und danach kämen wir uns hier jetzt zurück und gehen aufs Treppchen. 3, 2, 1.

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Temper City Self-Aware von der 3 auf die 2 hinaufgestiegen, ihr Lieben. Wir befinden uns ganz oben auf dem Treppchen gleich. Bisschen runtergepurzelt, Sido Issa von der 2 auf die 3, aber einfach auch ein sehr geiler Song. Aber auf der 1 in der dritten Woche und da aktuell gerade nicht wegzubekommen ist Hugel mit Email Angel und Ultra Nutty Moving to the Sun. Der will da einfach nicht weg. Hat er auch recht, ist auch ein wunderschöner Song. Vor allem Moving to the Sun, ja, wir wollen uns auch gerne wieder mehr der Sonne entgegenrichten, also zur Sonne hin, weil der Herbst kommt und wir merken, es wird ein bisschen frischer, ein bisschen kühler da draußen. Aber ich glaube, wir hatten schon einige Jahre Anfang Oktober, wo es nicht mehr so mild und so freundlich war, wie es jetzt. Also lasst uns das alle genießen, vor allem den Feierabend und dann auch das Wochenende genießen. Denn hier geht's ab 19 Uhr gleich weiter nach Platz Nummer 1 mit unserem Star-DJ Enrico Ostendorf, der einen wunderbaren Mix für euch bis tief in die Nacht vorbereitet hat. Also genießt es, ihr Lieben. Wir hören uns am Montag wieder pünktlich um 5. Bis dahin macht's gut. Habt ein schönes Wochenende. Ace, hier ist Platz Nummer 1. Moving to the Sun.

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1: Ich bin Dirk Zeitler. Die G7-Staaten wollen die stark steigenden Kraftstoffpreise bekämpfen. Dafür fordern sie die Freigabe von 100 Millionen Barrel Rohöl und Diesel aus strategischen Notreserven über einen Zeitraum von 4 Monaten, koordiniert durch die Internationale Energieagentur IEA. Zuvor hatten sich die G7 in einer Videoschalte beraten. Auch Bundeskanzler Merz nahm daran teil. Die bislang letzte Insolvenz liegt erst gut 2,5 Jahre zurück. Nun ist die Warenhauskette Galeria schon wieder pleite.
2: Experten glauben, dass Galeria durchaus noch eine Zukunft haben könnte. Allerdings müssten dazu noch mal Dutzende Filialen geschlossen werden und ein Eigentümer her, der nicht nur kurzfristige finanzielle Interessen verfolgt. Auch müsste das Konzept auf den Kopf gestellt werden. Verdi spricht von haarsträubenden Managementfehlern. Die rund 12.000 Beschäftigten müssen unterdessen nicht nur um ihre Zukunft bangen, sondern auch ihren nächsten Gehaltscheck. Denn weil die Warenhauskette wegen der letzten Pleite vor 2 Jahren noch unter Beobachtung steht, ist nicht klar, ob erneut Insolvenzgeld gezahlt wird. Tanja Wagner, Nachrichtenredaktion.
1: Ein Herbststurm und starke Regenfälle halten Kreta und zahlreiche Inseln der Ägäis in Atem. Auf Rhodos wurde eine 58-jährige deutsche Touristin von einem Blitz getroffen und getötet. Ihr Ehemann ist leicht verletzt.
3: Das Unwetter hat vielen Touristen auf Kreta den Urlaub vermiest. In Rethymno fielen innerhalb von weniger als 24 Stunden 360 Liter Regen pro Quadratmeter. An der Küste wurden Autos ins Meer gespült, Brücken und Straßen zerstört. Die meisten Fähren bleiben heute in den Häfen. In der Ägäis werden Windböen von bis zu 100 Kilometern pro Stunde gemessen. Erst am Montag wird wieder sommerliches Wetter erwartet, sagen Meteorologen. Außer denen, Takis Zafos.
1: Zum Sport. Serge Gnabry ist raus. Der 31-Jährige reist nicht mehr zur Nations League nach Griechenland. Er hat das Teamquartier bereits verlassen und ist nach München zurückgekehrt. Das teilte der DFB mit. Auf dem rechten Flügel könnte stattdessen am Sonntag in Thessaloniki sein Vereinskollege Lennart Karl beginnen.
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1: Ich bin Dirk Zeitler. Die G7-Staaten wie Deutschland, Frankreich und die USA dringen angesichts der steigenden Kraftstoffpreise auf eine Nutzung von Ölreserven. Ab sofort und über 4 Monate sollen 100 Millionen Barrel Rohöl und Diesel freigegeben werden, heißt es in einem gemeinsamen Schreiben der 7 Industrienationen.
2: Damit ist ein von Präsident Trump angedrohter Diesel-Exportstopp erstmal vom Tisch. Nach dem Nahen Osten sind die USA nämlich Europas wichtigster Lieferant von Diesel. Nun soll die Freigabe der Reserven mit der Internationalen Energieagentur IEA abgestimmt werden, um möglicherweise zusätzliche Dieselfreigaben zu prüfen. Die endgültige Entscheidung liegt bei der Energieagentur. Die IEA-Länder haben seit den 70er Jahren erst 6-mal gemeinsam Reserven angezapft. Aus den USA Tina Eck.
1: Der Bundesrechnungshof schlägt Alarm. Die Rentenzahlungen werden den Bundeshaushalt immer stärker belasten. Schon nach heutiger Gesetzeslage müsse die Bundesregierung im Jahr 2040 voraussichtlich 36,7% aller Steuereinnahmen an die Rentenkasse überweisen, warnt der Rechnungshof in einem Bericht an den Haushaltsausschuss. Derzeit liege die Quote bei rund 29%. Zum 4. Mal in nur 6 Jahren hat die Warenhauskette Galeria heute Insolvenz angemeldet. Die 12.000 Beschäftigten stehen vor einer völlig ungewissen Zukunft, kritisiert Verdi-Handelsvorständin Silke Zimmer.
3: Die Warenhauskette habe nicht mal Gründe für die Insolvenz angegeben, ereifert sich Zimmer. Nachhaltige Investitionen, die die Zukunft der Standorte sichern, habe es in den letzten Jahren jedenfalls nicht gegeben. Die Beschäftigten bräuchten einen Plan und keine Nebelkerzen. Experten sind sich aber sicher, Galeria könnte auch diese Insolvenz und vielleicht noch eine weitere überstehen, mit weniger Filialen und dem richtigen Eigentümer. Auch brauche es ein neues Konzept mit Drittpartnern, wo Käufer nicht nur shoppen, sondern sich wohlfühlen und etwas erleben könnten. Tanja Wagner, Nachrichtenredaktion.
1: Ein schwerer Herbststurm trifft Griechenland mit tödlichen Folgen. Auf Rhodos hat ein Blitz eine 58-jährige deutsche Touristin getötet. Ihr Mann ist leicht verletzt. Auf Kreta ist ein Hirte in den Fluten ertrunken, so die örtliche Feuerwehr. Der Zivilschutz warnt vor weiteren Überschwemmungen und Erdrutschen.
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1: Ich bin Uli Reitinger. Die angestrebte Freigabe von Ölvorräten durch die G7-Staaten stellt kein Risiko für die Energieversorgung dar, sagt Wirtschaftsministerin Katharina Reiche. Über 4 Monate werden 100 Millionen Barrel mobilisiert mit einer erheblichen Dieselfreigabe bereits in den ersten 20 Tagen. Dabei bleibe jederzeit ausreichend Reserve zur Sicherung der Versorgung im System, sagte Reiche. Die G7-Staaten Deutschland, Frankreich, Großbritannien, Italien, die USA, Japan und Kanada hatten sich auf den Schritt verständigt. Die Warenhauskette Galeria ist schon wieder pleite. Dabei liegt die letzte Insolvenz erst gut 2,5 Jahre zurück. Ob die Beschäftigten Insolvenzgeld erhalten, ist unklar. Es gibt Kritik, aber auch Hoffnung.
2: Experten glauben, dass Galeria durchaus noch eine Zukunft haben könnte. Allerdings müssten dazu noch mal Dutzende